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2: Herzlich willkommen alle zusammen. Wir würden jetzt wie üblich den Vortrag mitschneiden und dann bei der Diskussion ausmachen. Ein Kollege wird eventuell auch noch mal einmal von mir ein Foto machen, aber nicht euch jetzt knipsen. Ansonsten grüße ich euch ganz herzlich.

Vorstellung besessen. Und auch meine ganzen utopischen Gruppen, wo ich so war, die haben mich dann immer abgewehrt und wollten nichts davon hören, von meinen Bedenken. Und ich bin eigentlich erst seitdem wieder psychisch einigermaßen klar, seit ich damit nicht mehr alleine bin. Also lasst euch auf gar keinen Fall mit diesem Thema alleine, auch bei Leuten, wo es vielleicht jetzt noch ein bisschen später kommt, wo ihr das im Nachhinein merkt. Ich war ja, vielleicht zu mir gleich was, ich bin Physikerin und Philosophin, habe meistens als Physikerin gearbeitet und habe Philosophie und auch Klimathemen in der Freizeit gemacht, habe schon früher Bücher geschrieben, Vorträge gemacht, in politischen Gruppen aktiv. Und 2005 gab es so einen Crash, da hatte ich 15 Jahre lang Klimawissenschaft und IPCC-Berichte erklären gemacht und parallel dazu politische Utopien mit Commons, Commoning und so mitentwickelt. Und dann habe ich einen Vortrag in Jena über Commoning gehalten und habe gemerkt, ich glaube mir selber nicht mehr. Wir werden damit keine bessere Zukunft schaffen, weil in meinem anderen Teil des Gedächtnisses war ja das Wissen über das, was schon in der Ökologie alles kaputt geht und dass wir das mit dem Klima nicht rechtzeitig drehen werden können. Und seitdem ist das in meinem Kopf, und da gibt es auch die eine Broschüre dann, Crashtest für Schönwetterutopien. Da gab es das Wort Kollaps noch nicht. Und ich habe mich seitdem immer mehr damit beschäftigt und ich bin dieses Jahr gerade dabei, ein Buch dazu zu schreiben und habe da meine Lektüre-Erfahrungen nochmal erweitert, auch in englischsprachige Bücher, was ich vorher ein bisschen gemieden habe, weil das bei mir ein bisschen länger dauert. Und ich habe auch was gefunden, was wirklich voll auf das Anarchismus-Thema passt, obwohl ich es eigentlich erstmal nur aus Kollapsstudiensicht her betrachtet hatte. Deshalb kann ich heute was erzählen für euch zum Thema Überleben mit gegenseitiger Hilfe im Kollaps. Erstmal der erste Schritt für Dinge von Katastrophen. Also Kollaps, schon mal kurz andefiniert, ist, wenn das normale Leben nicht mehr möglich ist. Also wenn wirklich in den Läden nichts mehr bezahlbar zu kaufen ist, wenn es kein Wasser mehr gibt, wenn es einen lang andauernden Stromausfall und Ähnliches gibt. Und da gibt es dann verschiedene Definitionen, wie man Kollaps, aber das normale, komplexe, zivilisierte Leben funktioniert dann so nicht mehr wie bisher. Und das kann kurzzeitig sein, wie bei der Überschwemmung im Ahrtal, wohl dann kurzzeitig ein paar Monate lang oder vielleicht ein paar Jahre lang, wo die Leute auch ihre Häuser verlieren, wo sie dann aber wieder in das normale kapitalistische Leben gehen, weil sie Versicherungsgeld gekriegt haben und so weiter. Und im Rest der Welt, nicht bei uns, gibt es aber schon überall Kollapse, wo Menschen sich gar nicht mehr erholen. Aus ökologischen Gründen, aus kriegerischen Gründen, aus anderen Gründen. Das sind die, die uns da schon in der Erfahrung ganz weit voraus sind. Und das ist das, wo wir als Menschen die Möglichkeit haben, nicht nur bessere Zukünfte zu antizipieren, um uns darauf vorzubereiten und sie zu gestalten, sondern wir haben auch die Möglichkeit zu überlegen, was könnte denn alles schiefgehen. Und dann haben wir auch die Möglichkeit, schon im Vorhinein irgendwie drüber nachzudenken, damit mit dem Fühlen umzugehen und vielleicht auch praktisch was zu machen. Und das macht auch das, da komme ich später nochmal dazu, das nennt sich inzwischen auch Kollapsbewegung. Da können wir euch auch einladen, wenn ihr auch so weit seid, dass ihr da Gemeinschaften braucht. Und in diese ganzen Debatten gehört das rein, was ich euch vorstellen möchte. Ich habe eigentlich PowerPoint, weil ich meine Bilder und so alles nacheinander aufbaue. Jetzt wird immer gleich die ganze Folie rangeknallt, weil es nur als PDF gibt. Also hört mal drauf, was ich gerade sage und versucht mal nicht schon allzu viel vorzulesen. Bei dem Bild ist es relativ einfach. Da habe ich das Thema mal ChatGPT gegeben, was die draus machen. Da ich selber künstlerisch völlig unbegabt bin, habe ich das in den letzten Monaten bei vielen Dingen spaßesweise mal gemacht. Ist nicht mehr ganz so verkehrt wie früher, dass da überall sechs Finger und solche Scherze sind. Ich habe vor 5 Jahren ungefähr angefangen, meine Vorträge über Klima anzufangen, mit der Vorstellung, wir haben hier eine Linie im Raum von grün bis rot und wenn wenig Leute sind, können die Leute sich dann aufstellen bis hin. Was meinen Sie, ist die Grenze von, dann habe ich mit 1,5 Grad angefangen, ist das noch einzuhalten wahrscheinlich, vielleicht oder hinten auf gar keinen Fall. Und es war interessant, dass im Laufe der aller halben Jahre sind immer mehr Leute von hier nach hier gerückt. Als die Klimawissenschaft immer noch steif und fest behauptet hat, 1,5 Grad ist noch zu halten. So, jetzt kann man dasselbe Spiel mit 2 Grad machen. Steht da noch jemand bei grün von euch? Und bei 3 Grad bis 2100?

0: Also es gab jetzt mal die Meldung, es könnte schon 2050 3 Grad mehr werden, sogar von der physikalischen Gesellschaft. Das glaube ich aber nicht. Also alles, was ich aus Klimawissenschaft weiß, ich kenne, und die haben auch kein Paper zitiert, wo das klimawissenschaftlich begründet würde, dass es schon 3 Grad 2050 sein könnten. Und was das bedeutet, will ich euch jetzt nicht alles erzählen. Da habe ich gerade für den Mangroven Verlag ein Buch geschrieben. Und ich würde auch ganz gerne, um da nicht viel reden zu müssen, einfach, wer eine abkriegt, so eine Broschüre, die würde ich verschenken. Da liegen noch ein paar rote kleine. Das ist ein Text vom Schellnhuber, der zur Verteidigung von Leuten aus der Klimabewegung gehalten hat. Und Schellnhuber war mal oder ist ein Klimawissenschaftler, der auch schon immer relativ ehrlich gesagt hat, wie schlimm es eigentlich ist. Also das Problem ist, wenn wir ehrlich sind bei allem, was wir wissen oder was wir ahnen oder was uns Leute, wenn sie ehrlich sind, die Ahnung haben, auch sagen, müssen wir leider immer mehr in diesen roten Bereich rutschen, dass wir kaum noch hoffen können, dass irgendwas gut geht. Alleine schon beim Klimathema. Und diese Klimadebatte, die ja eine ganze Zeit lief, Klimaleugner, Klimawandel, anthropologische Verursachungenleugner oder nicht, oder ja oder nein, und mit welchen Argumenten, die wird eigentlich schon längst eingeholt von dem, dass diese Debatten leider zu lange geführt worden sind, sodass wir jetzt vom Kollaps eingeholt werden. Von einem Kollaps-Thema, sage ich erstmal. Ja, normalerweise würde jetzt nur die Überschrift gestanden haben, was kann schon schief gehen, und ich würde euch jetzt fragen, bevor ihr lest, was denkt ihr, was sind so die ersten Sachen, die richtig schief gehen können in eurer Lebenszeit noch?
1: Du hast Trinkwasserrationierung.
0: Da hinten. Also ihr seht jetzt, was ich aufgeschrieben hatte, was ich eben aus diesen ganzen Überlegungen, ist, hat da jetzt noch jemand was auf dem Schirm, was da nicht steht? Weil ich ja auch nicht an alles gedacht habe.
2: Also auf jeden Fall Migration.
0: Das sehe ich nicht als so ein Problem.
2: Nee,
0: also die Ursache sehe ich als ein Problem, aber dass die Leute zum Beispiel als Flüchtlinge hierher kommen, ist jetzt für mich kein Schiefgehen.
2: Nee, das meine ich auch
0: nicht. Okay, dass sie gezwungen sind zu migrieren, dann sind wir uns einig. Oder dass wir auch gezwungen sein werden zu migrieren. Genau, okay. Ja, das ist also relativ viel. Da noch?
3: Ja, Artensterben.
0: Ja, stimmt, das steht jetzt hier so konkret nicht drin. Hast recht, ja. Das taucht ein bisschen, es taucht dann hier auch mit auf, weil das eben für uns als Menschen dazu führt, dass insgesamt die Ernährungssicherheit verloren gehen wird.
4: Vermehrtes Auftreten von bestimmten Krankheiten.
0: Ja, also die direkte Beeinflussung durch. Also es gibt ganz viel, was sich auch noch gegenseitig beeinflusst. Und das Verrückte ist auch, dass ich tatsächlich bis vor 3 Jahren die Kriegsgefahr auch ein bisschen vergessen hatte. Und erst der Ukraine-Krieg das nochmal voll reingedonnert hat, um Himmels Willen. Und diese ganzen, also es gibt schon von ganz früh ein Buch von Harald Welzer, Klimakriege von 2007, glaube ich, wo er geschrieben hat, dass diese auch Fluchtursachen weltweit zu Kriegen um Wasser, um Boden, um Lebensfläche und so weiter immer mehr führen werden und kann es einem auch nur Angst werden. Wie gesagt, ich will jetzt hier nicht Angst machen. Ich glaube, ihr wusstet das alles schon. Ne? Also nur, um es nochmal in die Erinnerung zu holen. Und was ich jetzt machen möchte, ich verbreite nicht das, was manche noch machen. Ja, es ist ja noch zu retten. Wir müssen ab jetzt sofort anfangen. Es wird. Hopium heißt das. Also Opium im Sinne von Hoffnung, die aber schon falsch ist. Und ich bitte euch, traut diesem Weg, er führt nicht unbedingt in die Verzweiflung und den Fatalismus. Darauf können die hunderte, tausende Leute, die jetzt die Erfahrung schon gemacht haben, verweisen. Und da kann man nur einladen, produktiv mitzumachen, statt sich alleine, es sind viele Leute aus den Klimabewegungen rausgefallen und sind alleine zu Hause geblieben, genau aus diesem Grund, weil sie nicht mehr an die Wirksamkeit geglaubt haben. Dann sagen die Umweltpsychologen, ja, da muss man Aktionen machen, wo die Selbstwirksamkeit wieder gespürt wird. Ja, was soll denn dieser Betrug? Also ich bin, wie gesagt, seit 1992 habe ich den ersten IPCC-Bericht und danach haben wir in Jena angefangen, dazu Öffentlichkeitsarbeit zu machen. So, gar nicht so viel dazu, jetzt auch wieder. Eigentlich kommt erst das erste Bild. Wer kennt das? Was ist es? Planetare Belastungsgrenzen. Da ist zum Beispiel Integrität der Biosphäre drin mit Biodiversität, Klimawandel, neuartige Substanzen, Plastik und so weiter, Veränderungen im Süßwassersystem, Landnutzung, biogeochemische Kreisläufe. Das ist Verunreinigung durch zu viel Stickstoff und Phosphor in Meeren und Flüssen. Und das gibt es seit 2009, dann ist das ergänzt worden durch 2015 und jetzt gibt es von 2022 eine neue Version. Und es sind jedes Mal, und es ist so, wenn man das lesen möchte, nach außen radial geht der Nutzungsgrad, den die Menschen an diesen Bedingungen hat, entweder Zerstörung oder Übernutzung. Und solange das im grünen Bereich ist, wie hier die Aerosolbelastung oder die Ozeanversauerung oder auch der Ozonabbau, ist es okay. Weil Menschen, wenn sie leben als Gesellschaft und arbeiten und produzieren, entstehen immer Abfälle und sie brauchen immer Ressourcen. Also einen gewissen Anteil an Verbrauch und da Senken und Quellen ist immer da, wenn menschliche Bedürfnisse befriedigt werden sollen. Und innerhalb des grünen Bereiches weiß man, da ist es noch nicht so besonders schlimm. Man weiß aber bei vielen, wie auch beim Klimawandel, dass es so die Kippelemente, die Kippmomente gibt. Dass ich, wenn ich dann noch einen kleinen Schritt drüber gehe, dann kann ich es kaum noch zurückfahren. Das ist dann immer die Linie, wo es dann ins Gelbe und Rote übergeht. Und man sieht, man bemerkt eben, dass bei immer mehr Faktoren, 7 von 9 sind es jetzt, der Bereich ins Rote gegangen ist und die man schon kennt, seit 2009 auch immer mehr ins Rote geschossen sind. Und hier gab es auch ein Vorbild, das hat mir dann auch ChatGPT noch ein bisschen gemacht. Wir laufen eigentlich längst da. Also überall, wo wir dort im Roten sind, stehen wir als Menschheit hier. Und sind ganz kurz vor dem. Na, also es ist eigentlich nicht mehr viel zu hoffen, dass es noch alles gut werden kann. Kurze Gedenkpause, denkt nochmal daran. Wir können jetzt auch ein Seminar über Klimagefühle oder Kollapsgefühle draus machen. Wer in seinen Städten und Orten sowas findet, wo es sowas gibt, bitte gerne nutzen, bitte gerne weiter selber entwickeln, weil man kann durch diese ganze Scheiße nicht nur rational gehen. Ich habe vorhin gerade einem Kollegen erzählt, das Schönste für mich war, vor 3 Jahren, ich habe einen Vortrag gemacht über diese ganze Klimascheiße und danach war organisiert, dass wir ein schönes Ritual miteinander gemacht haben, wo wir diese Klimagefühle mal so richtig rauslassen konnten. Und ich habe geheult wie ein Schlosshund. Und das hat mir so gut getan. Seitdem bin ich auch, kann ich auch wieder erzählen, ohne dass ich jedes Mal hinterher heulen muss. Na, also wenn ihr Veranstaltungen zum Beispiel organisiert, bedenkt das bitte mit. Bei diesem Thema ist das ganz, ganz wichtig.
3: Ja? Wie heißt diese Grafik?
0: Planetare Belastungsgrenzen. Die ist aus politischer Sicht kann man die auch kritisieren, wenn sie nur auf natürliche Grenzen hinweist. Es ist die Gesellschaft, die ihre Grenzen überschreitet. Das noch als eine Bemerkung von mir jetzt dazu. Aber auch wer gesellschaftspolitisch arbeitet, muss ja das mit den Natürlichen auch in Betracht ziehen. Und da ist das eine Versachlichung auch von dem, was es früher mal gab mit den Grenzen des Wachstums und so. Damit hätte ich jetzt auch anfangen können. Aber ich finde die auch ziemlich gut. So, wie damit umgehen? Jetzt mache ich selber tatsächlich auch nochmal so einen psychischen Einstieg kurz. Von 1000 jungen Menschen sind 60% sehr oder extrem besorgt über den Klimaumbruch. Also ich habe auch mal, mir hat eine Frau vorgeworfen, ich würde die Leute in Verzweiflung führen und sie wäre nach meinem Vortrag, hätte sie wieder zu ihrem Psychologen gehen müssen. Danach bin ich wirklich ein bisschen überschrocken. Was habe ich denn für eine Verantwortung hier, wenn ich sowas erzähle? Bin ich jetzt die Cassandra, die Botschaft überbringt, die Schuldige? Meine Verantwortung ist aber, darauf hinzuweisen, bitte versucht, gut damit umzugehen. Und es gibt auch so Überlegungen, natürlich kriegt man dadurch Angst. Wie kann man sich unter anderem helfen? Man kann eine unbestimmte Angst zu einer Furcht machen, also es gibt so Begriff Angst und Furcht, und Furcht hat man vor was Bestimmten. Angst ist so, das krummelt so und ich weiß nicht vor was. Und das ist echt unangenehmer, als wenn ich weiß, ich habe Spinnenangst. Weil mit der Spinnenangst kann ich dann entweder mich von Spinnen fernhalten oder was lang dazu. Also da kann man aktiv auch mit Ängsten umgehen, am besten in einer Gruppe. Bei Trauer erst recht. Bitte sucht euch andere Leute und geht vielleicht wirklich mal spazieren irgendwo, wenn irgendwo bei uns zum Beispiel in der Gegend sind ein paar alte Buchen gestorben in den letzten Jahren. Mein Mann und ich, wir sind da mit dem Hund hin und ja, muss man erstmal umgehen mit den Gefühlen. Und gleichzeitig gibt es aber auch das Wissen, Mensch, verdammt nochmal, wenn ich jetzt merke, ich muss drum trauern, oh, verdammt nochmal, eigentlich war ich total dankbar, dass es das gab. Und umso mehr bin ich dankbar für das, was es noch gibt. So geht es mir zum Beispiel mit den Umweltsachen, die ich gerade erlebe bei mir zu Hause. Eine andere Geschichte ist Wut und Empörung. Das kann total destruktiv werden, aber man kann es natürlich auch in Bewegung einbringen. Also ich habe bei x-tausend mal quer die Boykotte psychisch auch nur durchgehalten, weil ich wirklich da vor dem Ministerium saß, wo ich gedacht habe, ihr Arschlöcher, euch zeige ich es jetzt aber mal. Schuld und Scham. Da kann man natürlich überlegen und lernen, was steht mir individuell zu als meine Verantwortung. Also glücklicherweise fliege ich sowieso nicht viel, aber ich esse natürlich, oder gar nicht, ich esse aber leider noch ein bisschen Fleisch. Das kann man sich überlegen, aber letztlich würde ich mir grundsätzlich eine andere Wirtschaft und Landwirtschaft vorstellen, da würde das sowieso anders sein, deshalb muss ich mich nicht die ganze Zeit betonen. Und Machthilflosigkeit, da habe ich jetzt natürlich wieder hingeschrieben, kleine konkrete Schritte einladen, in denen wir Selbstwirksamkeit auch in misslichen Lagen erleben können. Das bezieht sich, ich bin in einer Gruppe, wir nennen uns nicht bla bla bla Klimagruppe, wir nennen uns Klimanotstandsgruppe, Klimanotstandszentrum Jena. Na, und wir machen eben in der Klimapolitik in der Stadt mit. Und wenn sie uns ein Gespräch gegönnt haben, wo sie mit uns darüber gesprochen haben, dass der Hitzeschutz verbessert werden muss, dann ist das eben trotzdem noch besser als nichts. Und dann sagt man aber auch, okay, wenn wir das jetzt nicht gemacht hätten, wäre es nicht passiert. Oder Kampf um ein paar Bäume in der Stadt. Überforderung. Also ich bin jetzt schon so alt, ich bin so lange in diesem politischen Geschäft. Wenn ich mir nicht immer mal Ruhepausen gegönnt hätte und gesagt hätte, ich gehe jetzt mal ein paar Wochen nicht in die Gruppe und kämpfe da weiter mit, sondern ich schreibe in der Zwischenzeit mein nächstes Buch, dann wäre ich schon längst ausgebrannt. Also gönnt euch das. Egal, ob ein Buch schreiben oder was anderes. Ja, und auch das mit der Persönlichkeitsentwicklung. Ich war vorher philosophisch interessiert. Ich habe euch über Schelling und Hegel, könnte ich euch alles erzählen. Aber eigentlich macht mir gar keinen Spaß mehr, so wie vorhin mit Spinoza. Ich muss jetzt nicht, wie vor 20 Jahren erzählen, Dialektik und Anarchismus, habe ich tatsächlich in Halle gemacht. Seit ich gefunden habe, dass ich was Besonderes zu sagen habe zu dem Klima, was andere einfach nicht haben, weil sie auch als Physiker sich in die Paper nicht einlesen können. Ich habe dadurch wirklich einen neuen Lebenssinn gefunden. Also ich habe herausgefunden, oh, das ist eigentlich wichtig. Und dann mache ich das eben oder schreibe Bücher darüber. Also insofern gibt es da auch nochmal diese, sogar so eine schlimme Krise als Chance zur Persönlichkeitsentwicklung. Bei mir kann ich das bestätigen. Jetzt direkt zu Katastrophenschutz. Ich möchte darauf hinweisen, dass auch die Bundesregierung offiziell ein Heftchen da hat für Vorsorge für Krisen und Katastrophen und darum bittet, dass man das auch einhält. Wir haben in der Kollapsszene schon mal drüber diskutiert und wir haben dann gesagt, das hat vor allen Dingen deshalb Sinn, dass wenn relativ viele Leute eine Woche oder 14 Tage wirklich mit Wasser und Lebensmitteln versorgt sind, brauchen die Leute nicht die staatliche oder institutionelle Hilfe, die dann langsam anläuft, sondern können die entlasten, sodass den anderen Leuten, die vielleicht wirklich gar keinen Keller haben, um was einzulagern, dass denen zuerst geholfen werden kann. Also man kann auch das, was erstmal egoistisch klingt, solidarisch interpretieren und durchführen. Ich selber habe diese blauen Dinge noch dazu geschrieben, die stehen so nicht in der Broschüre, also zum Beispiel Erste-Hilfe-Kurs auffrischen. Meine Gruppe Klimanotstandszentrum hat letztens für dieses Jahr in der Jahresplanung gesagt, wir machen gemeinsam einen Erste-Hilfe-Kurs, weil ich überwinde mich doch nicht dazu. Die Fahrerlaubnis ist schon so lange her, ich latsche da doch nicht nochmal hin. Aber wenn wir als ganze Gruppe sagen, wir buchen einen Kurs, na klar machen wir das. Dasselbe eben auch Vorräte machen. Ich lebe jetzt auf dem Dorf. Aber ich rede nicht nur mit meinem Mann drüber, sondern ich bin dabei anzufangen, mit Nachbarn drüber zu reden. Dass der eine vielleicht einen größeren Wasserbassin oder so hat und andere haben vielleicht einen kühleren Keller für Eingekochtes oder so. Also da von Anfang an das Gemeinschaftliche stark machen. Brille, Hörgerät, Medikamente kamen vorhin. Da eben auch nicht nur an die eigene Familie denken, sondern wen gibt es noch in meinem Umfeld, der vielleicht besondere Hilfe braucht. Die anderen Sachen tue ich jetzt nicht alle nochmal nennen. Hinten, das wäre jetzt der letzte Klick gewesen, Freundschaften, funktionierende Nachbarschaften und Fähigkeiten sind am wichtigsten. Kann ich kurz sagen, das kommt aus einer Diskussion von einem Online-Klimakollaps-Café, der Initiator Norbert sitzt auch da. Und wir diskutieren zum Beispiel sowas und da gibt es Leute, die darüber diskutieren, wie man jetzt Pilze anfangen kann anzubauen, damit man dann davon essen kann. Aber relativ oft sagen wir auch, wir wissen gar nicht so ganz genau, was passieren kann. Wir sagen dann immer funktionierende Nachbarschaften und Freundschaften, die aber auch möglichst weiträumig sind und Fähigkeiten aneignen, ist am wichtigsten. Und das kann man jetzt schon anfangen, ohne dass es wehtut. Und gerade auch Leute, die jetzt nicht unbedingt gesellschaftspolitisch weiträumig denken, sowas kann man einfach machen. Und fühlt sich dann, auch wenn man immer noch nicht weiß, was konkret passieren wird, gibt es dann die menschlichen Bezugspunkte, auf die man jederzeit zurückgreifen kann. Es gibt dann Zeiten, ich glaube 30er Jahren des vorigen Jahrhunderts, versucht man Katastrophenforschung universitär zu institutionalisieren. Ich kenne mich da jetzt gar nicht aus, ich weiß auch nicht, ob es da in Deutschland Lehrstühle gibt, ich glaube nicht. Die hatten dann zum Beispiel auch mal definiert, Katastrophen stellen eine Form des gesellschaftlichen Schocks dar, der gewöhnte institutionell verankerte Verhaltensmuster unterbricht und die Menschen für soziale und persönliche Veränderungen anfällig macht. Also wenn das normale Leben sowieso aus ist, ja, dann kann man sich doch neu orientieren. Oder das alte wieder aufbauen, je nachdem. Und jetzt ist die Frage, wie verhalten sich denn nun Menschen in Katastrophen? Auch wieder ChatGPT, habe ich ihm gesagt, was er malen soll. Das kommt aber nicht von ungefähr, dass da eigentlich so, ich will jetzt nicht fragen, weil es sind auch so viele Leute, deshalb kann ich es nicht, was ist ja wie Workshop machen. In kleineren Workshops kann man dann wirklich mal so abfragen, wie stellt ihr euch vor, wie Menschen reagieren. Leute, die dann schon länger in alternativen politischen Bewegungen sind, antworten dann typischerweise anders als Leute, die das nicht kennen. Aber in Medien haben wir leider so die Darstellungen, wo wirklich das, jeder kämpft gegen jeden und es geht sehr gewaltvoll vor und es wird geplündert und man muss immer Angst um sein Leben haben, rechts ist so ein Rollenspiel. Also das könnte mir bestimmt bestätigen, dass das so die Hauptbotschaft in medialen Darstellungen ist. Und leider setzen sich die Narrative ganz, ganz fest in die Köpfe. Also ich bin gut, ich bin in der DDR-Zeit sozialisiert worden, da waren auch utopische Bücher wirklich nur utopisch. Da ist man in den Weltraum gereist und alle Aliens, die einem begegnet sind, die hatten doch auch selbstverständlich schon Kommunismus. Also, ich war wirklich schockiert, als ich 1990 im Fernsehen diese scheiß utopischen oder Science-Fiction-Filme aus dem Westen draufgeknallt gekriegt habe, dass das Wort Alien eigentlich böse gemeint ist, habe ich wirklich, ich habe es bis heute nicht kapiert. So, wie ist es denn wirklich? Klar, hier gibt es ein Beispiel, 1906 gab es ein Riesenfeuer in San Francisco, ich glaube durch ein Riesenerdbeben ausgelöst, habe ich schon wieder vergessen, ne? Und das ist somit das Erste, wo danach auch Sozialwissenschaftler geguckt haben und das studiert haben und Leute befragt haben, wie es ihnen da ging. Und da gibt es einen Bericht, dass es da natürlich Plünderungen gab. Ganz nebenbei, da steht was von Soldaten. Na, aber diese Vorstellung der Plünderung ist die, die von gewissen Leuten als Narrativ stark gemacht wird und die uns am ehesten auch bisher erreicht hat. Gleichzeitig ist genau San Francisco auch mit der Erfahrung verbunden, dass da plötzlich Leute angefangen haben, alles, was sie haben, wenn die Häuser waren mitunter auch eingestürzt und haben gebrannt, aber alles, was sie hatten noch an Essen und an Kochgelegenheiten, ist dann zusammengetragen worden und sind öffentliche Küchen gemacht worden. Die Fleischer haben ihr Fleisch hingebracht, die Bäcker haben ihr Brot, was sie noch retten konnten, hingebracht. Also es gab sofort solidarische gegenseitige Selbsthilfe. Und Dorothy Day, die war damals ein Mädchen, ein Kind, die hat dann Jahrzehnte später erzählt, was mir von dem Erdbeben am meisten in Erinnerung geblieben ist, war die menschliche Wärme und Freundlichkeit der Menschen danach. Also, und wie passen die beiden Bilder zusammen? Es ist tatsächlich aus den USA typischerweise und auch mehrmals, ich werde noch drauf kommen, unterschiedlich berichtet worden, dass nachdem sich die Menschen angefangen haben, selbst zu helfen, das Militär eingerückt ist und auch erwartet hat, wir müssen jetzt die arme Bevölkerung vor den Plünderungen schützen. Also die haben wirklich in der Bevölkerung nur einen Mob gesehen, der unterdrückt werden musste oder eine zu hütende Herde. Das ist die Erwartung, mit denen Staat und Institutionen an solche Selbsthilfe herangeht. Und dann gab es in diesen Desasterstudien einen, der dann auch so der Übervater dieser Szene war, der in seiner Diplomarbeit etwas über Panik schreiben wollte und dann später geschrieben hat, er hat kein einziges Beispiel dazu gefunden, über Panik nach so einer Katastrophe. Obwohl, ne, also bei dem, was erwarten Menschen von so einer Katastrophe? Oh, die Leute verfallen in Panik und Plünderung und Mord und Totschlag. Aber als man dann wirklich wissenschaftlich rangegangen ist, also die haben dann gesagt, 700 Beispiele von Katastrophen haben sie sich angeguckt, kein einziges Beispiel von echter Panik. Es gibt natürlich auch Berichte, dann jetzt Hurricane Katrina, da ist vieles schiefgegangen bei der Evakuierung der Leute, bei der nicht vorhandenen Betreuung der Leute und bei der Unterdrückung von Selbstorganisierung. Da gab es diesen Superdome, wo dann Zehntausende Leute tagelang eingesperrt waren. Da durfte keine Hilfe raus, von denen durfte keiner raus Hilfe holen. Die waren eingesperrt und da gab es dann so ein Whiteboard, wo drauf stand, erster Tag, uns geht es gut, zweiter Tag, uns geht es gut, dritter Tag, Hilfe ist unterwegs. Tag 4, wo ist die Hilfe? Tag 5, Leichen treiben im Wasser, wo bleibt die Hilfe? Tag 6, wir werden alle sterben. Also da wurde diese Selbstorganisation brutal unterdrückt und nicht zugelassen. Und kurz danach...
1: Kannst du das nochmal kurz sagen, was war dann genau die Situation dann?
0: New Orleans war überschwemmt durch, genau, die Wetterlage weiß ich nicht mehr, total, also unten hat es vom Ozean reingedrückt und es hat geregnet wie verrückt und New Orleans hat wohl so eine Bassenlage und da waren dann auch die meisten Stadtgebiete nicht ordentlich durch Deiche abgesichert, sodass da gleich das Wasser reingeschwemmt ist und die Gegend unbewohnbar gemacht hat und dann ist der Superdom und noch irgendwas, ich kenne mich da geografisch nicht aus, gesagt wurde, dort müsst ihr jetzt alle hin, vor allen Dingen aus den Stadtgebieten von denen, die nicht vorher sich mit dem Auto schon irgendwo in Sicherheit haben bringen lassen, also die ärmeren Leute, die schwarzen Communities und so weiter. Und da, das ist so mit der schlimmste Bericht von, wie der Staat A versagt hat und wie er es B auch genutzt hat, da komme ich gleich noch dazu.
1: Noch eine Frage wäre jetzt auch, in welcher Form wurde die Selbstorganisation unterdrückt?
0: Indem die Leute nicht auf der Straße laufen gelassen wurden. Da haben hat die Armee so und die Polizei Schießerlaubnis gehabt. Die haben Leute erschossen und brauchten sich hinterher dafür nicht rechtfertigen. Einfach, wenn da einer irgendwie mit einem Beutel durch die Gegend gegangen, konnte gesagt werden, der ist Plünderer, den erschießen wir. Sodass also aus dem Dom, wenn da vielleicht ein paar mutige Leute gewesen wären, ich habe noch was zu Hause und ich weiß nicht, das obere Geschoss ist noch zugänglich, ich will da jetzt hingehen und will das holen, ging nicht. Leute, die von außerhalb was helfen wollten, sind nicht hingelassen worden. Ja, und es gibt noch ein paar interessante Aussagen, wie das dann auch genutzt wurde. Einer, so ein Kongressabgeordneter, hat gesagt, endlich ist New Orleans von den Sozialwohnungen gesäubert. Wir konnten das nicht tun, aber Gott hat es getan. Und diese Häuser sind dann privatisiert worden, diese Gegenden. Oder öffentliche Schulen sind privatisiert worden. Vor dem Hurricane gab es 123 öffentliche Schulen, danach nur noch 4. Gibt es auch ein Zitat von einem sehr bekannten Ökonomen der sogenannten Chicago-Schule, die auch den ganzen Neoliberalismus schon lange vorgedacht hatten. Diese Kinder sind jetzt über das ganze Land verstreut. Das ist eine Tragödie. Aber auch eine Gelegenheit, das Bildungssystem radikal zu reformieren. Und Naomi Klein hatte ein Buch geschrieben, das kann man jetzt vielleicht lesen, die Schockstrategie. Kennt das jemand? Unbedingt, als Anarchisten bitte unbedingt lesen, weil das muss man der Bevölkerung mal erzählen, was Staaten eigentlich machen, wenn sie irgendwie eingreifen. Hier in Deutschland ist das noch nicht nachweisbar, alles, was ich jetzt erzähle. Auch in meiner Klimagruppe, das denken die noch, ja, wenn es ganz schlimm kommt, wird der Staat schon helfen. Aber dass der eigentlich systematisch andere Interessen hat, die er dort offen zeigt, das muss man mal zur Kenntnis nehmen. Und Naomi Klein hat das von vielen anderen Ländern auch noch analysiert und auch nicht nur von Umweltkatastrophen, sondern die Katastrophe erweist sich dabei als Geburtshelfer für Wirtschaftsstrukturen, die ohne die Katastrophe keine ausreichende Zustimmung gefunden hätten. Also für die anderen ist diese Katastrophe eine Gelegenheit. Deshalb wäre es unheimlich schlimm, wenn wir uns nicht darauf vorbereiten würden. A, um dagegen zu wirken und um dem auch was Eigenes entgegenzusetzen. Es steht eben auch da auf eine große, das ist, denen ihre Strategie ist, auf eine große Krise oder einen Schock warten, dann den Staat an private Interessenten verfüttern, solange die Bürger sich noch vom Schock erholen und schließlich diesen Reformen rasch Dauerhaftigkeit verleihen. Sie hat dann auch politische oder Staatenkollapse mitgenannt. Chile nach dem Militärputsch, das war ja das erste Probierfeld für die neoliberale ökonomische Strategie. Nach dem Zusammenbruch der Sowjetunion ist das auch ganz massiv so durchgesetzt worden. Irak nach der US-Invasion 2003, nach dem Tsunami 2004 und beim Hurrikan habe ich es ja gerade schon angedeutet mit ein paar Zitaten. Also das ist zu erwarten. Wenn wir unter uns sind da vielleicht nicht so sehr geschockt, wir hätten es gar nicht viel anders erwartet, aber ich merke, so mit eher Leuten, die jetzt nur aus Angst vor Klima und Kollaps in unsere Gruppen rutschen, die nicht politisch schon ein bisschen vorgepolt sind in Richtung Staatskritik oder auch Kapitalismuskritik, die haben dann erstmal noch kein Gefühl dafür. So. Da habe ich dann auch so ein Bild von Soldaten mit hingestellt, weil wirklich diese Hilfe zum Teil von Soldaten, mit Soldatenhilfe verhindert wurde. Das nächste Beispiel ist dann auch wieder ein Hurricane Sandy in New York 2012. Da war es eben auch so, dass die Regierung so gut wie gar nicht geholfen hat. Und wenn sie kommen, dann kommen sie mit Waffen, sie kommen nicht mit Lebensmitteln. Und es wird, die Medien haben sich auch darauf konzentriert, es wird zu Aufständen kommen, ohne die Regierung an der Macht. Und dann wird eigentlich ist das eine Gelegenheit, die staatliche Sicherheitsversprechen zu erneuern und dabei auch strukturelle Veränderungen durchzudrücken.
2: Ich will mal ganz kurz nachhaken auf dieses Vorbereiten auf die Katastrophe, die du kommt angeregt noch. Hast.
0: Achso, das kommt. Ja, das ist ja jetzt genau die Einleitung dafür.
2: Alles klar.
0: Ich habe hier auch. Ja, also hier ist nochmal eine Zusammenfassung. Staatliches Handeln zieht. Ich habe sogar ein Fragezeichen dahin gemacht. Häufig bzw. systematisch, offene bürokratisch. Wenn sie es schon anfangen zu helfen und was zu machen, bürokratisch, hierarchisch. Das hat sich im Ahrtal bei uns auch gezeigt, dass das eher so alles von oben nach unten geht und möglichst bürokratisch. Dass also nur dort dann die Versicherungsmittel ausgereicht werden, wo genau dasselbe wieder aufgebaut wird und nicht etwa ökologischer. Solche Dinge, dass da die Bürokratie wichtiger ist als was anderes. Es sind dann erfahrungsgemäß deutlich zu sehen in den USA auch meist die Armen und Unterdrückten benachteiligt. Ich habe leider beim Collapse Camp, war ich nicht auf dem, bei dem Panel, wo sie über das Ahrtal diskutiert haben. Da hätte ich vielleicht noch ein bisschen was gelernt, ob es da auch schon Ansätze dazu gab. Speziell in New Orleans war es relativ klar, dass die schwarze Community mehrfach benachteiligt war. A, dadurch, dass die ja am wenigsten individuell flüchten konnten und dann am ehesten in der Misere steckten. Und bei denen war auch völlig klar, dass gesagt wurde, denen ihre Wohngebiete werden nicht für sie wieder aufgebaut, sondern es werden da private Neubauten, natürlich für reichere Leute hingebaut. Naomi Klein bezeichnet das auch als Katastrophenapartheid, finde ich ganz gut. Dann gleichzeitig Ausweitung der Kontrolle. Es wird eben etwas, was unter anderem durch die ökologische Krise angefeuert wird. Man kann jetzt nicht jeden einzelnen Hurrikan und jedes einzelne Extremwetter direkt auf Klimawandel zurückführen, aber die Wahrscheinlichkeit der Häufigkeit des Auftretens und der Stärke des Auftretens steigt. Und das wird genutzt, um daraus eine Krise der öffentlichen Sicherheit zu machen und damit die Sicherheitsmaßnahmen direkt, bürokratisch, gesetzlich, materiell, technisch bis hin ideologisch in den Köpfen. Die Macht des Staates, des Zugriffs dieser Institutionen und der Staaten zu stärken. Durchsetzung von Privatisierung, habe ich gesagt, und relativ oft wird eben auch berichtet von der Repression gegen die spontane gegenseitige Hilfe, weil sie unter anderem als Plünderung in der Öffentlichkeit dargestellt wird. Also das ist zu erwarten, was die Staaten machen. Gleichzeitig hier nochmal Rückgriff auf, wie verhalten sich Menschen in Katastrophen? Ja, wir wissen das doch. Ich habe es doch gesehen im Fernsehen. Wie ist es denn wirklich? Also Ahrtal zum Beispiel. Also erinnert euch, es war tatsächlich so, die Tage danach war Gott sei Dank auch in Medien unheimlich viel Information von der Hilfe, wie viele Leute da privat hingefahren sind und Tage bis Wochen lang geholfen haben, da diesen Schutt wegzuräumen und sowas. Ich selber habe es zum ersten Mal mitgekriegt, 2002 war an der Elbe in Ostdeutschland sowas, da wohnen meine Verwandten. Und da war es tatsächlich so, dass die auch Jahre später, wie die Dorothy aus San Francisco, wenn man drüber geredet, oh, wisst ihr noch, da waren wir dort und auf den Höfen, da waren Leute untergebracht und wir haben dann immer auf dem Hof, dort sind die Sandsäcke gefüllt worden und die anderen haben den Kaffee gekocht und dort gab es die Bratwürste. Darüber haben sich die Leute später unterhalten. Gar nicht so sehr, ach ja, das Haus ist untergegangen und ist inzwischen wieder aufgebaut worden, sondern dieses Außergewöhnliche, was sogar tatsächlich positiv berichtet wurde. Also dort hat Gott sei Dank, glaube ich, auch keiner das Leben verloren. Beim Ahrtal ist es dann schon ein bisschen bittersüß sozusagen. Und bei San Francisco sind ja auch viele Leute untergekommen. Da kann man jetzt nicht im Nachhinein sagen, es war gut, dass es so gekommen ist. Ein aktuelleres Beispiel, es ist mal ausgezählt worden nach dem Attentat in Bataclan in Paris, wo eben alle dann zu dem zu schlecht vorhandenen Notausgang gerannt sind und wo wirklich Leute totgetreten worden sind. Aber trotzdem, wenn man dann einzeln die Leute fragt, was hast du konkret für Verhaltensweisen erlebt, gab es dreimal so viel unterstützende Haltung, die jemanden trösten oder retten oder schützen, als jemanden umzustößen, zum Beispiel um selbst entkommen zu können. Also das normale Verhalten der Menschen sogar in so einer Paniksituation ist dreimal wahrscheinlicher unterstützend. Und das sind eben nicht nur Leute aus unserem Kreis, sondern eigentlich die, zu denen ein anderer Kollapsmensch, der Gio Müller, sagt, Arschlochgesellschaft. Also ich mag das gar nicht, weil das sind diese dreimal mehr sind nicht die Arschlöcher. Ne? Auch wenn sie jetzt noch nicht links oder anarchistisch oder sonst was sind, sondern die schlimmsten Kapitalisten sein können. Aber es sind solche Menschen. Ja, in dem einen Text, ich habe ganz hinten, wer die Präsentation später mal haben will, auch die genauen Bücher zitiert, wo ich das her habe, hat also auch nochmal geschrieben, das Positive ist, dass man in der Realität erlebt, außergewöhnliche und inspirierende Bemühungen von Freiwilligen, das Wiederaufleben und Gedeihen von Basisgemeinschaften, dann nochmal erst selber auch, selten habe ich so sehr gespürt, wie gut Menschen sind, wie sehr sie fähig sind, einander Liebe und Mitgefühl entgegenzubringen und wie sehr sie in der Lage sind, spontan Gemeinschaften zu bilden. Und speziell nach New Orleans haben sich einige von den Gruppen, die sich dann einerseits spontan gebildet haben, andererseits aus vorhandenen Gruppen gebildet hatten, haben dann Netzwerke gebildet, die weiter aktiv geblieben sind bei der Entstehung von Gesundheitskliniken, bei Verteilzentren für Nahrung und Wasser, für Hausreparatur, Schimmelentfernung, Rechtsberatung und Mieterschutz, Fahrradwerkstätten und Community Garden. Also das hatte, teilweise gab es das ja auch vorher schon, wie überall auch, so irgendwo in den Nischen. Und einige von diesen Selbsthilfe- und Nachbarschaftsnischen sind dann auch aufgeblüht und haben dann durch die Erfahrung der Katastrophe das auch ein bisschen verstetigt. Die gibt es dann ja auch in anderen Städten, beziehungsweise haben die Erfahrung dann auch genutzt, um weiterzuarbeiten. Och nee, okay. Dann tue ich mal ganz schnell runterklicken. Also wir haben ja Gott sei Dank auch ein bisschen mehr Zeit, weil wir jetzt eine anderthalbe Stunde haben. Dann tue ich das jetzt mal weg. Hurricane Sandy, da hat zum Beispiel einiges an der Selbsthilfe funktioniert, weil die vorher Occupy-Bewegung in New York hatten, wem das was sagt. Da sind Plätze besetzt worden, das kam dann eigentlich wo kam es denn ursprünglich her? Mittlerem Osten und sowas, welche Länder war das? Der
5: arabische Frühling 2011.
0: Ja, dieser arabische Frühling, genau. Und da gab es ja auch überall in allen Städten mal so Occupy, auch in Deutschland. Und weil da auch schon Gruppen da waren mit Occupy, die haben tatsächlich in New York auch solche Selbsthilfegruppen gemacht und später auch institutionalisiert. Hier gab es dann sogar in North Carolina eine Stadt, wo direkt ein vorher anarchistisches Zentrum die Quelle der gegenseitigen Selbsthilfe war, die dann auch aufgeblüht ist. Die hatten sich gar nicht jetzt so, wie ich jetzt dafür werbe, bereitet euch schon mal drauf vor, damit ihr dann, sondern das war dann eben einfach so und dann von ihrer Philosophie und Art her, wir haben ja hier schon öfters über Anarchie und Anarchismus gesprochen, lag das halt am nächsten, mit Anarchisten Mitteln Selbsthilfe zu initiieren. Und das Komische ist dann paradoxal, dass die Utopie, von der wir träumen, im Dunkeln am sichtbarsten ist. Also wenn das normale System nicht mehr funktioniert. Vorher sind auch bürgerliche Leute, die interessieren sich einen Scheißdreck dafür, aber wenn sie von uns Wasser gekriegt haben und Gesundheitshilfe gekriegt haben und sogar beim Wiederaufbau ihrer Häuser Hilfe kriegen, na dann. Und für mich war zum Beispiel dieses Buch, wo so viel darüber berichtet wurde, gibt es leider nur auf Englisch, A Paradise Built in Hell. Das war für mich nochmal ein Game Changer in meiner psychischen Situation. Wird wohl auch gerade auf Deutsch übersetzt, aber da sind ganz viele solche Beispiele drin. Sie hat auch vorher schon ein anderes Buch geschrieben, was noch nicht für mich so gut war, aber das gibt es auch schon in Deutsch. Hier habe ich nochmal gegenübergestellt, was ich jetzt nicht weiter erzählen will, wie unterscheiden sich diese, also sogar wenn der Staat und Institutionen wie THW helfen, wie unterscheiden die sich, warum sollte man sich nicht darauf verlassen und nur die stärken, sondern warum sollten wir vielleicht selbsthilfemäßig andere Projekte machen? Ich kann euch auch sagen, mit diesem Inhalt erscheint auch gerade bei diesem Packpapierverlag eine Broschüre, die ist leider noch nicht gedruckt worden, der Kollege hatte keine Zeit, könnt ihr aber dann bestellen. Dann gibt es auch noch eine Überlegung, Norbert, in solchen Diskussionsgruppen über Kollaps und Vorbereitung auf den Kollaps ist das Wort Preppen aufgegriffen worden. Und es gibt ganz viele rechte Prepper und das Prepper ist normalerweise rechts konnotiert. Und man hat dann überlegt, oder andere überlegen auch, sollte man das Wort ganz wegschmeißen? Und es gab dann den Vorschlag, naja, so präparieren tun wir uns ja auch, preppen stimmt schon, und wir besetzen das Wort einfach mit einem solidarischen Preppen und sagen, das ist eine andere Art von Preppen und die wollen wir stark machen. Und jeder, der euch sagt, ja, dann seid ihr doch aber rechts, wenn ihr preppt, nee, wir machen das solidarisch. Und da gibt es auch ein paar typische Unterschiede, die unter anderem in solchen Diskussionsrunden zum Teil herauskristallisiert werden, die werden dann auch in der Broschüre stehen. Das lasse ich jetzt alles weg. Mögliche Zukünfte, Johannes Heimrath, der schon 2010 gesagt hat, es geht erstmal pennen nach unten. Dann gibt es zwei Möglichkeiten, wie es weit unten bleibt. Und es könnte aus der Katastrophe heraus auch wieder nach oben gehen. Und wahrscheinlich dann mit neuen Prinzipien, weil diese kapitalistischen Wachstumsprinzipien, das hat sich dann eh erledigt. Aber er gibt dem nur 1% Wahrscheinlichkeit. Aber die Leute um ihn herum haben dann eine Zeitschrift initiiert, leben selber in einer Kommune und verbreiten seitdem Wissen über, wie können wir solidarisch später mal Landwirtschaft machen, wie können wir Lebensmittel haltbar machen, wie können wir soziale Gruppen organisieren, damit das dann funktioniert. Also die haben quasi auch ihren Lebenssinn dadurch, ihren neuen Lebenssinn. Die sagen nicht nur, wir machen das jetzt mit den Kommunen, damit das Leben besser wird, sondern, oh Scheiße, eigentlich, wir müssen es anerkennen, aber wir verfallen überhaupt nicht in Panik oder Fatalismus, sondern, na gut, dann packen wir das Thema an. Ja, und jetzt gibt es noch, es gibt dann noch was, es gibt ein neues Genre zwischen Utopie und Dystopie. Das habe ich auch im Kollapscamp kennengelernt, das heißt Antidystopie. Also ich selber habe auch schon immer mal Vorträge gemacht zum Thema Utopie unter dystopischen Bedingungen. Und es gibt aber glücklicherweise, ich kann nicht, leider nicht Belletristik schreiben, ich kann nur rational erzählen, aber hier gibt es schon einen älteren Roman und drei neuere, wo das mal durchgespielt wird. Wie sind junge Menschen, die leben in so einer Nachkatastrophenwelt und verdammt nochmal, denen ihr Leben hat einen Sinn, die haben Spaß im Leben, die machen was. So, also das kann ich da sehr empfehlen. Wer selber schreiben kann, bitte schreibt uns Geschichten dazu, damit wir dann neue Narrative entwickeln können. Und ich lese es total gerne und erfreue es damit. Also die drei sind auch auf Deutsch, da sind bloß die Titel mittleren leider Englisch. Das Bild rechts hat auch wieder ChatGPT gemacht. Antidystopie, auch wenn wir in dystopischen Zeiten leben, können wir uns dem entgegenstellen. Das ist das, was ich eben schon mal gesagt hatte. Ich selber habe damals schon vorgeschlagen, wir müssen alle unsere Utopien überprüfen, ob die auch in solchen dystopischen Zuständen noch funktionieren und dann immer noch die besseren Lösungen sind. Es gibt in diesem Buch von der Sarah Reich eine wunderbare Geschichte, dass da in Kalifornien die Wälder brennen und die Leute sitzen da noch in ihren Swimmingpools und ein Kind hat gerade gelernt, mit diesem Ding da rumzupaddeln und ruft ihre Mutter begeistert rum, Mama, guck mal, was ich alles kann. Also dieses Kind lebt einfach weiter und das hat einen Sinn im Leben und dem geht es, solange die Eltern da das Umfeld einigermaßen schützen können, dem geht es auch noch gut. Also ich habe selber zwei kleine Enkelkinder, mir gefällt das Bild wunderbar. Und das ist eben zum Beispiel in einem ganzen Roman so ein bisschen diese Stimmung dargestellt. Also wer das mag, bitte aufnehmen, weitergeben, selber schreiben. Warum geht es jetzt nicht weiter? Jetzt. Ich bin jetzt wirklich schon am Schluss. Wir hätten also einerseits, es ist ja nicht ganz unwahrscheinlich, dass es auch immer stärker in Richtung geht, dass immer mehr um Ressourcen gekämpft wird, was Barbarei sich durchsetzt. Solange jeder von uns aber noch irgendwie handlungsfähig ist, und das ist mal eigentlich bis so gut wie zuletzt, kann man natürlich zugucken, dass man das immer noch in die Richtung von mehr Menschlichkeit, mehr Würde und Emanzipation drückt. Und einer hat einen schönen Buchtitel, I Want Better Catastrophe. Ja, okay, die Katastrophe kommt. Aber ich will mich dafür einsetzen, dass so wenig wie möglich Leute darunter leiden, dass wir Dinge machen, wo wir unsere Würde behalten und wo wir so viel wie möglich Emanzipation noch reinbringen. Das ist die vorletzte Folie, wo ich eben sage, na klar, wir müssen trotzdem noch weiter darüber nachdenken. Diese Katastrophen waren alle nicht langandauernd. Irgendwann zog das normale bürgerliche Leben wieder ein. Die gesamtgesellschaftliche Reproduktion, also das wieder, was in den Supermärkten zu kaufen war, hat noch funktioniert mit allen internationalen Waren- und Zuliefererketten. Wir haben jetzt öfters mal schon erlebt, das kann ganz schnell mal zu Ende sein und es ist langandauernder. Also wo kriegen wir dann die Nahrungsmittel her? Oder auch Anarchismus und konkrete Selbsthilfe ist sehr horizontal und sehr kreativ und effektiv. Aber wenn wir jetzt wieder komplexe Dinge irgendwann mal haben wollen, wie vielleicht Solarzellen oder vielleicht auch Waschmaschinen, da ist, tut sich Anarchismus ein bisschen schwer, diese alten Räteideen auf diese Art komplexe Industrieproduktion, die man natürlich ganz stark schrumpfen muss, da muss man jetzt nicht diskutieren, da bin ich auch der Meinung, dass man ganz viel weglassen kann. Aber ein paar bestimmte Dinge, die sollten schon komplex sein, und auf Laptops möchte ich nicht verzichten, und ein paar Sachen müssen da sehr zentral hergestellt werden, das muss auch alles organisiert werden. Da sind anarchistische Konzepte noch nicht so gut. Das würde ich da als noch zu entwickeln mitgeben. So, und da das eben alles nur anfängliche Sachen sind, ich hatte hier in dem Büchlein, was auch da ist, schon mal ein paar Texte zusammengestellt, die ich auch für eine politische Gruppe 2020 zusammengestellt hatte. Das Treffen ist dann wegen Corona nicht zustande gekommen. Und rechts wird das, was ich heute erzählt habe, als Büchlein erscheinen, wahrscheinlich A6, so wie dieses rote, was ich eben rumgegeben habe. Da kann man in der nächsten Zeit auf der Webseite vom Packpapierverlag mal nachgucken und das da bestellen. Ich selber, ach ja, ein Buch wird, schreibe ich gerade, das wird nächstes Jahr im Mandelbaum Verlag stehen. Da wird auch ein Buch wieder erscheinen von Tadjio Müller. Also manche Leute, die Kollaps hören, denken automatisch Tadjio Müller. Ich bitte euch zu wissen, dass es da auch noch ganz viele andere Leute gibt, die an dem Thema arbeiten und zum Teil auch ganz andere Ansichten haben. Und ich würde euch sehr bitten, dort einer gewissen kooperativen auch Gerechtigkeit den Raum zu geben. Dass nicht immer nur die eine Person. Also deshalb bitte, mein Buch erscheint nächstes. Also von ihm erscheint wahrscheinlich im selben Jahr, im selben Verlag auch ein Buch. Also bitte bestellt euch Rezensionsexemplare von mir und stellt das durchaus auch bitte gern gegenüber. Ich bin da so selbstbewusst, dass ich sage nichts gegen seins. Ich weiß auch noch nicht, was er schreibt. Oh Mensch. Nee, aber bitte alleine, damit auch in der Öffentlichkeit, damit sich auch andere von euch eher herausgefordert finden, eigene Gedanken selber mitzuentwickeln. Und nicht bloß die Alternative zu haben, einem anderen hinterherzurennen oder zu sagen, ach nee, da wird es ja eh nicht. Ne? Also wir haben schon Leute erlebt, die gesagt haben, ach nee, das Kollaps-Thema will ich nicht, weil. Das möchte speziell auch ich nicht. Und ich sage auch deshalb nicht ganz umsonst, dass das von mir schon 2020 erarbeitet wurde. Und die Diskussionsgruppe, die sich online regelmäßig alle 2 Wochen trifft, da gibt es dort auch Zettelchen dazu, beziehungsweise ich gebe sie hier nochmal rum, solange es reicht. Die gibt es auch schon seit 2019. Ne? Also ist jetzt nicht so, als hätte ein Herr Müller das alles erfunden. Auch dazu kann man herzlich einladen, man kann sich über oben das Klimakollaps angucken, was dazu diskutiert würde, und man findet dann auch eine E-Mail, wo man sich bei Norbert für diesen Online-Treff anmelden kann. Ich mache euch auch das Angebot, ihr könnt jederzeit individuell jetzt an mich herantreten, entweder nochmal einladen für sowas oder auch, wenn ihr individuell, wenn ihr keine Gruppe habt, wenn ihr doch individuell mal, wenn das in euch nacharbeitet und ihr mir nochmal erzählen wollt, wie es euch damit gegangen ist oder irgend sowas. Hilfe kann ich nicht viel anbieten, ich bin jetzt auch keine Psychologin, aber ich sage das immer extra dazu, weil es gibt, also Leute, die so viele Bücher schreiben wie ich in den letzten Jahren, haben normalerweise diese Zeit nicht zu sagen, ich nehme mir die Zeit auch mit Leuten, die selber vielleicht nicht schreiben, aber ich selber mache das total gerne und biete das deshalb nochmal ganz speziell an. Und das war's jetzt. Okay, Dankeschön.

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September 2026. 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

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September 2026. 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

Es ist genau 9 Uhr hier auf Radio Helsinki und ihr hört nach wie vor etc. hier mit mir, Emrek Tier. Und in der zweiten Hälfte von dieser Sendung habe ich euch ein Album rausgesucht, welches ich in letzter Zeit vermehrt wieder aus meinen Erinnerungen ausgegraben habe. Und zwar ist es das 2019er Album von Flashy Ice Cream, Brilla o Muri. Einfach fetzigen katalanischen Hip-Hop hier jetzt für euren Mittwochmorgen.

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Es ist genau 9 Uhr hier auf Radio Helsinki und ihr hört nach wie vor etc. hier mit mir im Rektier. Und in der zweiten Hälfte von dieser Sendung habe ich euch ein Album rausgesucht, welches ich in letzter Zeit vermehrt wieder aus meinen Erinnerungen ausgegraben habe. Und zwar ist es das 2019er Album von Flashy Ice Cream, Brilla o Morir. Einfach fetzigen katalanischen Hip-Hop hier jetzt für euren Mittwochmorgen.

Es ist genau 9 Uhr hier auf Radio Helsinki und ihr hört nach wie vor etc. hier mit mir, Emrek Tier. Und in der zweiten Hälfte von dieser Sendung habe ich euch ein Album rausgesucht, welches ich in letzter Zeit vermehrt wieder aus meinen Erinnerungen ausgegraben habe. Und zwar ist es das 2019er Album von Flashy Ice Cream, Brilla o Morir. Einfach fetzigen katalanischen Hip-Hop hier jetzt für euren Mittwochmorgen.

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0: Herzlich willkommen zum Kulturkalender. Ihr hört das knackige 5-Minuten-Format der Radio Helsinki Kulturredaktion. Aus dem Funkhaus in der Schönaugasse funkt heute eure Lilli Vanilli. Und dieses Mal mit einem ganz besonderen Veranstaltungshinweis. Rauschen, Knacken, Zischen und Pfeifen, Vibrieren, Klirren, Klicken und Summen. Solche Klänge aus elektromagnetischen Wellen macht die Künstlerin und Radiomacherin Reni Hofmüller mit ihren Antennen hörbar. Morgen Donnerstag, 10. September, präsentiert sie im Funkhaus von Radio Helsinki ihre neue Arbeit. Resonating Sculpture 11 – Transmission. Für unser Schaufenster in der Schönaugasse hat Reni eine eigene Antenne entworfen und von Hand gefertigt. Darin zeichnet sie eine Karte der Grazer Gewässer nach. Mur, Mühlgang, Leonhardbach, Grazbach und weitere Bäche bilden ein Geflecht aus Linien. Die Linien bestehen aus Kupfer und damit aus leitfähigem Material. Verbindet Reni ihre Apparaturen mit ihnen, wird die Karte zur Antenne. Sie empfängt Strahlungsemissionen aus der natürlichen und menschgemachten Welt und verwandelt sie in hörbare Klänge. Reni war auch so lieb und hat uns eine kleine Sprache geschickt und erklärt uns jetzt gleich selbst, was es mit ihren Resonating Sculptures auf sich hat.
1: Resonating Sculptures. Die Resonating Sculptures sind alle Antennen. Und Antennen sind Geräte oder... Also mit Antennen kann man senden und empfangen. Dafür sind die gedacht. Normalerweise werden die optimiert für bestimmte Frequenzbereiche, um eben ein gutes Empfangen oder ein gutes Senden zu ermöglichen. Und in meinem Fall ist es aber so, dass ich Formen suche, die ganz speziell sind. Ich habe begonnen, die ersten zu machen auf Basis von meinen Handlinien. Und jetzt seit einigen Jahren faszinieren mich Wege und Verbindungen. Und Wege können eben zum Beispiel auch die Wege des Wassers sein. Und deswegen habe ich mir für Radio Helsinki, für die Resonating Sculpture Number 11, Transmission, entschieden, die Wege, also die Mur nachzuzeichnen, den rechten Mühlgang und alle diese vielen, vielen, vielen Bäche und eben Wasserwege, die es in unserer Gegend gibt. Die werden dann an meine Empfangsarchitektur gehängt, also meine Technik, meine Ausrüstung, und damit können wir dann in die Gegenwart hören und hören, wie wir durch das Universum sausen.

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7: Herzlich willkommen alle zusammen. Wir würden jetzt wie üblich den Vortrag mitschneiden und dann bei der Diskussion ausmachen. Ein Kollege wird eventuell auch noch mal einmal von mir ein Foto machen, aber nicht euch jetzt knipsen. Ansonsten grüße ich euch ganz herzlich. Ich weiß nicht, wie ihr drauf seid, von wegen dem Thema Kollaps und so. Ich bitte euch, ich werde nicht viel schlimme Sachen erzählen über Klima und was alles passieren wird, sondern eher, wie Menschen mit bestimmten Dingen umgehen können. Ich bitte euch, ihr seid ja oft auch in Gruppen da, achtet mal ein bisschen aufeinander, redet vielleicht auch mal später nochmal drüber, ob das Thema was mit euch gemacht hat, wo es euch nicht gut geht damit, versucht euch dann zusammen hinzusetzen. Meine eigene Erfahrung damit ist, ich habe also auch so vor 10 Jahren angefangen, nicht mehr dran zu glauben, dass das mit der Klimabewegung alles noch was bringt und habe dann erstmal ziemlich lange ein bisschen alleine in der Verzweiflung gesessen. Und auch meine ganzen utopischen Gruppen, wo ich so war, die haben mich dann immer abgewehrt und wollten nichts davon hören, von meinen Bedenken. Und ich bin eigentlich erst seitdem wieder psychisch einigermaßen klar, seit ich damit nicht mehr alleine bin. Also lasst euch auf gar keinen Fall mit diesem Thema alleine, auch bei Leuten, wo es vielleicht jetzt noch ein bisschen später kommt, wo ihr das im Nachhinein merkt. Ich war ja... Vielleicht zu mir gleich was. Ich bin Physikerin und Philosophin, habe meistens als Physikerin gearbeitet und habe Philosophie und auch Klimathemen in der Freizeit gemacht. Habe schon früher Bücher geschrieben, Vorträge gemacht, in politischen Gruppen aktiv. Und 2005 gab es so einen Crash. Da hatte ich 15 Jahre lang Klimawissenschaft und IPCC-Berichte erklären gemacht und parallel dazu politische Utopien mit Commons, Commoning und so mitentwickelt. Und dann habe ich einen Vortrag in Jena über Commoning gehalten und habe gemerkt, ich glaube mir selber nicht mehr. Wir werden damit keine bessere Zukunft schaffen, weil in einem anderen Teil des Gedächtnisses war ja das Wissen über das, was schon in der Ökologie alles kaputt geht und dass wir das mit dem Klima nicht rechtzeitig drehen werden können. Und seitdem ist das in meinem Kopf, und da gibt es auch die eine Broschüre dann, Crashtest für Schönwetterutopien. Da gab es das Wort Kollaps noch nicht. Und ich habe mich seitdem immer mehr damit beschäftigt und ich bin dieses Jahr gerade dabei, ein Buch dazu zu schreiben und habe da meine Lektüre-Erfahrungen nochmal erweitert, auch in englischsprachige Bücher, was ich vorher ein bisschen gemieden habe, weil das bei mir ein bisschen länger dauert. Und ich habe auch was gefunden, was wirklich voll auf das Anarchismus-Thema passt, obwohl ich es eigentlich erstmal nur aus Kollaps-Studiensicht her betrachtet hatte. Deshalb kann ich heute was erzählen für euch zum Thema Überleben mit gegenseitiger Hilfe im Kollaps. Erstmal der erste Schritt für Dinge von Katastrophen. Also Kollaps, schon mal kurz andefiniert, ist, wenn das normale Leben nicht mehr möglich ist. Also wenn wirklich in den Läden nichts mehr bezahlbar zu kaufen ist, wenn es kein Wasser mehr gibt, wenn es einen lang andauernden Stromausfall und Ähnliches gibt. Und da gibt es dann verschiedene Definitionen, wie man Kollaps, aber das normale, komplexe, zivilisierte Leben funktioniert dann so nicht mehr wie bisher. Und das kann kurzzeitig sein, wie bei der Überschwemmung im Ahrtal, wo dann kurzzeitig ein paar Monate lang oder vielleicht ein paar Jahre lang, wo die Leute auch ihre Häuser verlieren, wo sie dann aber wieder in das normale kapitalistische Leben gehen, weil sie Versicherungsgeld gekriegt haben und so weiter. Und im Rest der Welt, nicht bei uns, gibt es aber schon überall Kollapse, wo Menschen sich gar nicht mehr erholen. Aus ökologischen Gründen, aus kriegerischen Gründen, aus anderen Gründen. Das sind die uns da schon in der Erfahrung ganz weit voraus sind. Und das ist das, wo wir als Menschen die Möglichkeit haben, nicht nur bessere Zukünfte zu antizipieren, um uns darauf vorzubereiten und sie zu gestalten, sondern wir haben auch die Möglichkeit zu überlegen, was könnte denn alles schiefgehen. Und dann haben wir auch die Möglichkeit, schon im Vorhinein irgendwie darüber nachzudenken, damit mit dem Fühlen umzugehen und vielleicht auch praktisch was zu machen. Und das macht auch das, da komme ich später nochmal dazu, das nennt sich inzwischen auch Kollapsbewegung. Da können wir euch auch einladen, wenn ihr auch so weit seid, dass ihr da Gemeinschaften braucht. Und in diese ganzen Debatten gehört das rein, was ich euch vorstellen möchte. Ich habe eigentlich PowerPoint, weil ich meine Bilder und so alles nacheinander aufbaue. Jetzt wird immer gleich die ganze Folie rangeknallt, weil es nur als PDF gibt. Also hört mal drauf, was ich gerade sage und versucht mal nicht schon allzu viel vorzulesen. Bei dem Bild ist es relativ einfach. Da habe ich das Thema mal ChatGPT gegeben, was die draus machen. Da ich selber künstlerisch völlig unbegabt bin, habe ich das in den letzten Monaten bei vielen Dingen spaßesweise mal gemacht. Ist nicht mehr ganz so verkehrt wie früher, dass da überall sechs Finger und solche Scherze sind. Ich habe vor 5 Jahren ungefähr angefangen, meine Vorträge über Klima anzufangen, mit der Vorstellung, wir haben hier eine Linie im Raum von grün bis rot und wenn wenig Leute sind, können die Leute sich dann aufstellen bis hin, was meinen Sie, ist die Grenze von, dann habe ich mit 1,5 Grad angefangen, ist das noch einzuhalten wahrscheinlich, vielleicht oder hinten auf gar keinen Fall. Und es war interessant, dass im Laufe der halben Jahre sind immer mehr Leute von hier nach hier gerückt. Als die Klimawissenschaft immer noch steif und fest behauptet hat, 1,5 Grad ist noch zu halten. So, jetzt kann man dasselbe Spiel mit 2 Grad machen. Steht da noch jemand bei grün von euch? Und bei 3 Grad bis 2100? Also es gab jetzt mal die Meldung, es könnte schon 2050 3 Grad mehr werden, sogar von der Physikalischen Gesellschaft. Das glaube ich aber nicht. Also alles, was ich aus Klimawissenschaft weiß, ich kenne, und die haben auch kein Paper zitiert, wo das klimawissenschaftlich begründet würde, dass es schon 3 Grad 2050 sein könnten. Und was das bedeutet, will ich euch jetzt nicht alles erzählen. Da habe ich gerade für den Mangroven Verlag ein Buch geschrieben. Und ich würde auch ganz gerne, um da nicht viel reden zu müssen, einfach, wer eine abkriegt, so eine Broschüre, die würde ich verschenken. Da liegen noch ein paar rote kleine. Das ist ein Text vom Schellenhuber, die er zur Verteidigung von Leuten aus der Klimabewegung gehalten hat. Und Schellenhuber war mal oder ist ein Klimawissenschaftler, der auch schon immer relativ ehrlich gesagt hat, wie schlimm es eigentlich ist. Also das Problem ist, wenn wir ehrlich sind bei allem, was wir wissen oder was wir ahnen oder was uns Leute, wenn sie ehrlich sind, die Ahnung haben, auch sagen, müssen wir leider immer mehr in diesen roten Bereich rutschen, dass wir kaum noch hoffen können, dass irgendwas gut geht. Alleine schon beim Klimathema. Und diese Klimadebatte, die ja eine ganze Zeit lief, Klimaleugner, Klimawandel, anthropologische Verursachungen, Leugner oder nicht, oder ja oder nein, und mit welchen Argumenten, die wird eigentlich schon längst eingeholt von dem, dass diese Debatten leider zu lange geführt worden sind, sodass wir jetzt vom Kollaps eingeholt werden. Von einem Kollaps-Thema, sage ich erstmal. Ja, normalerweise würde jetzt nur die Überschrift gestanden haben. Was kann schon schief gehen? Und ich würde euch jetzt fragen, bevor ihr lest, was denkt ihr, was sind so die ersten Sachen, die richtig schief gehen können in eurer Lebenszeit noch?
1: Du hast Trinkwasserrationierung.
7: Also ihr seht jetzt, was ich aufgeschrieben hatte, was ich eben aus diesen ganzen Überlegungen, hat da jetzt noch jemand was auf dem Schirm, was da nicht steht? Weil ich ja auch nicht an alles gedacht habe.
3: Also auf jeden Fall Migration.
7: Das sehe ich nicht als so ein Problem.
3: Nee, also
7: die Ursache sehe ich als ein Problem, aber dass die Leute zum Beispiel als Flüchtlinge hierher kommen, ist jetzt für mich kein Schiefgehen.
3: Nee, das meine ich auch
7: nicht. Okay, dass sie gezwungen sind zu migrieren, dann sind wir uns einig. Ja. Oder dass wir auch gezwungen sein werden zu migrieren. Genau, okay. Ja, das ist also relativ viel. Dann noch?
1: Ja, Artensterben.
7: Ja, stimmt, das steht jetzt hier so konkret nicht drin. Hast recht, ja. Das taucht ein bisschen, es taucht dann hier auch mit auf, weil das eben für uns als Menschen dazu führt, dass insgesamt die Ernährungssicherheit verloren gehen wird.
4: Vermehrtes Auftreten von bestimmten Krankheiten.
7: Die direkte Beeinflussung durch. Also es gibt ganz viel, was sich auch noch gegenseitig beeinflusst. Und das Verrückte ist auch, dass ich tatsächlich bis vor 3 Jahren die Kriegsgefahr auch ein bisschen vergessen hatte. Und erst der Ukraine-Krieg das nochmal voll reingedonnert hat, um Himmels Willen. Und diese ganzen, also es gibt schon von ganz früh im Buch von Harald Welzer Klimakriege von 2007, glaube ich, wo er geschrieben hat, dass diese auch Fluchtursachen weltweit zu Kriegen um Wasser, um Boden, um Lebensfläche und so weiter immer mehr führen werden. Und kann es einem auch nur Angst werden. Wie gesagt, ich will jetzt hier nicht Angst machen. Ich glaube, ihr wusstet das alles schon. Ne? Also nur, um es nochmal in die Erinnerung zu holen. Und was ich jetzt machen möchte, ich verbreite nicht das, was manche noch machen. Ja, es ist ja noch zu retten. Wir müssen ab jetzt sofort anfangen. Es wird. Hopium heißt das. Also Opium im Sinne von Hoffnung, die aber schon falsch ist. Und ich bitte euch, traut diesem Weg, er führt nicht unbedingt in die Verzweiflung und den Fatalismus. Darauf können die hunderte, tausende Leute, die jetzt die Erfahrung schon gemacht haben, verweisen. Und da kann man nur einladen, produktiv mitzumachen, statt sich alleine. Es sind viele Leute aus den Klimabewegungen rausgefallen und sind alleine zu Hause geblieben. Genau aus diesem Grund, weil sie nicht mehr an die Wirksamkeit geglaubt haben. Dann sagen die Umweltpsychologen, ja, da muss man Aktionen machen, wo die Selbstwirksamkeit wieder gespürt wird. Ja, was soll denn dieser Betrug? Also ich bin, wie gesagt, seit 1992 habe ich den ersten IPCC-Bericht und danach haben wir in Jena angefangen dazu, Öffentlichkeitsarbeit zu machen. So, gar nicht so viel dazu, jetzt auch wieder. Eigentlich kommt erst das erste Bild. Wer kennt das? Was ist es? Planetare Belastungsgrenzen. Da ist zum Beispiel Integrität der Biosphäre drin mit Biodiversität, Klimawandel, neuartige Substanzen, Plastik und so weiter, Veränderungen im Süßwassersystem, Landnutzung, biogeochemische Kreisläufe, das ist Verunreinigung durch zu viel Stickstoff und Phosphor in Meeren und Flüssen. Und das gibt es seit 2009, dann ist das ergänzt worden durch 2015 und jetzt gibt es von 2022 eine neue Version. Und es sind jedes Mal, und es ist so, wenn man das lesen möchte, nach außen radial geht der Nutzungsgrad, den die Menschen an diesen Bedingungen hat, entweder Zerstörung oder Übernutzung. Und solange das im grünen Bereich ist, wie hier die Aerosolbelastung oder die Ozeanversauerung oder auch der Ozonabbau, ist es okay. Weil Menschen, wenn sie leben als Gesellschaft und arbeiten und produzieren, entstehen immer Abfälle und sie brauchen immer Ressourcen. Also einen gewissen Anteil an Verbrauch und der Senken und Quellen ist immer da, wenn menschliche Bedürfnisse befriedigt werden sollen. Und innerhalb des grünen Bereiches weiß man, da ist es noch nicht so besonders schlimm. Man weiß aber bei vielen, wie auch beim Klimawandel, dass es so die Kippelemente, die Kippmomente gibt. Dass ich, wenn ich dann noch einen kleinen Schritt drüber gehe, dann kann ich es kaum noch zurückfahren. Das ist dann immer die Linie, wo es dann ins Gelbe und Rote übergeht. Und man bemerkt eben, dass bei immer mehr Faktoren, 7 von 9 sind es jetzt, der Bereich ins Rote gegangen ist und die man schon kennt, seit 2009 auch immer mehr ins Rote geschossen sind. Und hier gab es auch ein Vorbild, das hat mir dann auch ChatGPT noch ein bisschen gemacht. Wir laufen eigentlich längst da. Also überall, wo wir dort im Roten sind, stehen wir als Menschheit hier. Und sind ganz kurz vor dem. Na, also es ist eigentlich nicht mehr viel zu hoffen, dass es noch alles gut werden kann. Kurze Gedenkpause, denkt nochmal daran, wir können jetzt auch ein Seminar über Klimagefühle oder Kollapsgefühle draus machen. Wer in seinen Städten und Orten sowas findet, wo es sowas gibt, bitte gerne nutzen, bitte gerne weiter selber entwickeln, weil man kann durch diese ganze Scheiße nicht nur rational gehen. Ich habe vorhin gerade einem Kollegen erzählt, das Schönste für mich war, vor 3 Jahren, ich habe einen Vortrag gemacht über diese ganze Klimascheiße und danach war organisiert, dass wir ein schönes Ritual miteinander gemacht haben, wo wir diese Klimagefühle mal so richtig rauslassen konnten. Und ich habe geheult wie ein Schlosshund. Und das hat mir so gut getan. Seitdem kann ich auch wieder erzählen, ohne dass ich jedes Mal hinterher heulen muss. Na, also wenn ihr Veranstaltungen zum Beispiel organisiert, bedenkt das bitte mit. Bei diesem Thema ist das ganz, ganz wichtig.
8: Ja? Wie heißt diese Grafik?
7: Planetare Belastungsgrenzen. Die ist aus politischer Sicht kann man die auch kritisieren, wenn sie nur auf natürliche Grenzen hinweist. Es ist die Gesellschaft, die ihre Grenzen überschreitet. Das noch als eine Bemerkung von mir jetzt dazu. Aber auch wer gesellschaftspolitisch arbeitet, muss ja das mit den Natürlichen auch in Betracht ziehen. Und da ist das eine Versachlichung auch von dem, was es früher mal gab mit den Grenzen des Wachstums und so. Damit hätte ich jetzt auch anfangen können. Aber ich finde die auch ziemlich gut. So, wie damit umgehen? Jetzt mache ich selber tatsächlich auch nochmal so einen psychischen Einstieg kurz. Von 1000 jungen Menschen sind nur sind 60% sehr oder extrem besorgt über den Klimaumbruch. Also ich habe auch mal, mir hat eine Frau vorgeworfen, ich würde die Leute in Verzweiflung führen und sie wäre nach meinem Vortrag, hätte sie wieder zu ihrem Psychologen gehen müssen. Danach bin ich wirklich ein bisschen überschrocken. Was habe ich denn für eine Verantwortung hier, wenn ich sowas erzähle? Bin ich jetzt die Cassandra, die die Botschaft überbringt, die Schuldige? Meine Verantwortung ist aber, darauf hinzuweisen, bitte versucht, gut damit umzugehen. Und es gibt auch so Überlegungen. Natürlich kriegt man dadurch Angst. Wie kann man sich unter anderem helfen? Man kann eine unbestimmte Angst zu einer Furcht machen. Also es gibt so Begriff Angst und Furcht. Und Furcht hat man vor was Bestimmten. Angst ist so, das krummelt so und ich weiß nicht vor was. Und das ist echt unangenehmer, als wenn ich weiß, ich habe Spinnenangst. Weil mit der Spinnenangst kann ich dann entweder mich von Spinnen fernhalten oder was lernen dazu. Also da kann man aktiv auch mit Ängsten umgehen, am besten in einer Gruppe. Bei Trauer erst recht. Bitte sucht euch andere Leute und geht vielleicht wirklich mal spazieren irgendwo, wenn irgendwo, bei uns zum Beispiel in der Gegend sind ein paar alte Buchen gestorben in den letzten Jahren. Mein Mann und ich, wir sind da mit dem Hund hin und ja, muss man erstmal umgehen mit den Gefühlen. Und gleichzeitig gibt es aber auch das Wissen, Mensch, verdammt nochmal, wenn ich jetzt merke, ich muss drum trauern, oh, verdammt nochmal, eigentlich war ich total dankbar, dass es das gab. Und umso mehr bin ich dankbar für das, was es noch gibt. So geht es mir zum Beispiel mit den Umweltsachen, die ich gerade erlebe bei mir zu Hause. Eine andere Geschichte ist Wut und Empörung. Das kann total destruktiv werden, aber man kann es natürlich auch in Bewegung einbringen. Also ich habe bei x-tausend Mal quer die Boykotte psychisch auch nur durchgehalten, weil ich wirklich da vor dem Ministerium saß, wo ich gedacht habe, ihr Arschlöcher, ich zeige es jetzt aber mal. Schuld und Scham. Da kann man natürlich überlegen und lernen, was steht mir individuell zu als meine Verantwortung. Also glücklicherweise fliege ich sowieso nicht viel, aber ich esse natürlich, oder gar nicht, ich esse aber leider noch ein bisschen Fleisch. Das kann man sich überlegen, aber letztlich würde ich mir grundsätzlich eine andere Wirtschaft und Landwirtschaft vorstellen, da würde das sowieso anders sein, deshalb muss ich mich nicht die ganze Zeit betonen. Und macht Hilflosigkeit, da habe ich jetzt natürlich wieder hingeschrieben, kleine konkrete Schritte einladen, in denen wir Selbstwirksamkeit auch in misslichen Lagen erleben können. Das bezieht sich, ich bin in einer Gruppe, wir nennen uns nicht bla bla bla Klimagruppe, wir nennen uns Klimanotstandsgruppe, Klimanotstandszentrum Jena. Na, und wir machen eben in der Klimapolitik in der Stadt mit. Und wenn sie uns ein Gespräch gegönnt haben, wo sie mit uns darüber gesprochen haben, dass der Hitzeschutz verbessert werden muss, dann ist das eben trotzdem noch besser als nichts. Und dann sagt man aber auch, okay, wenn wir das jetzt nicht gemacht hätten, wäre es nicht passiert. Oder Kampf um ein paar Bäume in der Stadt. Überforderung. Also ich bin jetzt schon so alt, ich bin so lange in diesem politischen Geschäft, wenn ich mir nicht immer mal Ruhepausen gegönnt hätte und gesagt hätte, ich gehe jetzt mal ein paar Wochen nicht in die Gruppe und kämpfe da weiter mit, sondern ich schreibe in der Zwischenzeit mein nächstes Buch, dann wäre ich schon längst ausgebrannt. Also gönnt euch das. Egal, ob nur Buch schreiben oder was anderes. Ja, und auch das mit der Persönlichkeitsentwicklung. Ich war vorher philosophisch interessiert. Ich habe euch über Schelling und Hegel, könnte ich euch alles erzählen. Aber eigentlich macht mir gar keinen Spaß mehr, so wie vorhin mit Spinoza. Ich muss jetzt nicht, wie vor 20 Jahren erzählen, Dialektik und Anarchismus, habe ich tatsächlich in Halle gemacht. Seit ich gefunden habe, dass ich was Besonderes zu sagen habe zu dem Klima, was andere einfach nicht haben, weil sie auch als Physiker sich in die Paper nicht einlesen können. Ich habe dadurch wirklich einen neuen Lebenssinn gefunden. Also ich habe herausgefunden, oh, das ist eigentlich wichtig. Und dann mache ich das eben oder schreibe Bücher darüber. Also insofern gibt es da auch nochmal sogar so eine schlimme Krise als Chance zur Persönlichkeitsentwicklung. Bei mir kann ich das bestätigen. Jetzt direkt zu Katastrophenschutz. Ich möchte darauf hinweisen, dass auch die Bundesregierung offiziell ein Heftchen da hat für Vorsorge für Krisen und Katastrophen und darum bittet, dass man das auch einhält. Wir haben in der Kollapsszene schon mal drüber diskutiert und wir haben dann gesagt, das hat vor allen Dingen deshalb Sinn, dass wenn relativ viele Leute eine Woche oder 14 Tage wirklich mit Wasser und Lebensmitteln versorgt sind, brauchen die Leute nicht die staatliche oder institutionelle Hilfe, die dann langsam anläuft, sondern können die entlasten, sodass den anderen Leuten, die vielleicht wirklich gar keinen Keller haben, um was einzulagern, dass denen zuerst geholfen werden kann. Also man kann auch das, was erstmal egoistisch klingt, solidarisch interpretieren und durchführen. Ich selber habe diese blauen Dinge noch dazu geschrieben, die stehen so nicht in der Broschüre, also zum Beispiel Erste-Hilfe-Kurs auffrischen. Meine Gruppe Klima-Notstandszentrum hat letztens für dieses Jahr in der Jahresplanung gesagt, wir machen gemeinsam einen Erste-Hilfe-Kurs, weil ich überwinde mich doch nicht dazu. Die Fahrerlaubnis ist schon so lange her, ich latsche da doch nicht nochmal hin. Aber wenn wir als ganze Gruppe sagen, wir buchen einen Kurs, na klar machen wir das. Dasselbe eben auch Vorräte machen. Ich lebe jetzt auf dem Dorf. Aber ich rede nicht nur mit meinem Mann drüber, sondern ich bin dabei anzufangen, mit Nachbarn drüber zu reden. Dass der eine vielleicht einen größeren Wasserbassin oder so hat und andere haben vielleicht einen kühleren Keller für Eingekochtes oder so. Also da von Anfang an das Gemeinschaftliche stark machen. Brille, Hörgerät, Medikamente kamen vorhin. Da eben auch nicht nur an die eigene Familie denken, sondern wen gibt es noch in meinem Umfeld, der vielleicht besondere Hilfe braucht. Die anderen Sachen tue ich jetzt nicht alle nochmal nennen. Hinten, das wäre jetzt der letzte Klick gewesen, Freundschaften, funktionierende Nachbarschaften und Fähigkeiten sind am wichtigsten. Kann ich kurz sagen, das kommt aus einer Diskussion von einem Online-Klimakollaps-Café, der Initiator Norbert sitzt auch da. Und wir diskutieren zum Beispiel sowas und da gibt es Leute, die darüber diskutieren, wie man jetzt Pilze anfangen kann anzubauen, damit man dann davon essen kann. Aber relativ oft sagen wir auch, wir wissen gar nicht so ganz genau, was passieren kann. Wir sagen dann immer funktionierende Nachbarschaften und Freundschaften, die aber auch möglichst weiträumig sind und Fähigkeiten aneignen, ist am wichtigsten. Und das kann man jetzt schon anfangen, ohne dass es wehtut. Und gerade auch Leute, die jetzt nicht unbedingt gesellschaftspolitisch weiträumig denken, sowas kann man einfach machen. Und fühlt sich dann, auch wenn man immer noch nicht weiß, was konkret passieren wird, gibt es dann die menschlichen Bezugspunkte, auf die man jederzeit zurückgreifen kann. Es gibt dann seit den, glaube ich, 30er Jahren des vorigen Jahrhunderts, versucht man, Katastrophenforschung universitär zu institutionalisieren. Ich kenne mich da jetzt gar nicht aus, ich weiß auch nicht, ob es da in Deutschland Lehrstühle gibt, ich glaube nicht. Die hatten dann zum Beispiel auch mal definiert, Katastrophen stellen eine Form des gesellschaftlichen Schocks dar, der gewöhnte das institutionell verankerte Verhaltensmuster unterbricht und die Menschen für soziale und persönliche Veränderungen anfällig macht. Also wenn das normale Leben sowieso aus ist, ja, dann kann man sich doch neu orientieren. Oder das alte wieder aufbauen, je nachdem. Und jetzt ist die Frage, wie verhalten sich denn nur Menschen in Katastrophen? Auch wieder ChatGPT, habe ich ihm gesagt, was er malen soll. Das kommt aber nicht von ungefähr, dass da eigentlich so, ich will jetzt nicht fragen, weil es sind auch so viele Leute, deshalb kann ich es nicht, was es ja wie Workshop machen. In kleineren Workshops kann man dann wirklich mal so abfragen, wie stellt ihr euch vor, wie Menschen reagieren. Leute, die dann schon länger in alternativen politischen Bewegungen sind, antworten dann typischerweise anders als Leute, die das nicht kennen. Aber in Medien haben wir leider so die Darstellungen, wo wirklich das, jeder kämpft gegen jeden und es geht sehr gewaltvoll vor und es wird geplündert und man muss immer Angst um sein Leben haben, recht so ein Rollenspiel. Also das könnte mir bestimmt bestätigen, dass das so die Hauptbotschaft in medialen Darstellungen ist. Und leider setzen sich die Narrative ganz, ganz fest in die Köpfe. Also ich bin gut, ich bin in der DDR-Zeit sozialisiert worden, da waren auch utopische Bücher wirklich nur utopisch. Da ist man in den Weltraum gereist und alle Aliens, die einem begegnet sind, die hatten doch auch selbstverständlich schon Kommunismus. Also, ich war wirklich schockiert, als ich 1990 im Fernsehen diese scheiß utopischen oder Science-Fiction-Filme aus dem Westen draufgeknallt gekriegt habe. Dass das Wort Alien eigentlich böse gemeint ist, habe ich wirklich, ich habe es bis heute nicht kapiert. So, wie ist es denn wirklich? Klar, hier gibt es ein Beispiel, 1906 gab es ein Riesenfeuer in San Francisco, ich glaube durch ein Riesenerdbeben ausgelöst, habe ich schon wieder vergessen, ne? Und das ist somit das Erste, wo danach auch Sozialwissenschaftler geguckt haben und das studiert haben und Leute befragt haben, wie es ihnen da ging. Und da gibt es einen Bericht, dass es da natürlich Plünderungen gab. Ganz nebenbei, da steht was von Soldaten. Na, aber diese Vorstellung der Plünderung ist die, die von gewissen Leuten als Narrativ stark gemacht wird und die uns am ehesten auch bisher erreicht hat. Gleichzeitig ist genau San Francisco auch mit der Erfahrung verbunden, dass da plötzlich Leute angefangen haben, alles, was sie haben, Die Häuser waren mitunter auch eingestürzt und haben gebrannt, aber alles, was sie hatten noch an Essen und an Kochgelegenheiten, ist dann zusammengetragen worden und sind öffentliche Küchen gemacht worden. Die Fleischer haben ihr Fleisch hingebracht, die Bäcker haben ihr Brot, was sie noch retten konnten, hingebracht. Also es gab sofort solidarische gegenseitige Selbsthilfe. Und Dorothy Day, die war damals ein Mädchen, ein Kind, die hat dann Jahrzehnte später erzählt, was mir von dem Erdbeben am meisten in Erinnerung geblieben ist, war die menschliche Wärme und Freundlichkeit der Menschen danach. Also, und wie passen die beiden Bilder zusammen? Es ist tatsächlich aus den USA typischerweise und auch mehrmals, ich werde noch drauf kommen, unterschiedlich berichtet worden, dass nachdem sich die Menschen angefangen haben, selbst zu helfen, das Militär eingerückt ist und auch erwartet hat, wir müssen jetzt die arme Bevölkerung vor den Plünderungen schützen. Also die haben wirklich in der Bevölkerung nur einen Mob gesehen, der unterdrückt werden musste oder eine zu hütende Herde. Das ist die Erwartung, mit denen Staat und Institutionen an solche Selbsthilfe herangeht. Und dann gab es in diesen Desasterstudien einen, der dann auch so der Übervater dieser Szene war, der in seiner Diplomarbeit etwas über Panik schreiben wollte und dann später geschrieben hat, er hat kein einziges Beispiel dazu gefunden, über Panik nach so einer Katastrophe. Obwohl, ne, also bei dem, was erwarten Menschen von so einer Katastrophe? Ach, die Leute verfallen in Panik und Plünderung und Mord und Totschlag. Aber als man dann wirklich wissenschaftlich rangegangen ist, also die haben dann gesagt, 700 Beispiele von Katastrophen haben sie sich angeguckt, kein einziges Beispiel von echter Panik. Es gibt natürlich auch Berichte, dann jetzt Hurricane Katrina, da ist vieles schiefgegangen bei der Evakuierung der Leute, bei der nicht vorhandenen Betreuung der Leute und bei der Unterdrückung von Selbstorganisierung. Da gab es diesen Superdome, wo dann zehntausende Leute tagelang eingesperrt waren. Da durfte keine Hilfe raus, von denen durfte keiner raus Hilfe holen. Die waren eingesperrt und da gab es dann so ein Whiteboard, wo drauf stand, erster Tag, uns geht es gut, zweiter Tag, uns geht es gut, dritter Tag, Hilfe ist unterwegs. Tag 4, wo ist die Hilfe? Tag 5, Leichen treiben im Wasser, wo bleibt die Hilfe? Tag 6, wir werden alle sterben. Also da wurde diese Selbstorganisation brutal unterdrückt und nicht zugelassen. Und kurz danach...
9: Kannst du das nochmal kurz sagen, was war dann genau die Situation dann?
7: New Orleans war überschwemmt durch, die Wetterlage weiß ich nicht mehr, total, also unten hat es vom Ozean reingedrückt und es hat geregnet wie verrückt und New Orleans hat wohl so eine Bassenlage und da waren dann auch die meisten Stadtgebiete nicht ordentlich durch Deiche abgesichert, sodass da gleich das Wasser reingeschwemmt ist und die Gegend unbewohnbar gemacht hat und dann ist der Superdom und noch irgendwas, ich kenne mich da geografisch nicht aus, gesagt wurde, dort müsst ihr jetzt alle hin, vor allen Dingen aus den Stadtgebieten von denen, die nicht vorher sich mit dem Auto schon irgendwo in Sicherheit haben bringen lassen, also die ärmeren Leute, die schwarzen Communities und so weiter. Und da, das ist so mit der schlimmste Bericht von, wie der Staat A versagt hat und wie er es B auch genutzt hat, da komme ich gleich noch dazu.
9: Nochmal eine Frage wäre jetzt auch, in welcher Form wurde die Selbstorganisation unterdrückt oder...
7: Indem die Leute nicht auf der Straße laufen gelassen wurden. Da haben hat die Armee so und die Polizei Schießerlaubnis gehabt. Die haben Leute erschossen und brauchten sich hinterher dafür nicht rechtfertigen. Einfach wenn da einer irgendwie mit dem Beutel durch die Gegend gegangen, konnte gesagt werden, der ist Plünderer, den erschießen wir. Sodass also aus dem Dom, wenn da vielleicht ein paar mutige Leute gewesen wären, ich habe noch was zu Hause und ich weiß nicht, das obere Geschoss ist noch zugänglich, ich will da jetzt hingehen und will das holen, ging nicht. Leute, die von außerhalb was helfen wollten, sind nicht hingelassen worden. Ja, und es gibt noch ein paar interessante Aussagen, wie das dann auch genutzt wurde. Einer, so ein Kongressabgeordneter, hat gesagt, endlich ist New Orleans von den Sozialwohnungen gesäubert. Wir konnten das nicht tun, aber Gott hat es getan. Und diese Häuser sind dann privatisiert worden, diese Gegend. Oder öffentliche Schulen sind privatisiert worden. Vor dem Hurricane gab es 123 öffentliche Schulen, danach nur noch 4. Gibt es auch ein Zitat von einem sehr bekannten Ökonom der sogenannten Chicago-Schule, die auch den ganzen Neoliberalismus schon lange vorgedacht hatten. Diese Kinder sind jetzt über das ganze Land verstreut. Das ist eine Tragödie. Aber auch eine Gelegenheit, das Bildungssystem radikal zu reformieren. Und Naomi Klein hatte ein Buch geschrieben, kann man jetzt vielleicht lesen, die Schockstrategie. Kennt das jemand? unbedingt als Anarchisten bitte unbedingt lesen, weil das muss man der Bevölkerung mal erzählen, was Staaten eigentlich machen, wenn sie irgendwo eingreifen. Hier in Deutschland ist das noch nicht nachweisbar, alles, was ich jetzt erzähle. Auch in meiner Klimagruppe, das denken die noch, ja, wenn es ganz schlimm kommt, wird der Staat schon helfen. Aber dass der eigentlich systematisch andere Interessen hat, die er dort offen zeigt, das muss man mal zur Kenntnis nehmen. Und Naomi Klein hat das von vielen anderen Ländern auch noch analysiert und auch nicht nur von Umweltkatastrophen, sondern die Katastrophe erweist sich dabei als Geburtshelfer für Wirtschaftsstrukturen, die ohne die Katastrophe keine ausreichende Zustimmung gefunden hätten. Also für die anderen ist diese Katastrophe eine Gelegenheit. Deshalb wäre es unheimlich schlimm, wenn wir uns nicht darauf vorbereiten würden. A, um dagegen zu wirken und um dem auch was Eigenes entgegenzusetzen. Steht eben auch da auf eine große, das ist, denen ihre Strategie ist, auf eine große Krise oder einen Schock warten, dann den Staat an private Interessenten verfüttern, solange die Bürger sich noch vom Schock erholen und schließlich diesen Reformen rasch Dauerhaftigkeit verleihen. Sie hat dann auch politische, politische oder Staatenkollapse mitgenannt. Chile nach dem Militärputsch, das war ja das erste Probierfeld für die neoliberale ökonomische Strategie. Nach dem Zusammenbruch der Sowjetunion ist das auch ganz massiv so durchgesetzt worden. Irak nach der US-Invasion 2003, nach dem Tsunami 2004 und beim Hurrikan habe ich es ja gerade schon angedeutet mit ein paar Zitaten. Also das ist zu erwarten. Wenn wir unter uns sind da vielleicht nicht so sehr geschockt, wir hätten es gar nicht viel anders erwartet, aber ich merke, so mit eher Leuten, die jetzt nur aus Angst vor Klima und Kollaps in unsere Gruppen rutschen, die nicht politisch schon ein bisschen vorgepolt sind in Richtung Staatskritik oder auch Kapitalismuskritik, die haben dann erstmal noch kein Gefühl dafür. So. Da habe ich dann auch so ein Bild von Soldaten mit hingestellt, weil wirklich diese Hilfe zum Teil von Soldaten mit Soldatenhilfe verhindert wurde. Das nächste Beispiel ist dann auch wieder ein Hurrikan Sandy. In New York 2012, da war es eben auch so, dass die Regierung so gut wie gar nicht geholfen hat. Und wenn sie kommen, dann kommen sie mit Waffen, sie kommen nicht mit Lebensmitteln. Und es wird, die Medien haben sich auch darauf konzentriert, es wird zu Aufständen kommen, ohne die Regierung an der Macht. Und dann wird eigentlich ist das eine Gelegenheit, die staatliche Sicherheitsversprechen zu erneuern und dabei auch strukturelle Veränderungen durchzudrücken.
3: Ich will mal ganz kurz nachhaken auf dieses Vorbereiten auf die Katastrophe, die du kommt angeregt hast.
7: Achso, das kommt. Ja, das ist ja jetzt genau die Einleitung dafür.
3: Alles klar.
7: Ich habe hier auch. Ja, also hier ist nochmal eine Zusammenfassung. Staatliches Handeln zieht. Ich habe sogar ein Fragezeichen dahin gemacht. Häufig bzw. systematisch, offene bürokratisch, wenn sie es schon anfangen zu helfen und was zu machen, bürokratisch, hierarchisch. Das hat sich im Ahrtal bei uns auch gezeigt, dass das eher so alles von oben nach unten geht und möglichst bürokratisch, dass also nur dort dann die Versicherungsmittel ausgereicht werden, wo genau dasselbe wieder aufgebaut wird und nicht etwa ökologischer, solche Dinge, dass da die Bürokratie wichtiger ist als was anderes. Es sind dann erfahrungsgemäß deutlich zu sehen in den USA auch meist die Armen und Unterdrückten benachteiligt. Ich habe leider beim Collapse Camp, war ich nicht auf dem, bei dem Panel, wo sie über das Ahrtal diskutiert haben. Da hätte ich vielleicht noch ein bisschen was gelernt, ob es da auch schon Ansätze dazu gab. Speziell in New Orleans war es relativ klar, dass die schwarze Community mehrfach benachteiligt war. A, dadurch, dass die ja am wenigsten individuell flüchten konnten und dann am ehesten in der Misere steckten. Und bei denen war auch völlig klar, dass gesagt wurde, denen ihre Wohngebiete werden nicht für sie wieder aufgebaut, sondern es werden da private Neubauten, natürlich für reichere Leute hingebaut. Naomi Klein bezeichnet das auch als Katastrophenapartheid. Finde ich ganz gut. Dann gleichzeitig Ausweitung der Kontrolle. Es wird eben etwas, was unter anderem durch die ökologische Krise angefeuert wird. Man kann jetzt nicht jeden einzelnen Hurrikan und jedes einzelne Extremwetter direkt auf Klimawandel zurückführen, aber die Wahrscheinlichkeit der Häufigkeit des Auftretens und der Stärke des Auftretens steigt. Und das wird genutzt, um daraus eine Krise der öffentlichen Sicherheit zu machen und damit die Sicherheitsmaßnahmen direkt bürokratisch

0: Also Ahrtal zum Beispiel. Also erinnert euch, es war tatsächlich so, die Tage danach war Gott sei Dank auch in Medien unheimlich viel Information von der Hilfe, wie viele Leute da privat hingefahren sind und Tage bis Wochen lang geholfen haben, da diesen Schutt wegzuräumen und sowas. Ich selber hatte es zum ersten Mal mitgekriegt, 2002 war an der Elbe in Ostdeutschland sowas, da wohnen meine Verwandten. Und da war es tatsächlich so, dass die auch Jahre später, wie die Dorothy aus San Francisco, wenn man drüber geredet, oh, wisst ihr noch, da waren wir dort und auf den Höfen, da waren Leute untergebracht und wir haben dann immer auf dem Hof, dort sind die Sandsäcke gefüllt worden und die anderen haben den Kaffee gekocht und dort gab es die Bratwürste. Darüber haben sich die Leute später unterhalten. Gar nicht so sehr, ach ja, das Haus ist untergegangen und ist inzwischen wieder aufgebaut worden, sondern dieses Außergewöhnliche, was sogar tatsächlich positiv berichtet wurde. Also dort hat Gott sei Dank, glaube ich, auch keiner das Leben verloren. Beim Ahrtal ist es dann schon ein bisschen bittersüß sozusagen. Und bei San Francisco sind ja auch viele Leute untergekommen. Da kann man jetzt nicht im Nachhinein sagen, es war gut, dass es so gekommen ist. Ein aktuelleres Beispiel, es ist mal ausgezählt worden nach dem Attentat in Bataclan in Paris, wo eben alle dann zu dem zu schlecht vorhandenen Notausgang gerannt sind und wo wirklich Leute totgetreten worden sind. Aber trotzdem, wenn man dann einzeln die Leute fragt, was hast du konkret für Verhaltensweisen erlebt, gab es dreimal so viel unterstützende Haltung, wie jemanden trösten oder retten oder schützen, als jemanden umzustößen, zum Beispiel um selbst entkommen zu können. Also das normale Verhalten der Menschen, sogar in so einer Paniksituation, ist dreimal wahrscheinlicher unterstützend. Und das sind eben nicht nur Leute aus unserem Kreis, sondern eigentlich die, zu denen ein anderer Kollapsmensch, der Gio Müller, sagt, Arschlochgesellschaft. Also ich mag das gar nicht, weil diese dreimal mehr sind nicht die Arschlöcher. Ne? Auch wenn sie jetzt noch nicht links oder anarchistisch oder sonst was sind, sondern die schlimmsten Kapitalisten sein können. Aber es sind solche Menschen. Ja, in dem einen Text, ich habe ganz hinten, wer die Präsentation später mal haben will, auch die genauen Bücher zitiert, wo ich das her habe, hat also auch nochmal geschrieben, das Positive ist, dass man die Realität erlebt, außergewöhnliche und inspirierende Bemühungen von Freiwilligen, das Wiederaufleben und Gedeihen von Basisgemeinschaften, dann nochmal er selber auch, selten habe ich so sehr gespürt, wie gut Menschen sind, wie sehr sie fähig sind, einander Liebe und Mitgefühl entgegenzubringen und wie sehr sie in der Lage sind, spontan Gemeinschaften zu bilden. Und speziell nach New Orleans haben sich einige von den Gruppen, die sich dann einerseits spontan gebildet haben, andererseits aus vorhandenen Gruppen gebildet hatten, haben dann Netzwerke gebildet, die weiter aktiv geblieben sind bei der Entstehung von Gesundheitskliniken, bei Verteilzentren für Nahrung und Wasser, für Hausreparatur, Schimmelentfernung, Rechtsberatung und Mieterschutz, Fahrradwerkstätten und Community Garden. Also das hatte, teilweise gab es das ja auch vorher schon, wie überall auch, so irgendwo in den Nischen. Und einige von diesen Selbsthilfe- und Nachbarschaftsnischen sind dann auch aufgeblüht und haben dann durch die Erfahrung der Katastrophe das auch ein bisschen verstetigt. Die gibt es dann ja auch in anderen Städten, beziehungsweise haben die Erfahrung dann auch genutzt, um weiterzuarbeiten. Och nee, okay. Dann tue ich mal ganz schnell runterklicken. Also wir haben ja Gott sei Dank auch ein bisschen mehr Zeit, weil wir jetzt eine anderthalbe Stunde haben. Dann tue ich das jetzt mal weg. Hurricane Sandy, da hat zum Beispiel einiges an der Selbsthilfe funktioniert, weil die vorher Occupy-Bewegung in New York hatten, wem das was sagt. Da sind Plätze besetzt worden, das kam dann eigentlich wo kam es denn ursprünglich her? Mittlerem Osten und sowas, welche Länder war das? Der
1: arabische Frühling 2011.
0: Ja, dieser arabische Frühling, genau. Und da gab es ja auch überall in allen Städten mal so Occupy, auch in Deutschland. Und weil da auch schon Gruppen da waren mit Occupy, die haben tatsächlich in New York auch solche Selbsthilfegruppen gemacht und später auch institutionalisiert. Hier gab es dann sogar in North Carolina eine Stadt, wo direkt ein vorher anarchistisches Zentrum die Quelle der gegenseitigen Selbsthilfe war, die dann auch aufgeblüht ist. Die haben sich gar nicht jetzt so, wie ich jetzt dafür werbe, bereitet euch schon mal drauf vor, damit ihr dann, sondern das war dann eben einfach so und dann von ihrer Philosophie und Art her, wir haben ja hier schon öfters über Anarchie und Anarchismus gesprochen, lag das halt am nächsten mit anarchistischen Mitteln.

Selbsthilfe zu initiieren. Und das Komische ist dann paradoxal, dass die Utopie, von der wir träumen, im Dunkeln am sichtbarsten ist. Also wenn das normale System nicht mehr funktioniert. Vorher sind auch bürgerliche Leute, die interessieren sich einen Scheißdreck dafür. Aber wenn sie von uns Wasser gekriegt haben und Gesundheitshilfe gekriegt haben und sogar beim Wiederaufbau ihrer Häuser Hilfe kriegen, na dann. Und für mich war zum Beispiel dieses Buch, wo so viel darüber berichtet wurde, gibt es leider nur auf Englisch, A Paradise Built in Hell. Das war für mich nochmal ein Game Changer in meiner psychischen Situation. Wird wohl auch gerade auf Deutsch übersetzt, aber da sind ganz viele solche Beispiele drin. Sie hat auch vorher schon ein anderes Buch geschrieben, was noch nicht für mich so gut war, aber das gibt es auch schon in Deutsch. Hier habe ich nochmal gegenübergestellt, was ich jetzt nicht weiter erzählen will, wie unterscheiden sich diese, also sogar wenn der Staat und Institutionen wie THW helfen, wie unterscheiden die sich, warum sollte man sich nicht darauf verlassen und nur die stärken, sondern warum sollten wir vielleicht selbsthilfemäßig andere Projekte machen? Ich kann euch auch sagen, mit diesem Inhalt erscheint auch gerade bei diesem Packpapierverlag eine Broschüre, die ist leider noch nicht gedruckt worden, der Kollege hatte keine Zeit, könnt ihr aber dann bestellen. Dann gibt es auch noch eine Überlegung, Norbert, in solchen Diskussionsgruppen über Kollaps und Vorbereitung auf den Kollaps ist das Wort Preppen aufgegriffen worden. Und es gibt ganz viele rechte Prepper und das Prepper ist normalerweise rechts konnotiert. Und man hat dann überlegt, oder andere überlegen auch, sollte man das Wort ganz wegschmeißen? Und es gab dann den Vorschlag, naja, so präparieren tun wir uns ja auch, Preppen stimmt schon, und wir besetzen das Wort einfach mit einem solidarischen Preppen und sagen, das ist eine andere Art von Preppen und die wollen wir stark machen. Und jeder, der euch sagt, ja, dann seid ihr doch ab rechts, wenn ihr preppt, nee, wir machen das solidarisch. Und da gibt es auch ein paar typische Unterschiede, die unter anderem in solchen Diskussionsrunden zum Teil herauskristallisiert werden, die werden dann auch in der Broschüre stehen. Das lasse ich jetzt alles weg. Mögliche Zukünfte, Johannes Heimrath, der schon 2010 gesagt hat, es geht erstmal pennen nach unten. Dann gibt es zwei Möglichkeiten, wie es weit unten bleibt. Und es könnte aus der Katastrophe heraus auch wieder nach oben gehen. Und wahrscheinlich dann mit neuen Prinzipien, weil diese kapitalistischen Wachstumsprinzipien, das hat sich dann eh erledigt. Aber er gibt dem nur 1% Wahrscheinlichkeit. Aber die Leute um ihn herum haben dann eine Zeitschrift initiiert, leben selber in einer Kommune und verbreiten seitdem Wissen über, wie können wir solidarisch später mal eine Landwirtschaft machen, wie können wir Lebensmittel haltbar machen, wie können wir soziale Gruppen organisieren, damit das dann funktioniert. Also die haben quasi auch ihren Lebenssinn dadurch, ihren neuen Lebenssinn. Die sagen nicht nur, wir machen das jetzt mit den Kommunen, damit das Leben besser wird, sondern, oh scheiße, eigentlich... Wir müssen es anerkennen, aber wir verfallen überhaupt nicht in Panik oder Fatalismus, sondern, na gut, dann packen wir das Thema an. Ja, und jetzt gibt es noch, es gibt dann noch was, es gibt ein neues Genre zwischen Utopie und Dystopie. Das habe ich auch im Kollaps-Camp kennengelernt, das heißt Antidystopie. Also ich selber habe auch schon immer mal Vorträge gemacht zum Thema Utopie unter dystopischen Bedingungen. Und es gibt aber glücklicherweise, ich kann nicht, leider nicht Belletristik schreiben, ich kann nur rational erzählen, aber hier gibt es schon einen älteren Roman und drei neuere, wo das mal durchgespielt wird. Wie sind junge Menschen, die leben in so einer Nachkatastrophenwelt und verdammt nochmal, denen ihr Leben hat einen Sinn, die haben Spaß im Leben, die machen was. So, also das kann ich da sehr empfehlen. Wer selber schreiben kann, bitte schreibt uns Geschichten dazu, damit wir dann neue Narrative entwickeln können. Und ich lese es total gerne und erfreue es dann mit. Also die drei sind auch auf Deutsch, da sind bloß die Titel mittleren leider Englisch. Das Bild rechts hat auch wieder ChatGPT gemacht. Antidystopie, auch wenn wir in dystopischen Zeiten leben, können wir uns dem entgegenstellen. Das ist das, was ich eben schon mal gesagt hatte. Ich selber habe damals schon vorgeschlagen, wir müssen alle unsere Utopien überprüfen, ob die auch in solchen dystopischen Zuständen noch funktionieren und dann immer noch die besseren Lösungen sind. Es gibt in diesem Buch von der Sarah Reich eine wunderbare Geschichte, dass da in Kalifornien die Wälder brennen und die Leute sitzen da noch in ihren Swimmingpools und ein Kind hat gerade gelernt, mit diesem Ding da rumzupaddeln und ruft ihre Mutter begeistert rum, Mama, guck mal, was ich alles kann. Also dieses Kind lebt einfach weiter und das hat einen Sinn im Leben und dem geht es, solange die Eltern da das Umfeld einigermaßen schützen können, dem geht es auch noch gut. Also ich habe selber zwei kleine Enkelkinder, mir gefällt das Bild wunderbar. Und das ist eben zum Beispiel in einem Roman
einem ganz normalen so ein bisschen diese Stimmung dargestellt. Also wer das mag, bitte aufnehmen, weitergeben, selber schreiben. Warum geht es jetzt nicht weiter? Jetzt. Ich bin jetzt wirklich schon am Schluss. Wir hätten also einerseits, es ist ja nicht ganz unwahrscheinlich, dass es auch immer stärker in Richtung geht, dass immer mehr um Ressourcen gekämpft wird, was Barbarei sich durchsetzt. Solange jeder von uns aber noch irgendwie handlungsfähig ist, und das ist mal eigentlich bis so gut wie zuletzt, kann man natürlich zugucken, dass man das immer noch in die Richtung von mehr Menschlichkeit, mehr Würde und Emanzipation drückt. Und einer hat einen schönen Buchtitel, I Want Better Catastrophe. Ja, okay, die Katastrophe kommt. Aber ich will mich dafür einsetzen, dass so wenig wie möglich Leute darunter leiden, dass wir Dinge machen, wo wir unsere Würde behalten und wo wir so viel wie möglich Emanzipation noch reinbringen. Das ist die vorletzte Folie, wo ich eben sage, na klar, wir müssen trotzdem noch weiter darüber nachdenken. Diese Katastrophen waren alle nicht langandauernd. Irgendwann zog das normale bürgerliche Leben wieder ein. Die gesamtgesellschaftliche Reproduktion, also das wieder, was in den Supermärkten zu kaufen war, hat noch funktioniert mit allen internationalen Waren- und Zuliefererketten. Wir haben jetzt öfters mal schon erlebt, das kann ganz schnell mal zu Ende sein und es ist langandauernder. Also wo kriegen wir dann die Nahrungsmittel her? Oder auch Anarchismus und konkrete Selbsthilfe ist sehr horizontal und sehr kreativ und effektiv. Aber wenn wir jetzt wieder komplexe Dinge irgendwann mal haben wollen, wie vielleicht Solarzellen oder vielleicht auch Waschmaschinen, da tut sich Anarchismus ein bisschen schwer, diese alten Räteideen auf diese Art komplexe Industrieproduktion, die man natürlich ganz stark schrumpfen muss, da muss man jetzt nicht diskutieren, da bin ich auch der Meinung, dass man ganz viel weglassen kann. Aber ein paar bestimmte Dinge, die sollten schon komplex sein und auf Laptops möchte ich nicht verzichten und ein paar Sachen müssen da sehr zentral hergestellt werden, das muss auch alles organisiert werden. Da sind anarchistische Konzepte noch nicht so gut. Das würde ich da als noch zu entwickeln mitgeben. So, und da das eben alles nur anfängliche Sachen sind, ich hatte hier in dem Büchlein, was auch da ist, schon mal ein paar Texte zusammengestellt, die ich auch für eine politische Gruppe 2020 zusammengestellt hatte. Das Treffen ist dann wegen Corona nicht zustande gekommen. Und rechts wird das, was ich heute erzählt habe, als Büchlein erscheinen, wahrscheinlich A6, so wie dieses rote, was ich eben rumgegeben habe. Da kann man in der nächsten Zeit auf der Webseite vom Packpapier Verlag mal nachgucken und das da bestellen. Ich selber, ein Buch wird schreibe ich gerade, das wird nächstes Jahr im Mandelbaum Verlag erstehen. Da wird auch ein Buch wieder erscheinen von Tadjio Müller. Also manche Leute, die Kollaps hören, denken automatisch Tadjio Müller. Ich bitte euch zu wissen, dass es da auch noch ganz viele andere Leute gibt, die an dem Thema arbeiten und zum Teil auch ganz andere Ansichten haben. Und ich würde euch sehr bitten, dort einer gewissen kooperativen auch Gerechtigkeit den Raum zu geben. Dass nicht immer nur die eine Person. Also deshalb bitte, mein Buch erscheint nächstes. Von ihm erscheint wahrscheinlich im selben Jahr, im selben Verlag auch ein Buch. Also bitte bestellt euch Rezensionsexemplare von mir und stellt das durchaus auch bitte gern gegenüber. Ich bin da so selbstbewusst, dass ich sage, ich sage nichts gegen seins. Ich weiß ja auch noch nicht, was er schreibt. Oh Mensch. Nee, aber bitte alleine, damit auch in der Öffentlichkeit, damit sich auch andere von euch eher herausgefordert finden, eigene Gedanken selber mitzuentwickeln. Und nicht bloß die Alternative zu haben, einem anderen hinterher zu rennen oder zu sagen, ach nee, da wird es ja eh nicht. Ne? Also wir haben schon Leute erlebt, die gesagt haben, ach nee, das Kollapsthema will ich nicht, weil. Das möchte speziell auch ich nicht. Und ich sage auch deshalb nicht ganz umsonst, dass das von mir schon 2020 erarbeitet wurde. Und die Diskussionsgruppe, die sich online regelmäßig alle 2 Wochen trifft, da gibt es dort auch Zettelchen dazu, beziehungsweise ich gebe sie hier nochmal rum, solange es reicht. Die gibt es auch schon seit 2019. Ne? Also ist jetzt nicht so, als hätte ein Herr Müller das alles erfunden. Auch dazu kann man herzlich einladen. Man kann sich über oben das Klimakollaps angucken, was dazu diskutiert würde. Und man findet dann auch eine E-Mail, wo man sich bei Norbert für diesen Online-Treff anmelden kann. Ich mache euch auch das Angebot, ihr könnt jederzeit individuell jetzt an mich herantreten, entweder nochmal einladen für sowas
Oder auch, wenn ihr individuell, wenn ihr keine Gruppe habt, wenn ihr doch individuell mal, wenn das in euch nacharbeitet und ihr mir nochmal erzählen wollt, wie es euch damit gegangen ist oder irgend sowas. Hilfe kann ich nicht viel anbieten, ich bin jetzt auch keine Psychologin, aber ich sage das immer extra dazu, weil es gibt, also Leute, die so viele Bücher schreiben wie ich in den letzten Jahren, haben normalerweise diese Zeit nicht zu sagen, ich nehme mir die Zeit auch mit Leuten, die selber vielleicht nicht schreiben, aber ich selber mache das total gerne und biete das deshalb nochmal ganz speziell an. Und das war's jetzt. Okay, danke schön.

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Wer bet? Eine Sendung mit Vilja am Mikrofon live im Grazer Studio Helsinki. Die folgende Stunde handelt von einem Buch oder besser gesagt von dessen Inhalt. Denn der äußerst vielseitige Schriftsteller Wolf Wondratschek veröffentlichte im Jahre 2003 im Hansa Verlag einen Roman mit dem Titel Mara. Ich entdeckte viele Jahre danach dieses Buch im Secondhand-Laden meines Vertrauens und da mich Titel und dann vor allem der Klappentext sofort ansprachen, kaufte ich es und las es mit wachsender Begeisterung. Das ist einige Zeit her, aber heute habe ich mich daran erinnert und deshalb handelt meine Sendung von einem Violoncello. Beginnen möchte ich gleich einmal mit Musik. Antonin Dvorak schrieb ein wunderschönes Stück für Violoncello und Klavier mit dem Titel Waldesruh. Und Heinrich Schiff am Violoncello und André Previn am Klavier spielen Ihnen jetzt die Waldesruhe vor.

Waldesruh von Antonín Dvořák, Opus 68 Nummer 5, gespielt von Heinrich Schiff am Violoncello und von Andrei Previn am Klavier. Zurück zum Buch, von dem ich Ihnen heute erzählen möchte, zum Buch mit dem Titel Mara. Mara ist ein von Antonio Stradivari im Jahre 1711 in Cremona gebautes Cello. Der wohl berühmteste Instrumentenbauer fertigte in seinem langen Leben, das immerhin von 1644 bis 1737 dauerte, rund 1100 Streichinstrumente. 696 davon sind heute noch nachweisbar. Viele wurden bereits gestohlen und oder sind auch nie mehr aufgetaucht. Stradivari-Instrumente erzielen weltweit Höchstpreise und vor allem Violoncelli, denn davon gibt es heute nur mehr 60 Stück im Gegensatz zu 580 Violinen. Allerdings auf dem freien Markt taucht so ein Instrument nie auf. Sie wechseln oft, meist unter der Hand, von einem Besitzer zum nächsten. Das sind vor allem Stiftungen, Banken, Museen oder immens reiche Liebhaber und manchmal auch weltberühmte Musikerinnen und Musiker. Sehr oft werden diese Instrumente als Geldanlage erworben und danach an arrivierte Musikerinnen und Musiker oder auch an vielversprechende junge Talente verliehen. Und das ist jedenfalls viel besser, als sie landen in einem Safe oder Schaukasten. Denn Instrumente müssen gespielt werden. Aber zurück zu Mara. Walter Wondratschek, der Schriftsteller, lässt das Cello in seinem Buch in Ich-Form sein abwechslungsreiches und abenteuerliches Leben erzählen. Mein Vater war Handwerker, einer der fähigsten und fleißigsten der Stadt, das schon, aber ein Hexenmeister war er nicht. Drei Violoncelli, allein in meinem Geburtsjahr, ebenfalls drei im Jahr davor, die Geigen gar nicht mitgerechnet. Und das ist eine Menge. Da musste er sich bei seinen Frauen, die ihm die Kinder gebaren, länger gedulden. Aber es ging, wie er einsah, mit ihnen eben leider nicht schneller. Mit seiner Francesca nicht, der ersten, die sechs, und mit Antonia, der zweiten, nicht, die fünf Kinder zur Welt brachte. Als Handwerker war Stradivari angewiesen auf Nachwuchs, auf Söhne vor allem und darauf, dass sie durchkamen und nicht durch Kindbettfieber oder die Pest dahingerafft wurden. Und dann konnte man nur hoffen, dass bei dem ganzen Aufwand wenigstens einer sein Talent geerbt hatte. Mit Francesco, Omobono und dem Nachzügler Paolo, die er alle drei selbst in der Werkstatt noch ausbilden konnte, hatte er zwar einen überdurchschnittlich guten Schnitt, aber selbst alle Vaterliebe reichte nicht aus, sich Illusionen darüber zu machen, es könnte einer ihm nachfolgen oder ihn an Fertigkeiten, an Genie gar noch übertreffen. Es würde leider mit ihm das Kapitel seiner Kunst beendet sein. Wenn Antonio arbeitete, dann war er in seiner Werkstatt ganz der intuitiven Präzision hingegeben, mit der er das Holz aus den venezianischen Rudern schneiden würde. Die hatte er anliefern lassen und deren Qualität kannte er. Das Flößen hatte das Holz ausgewaschen, gereinigt und, wie es brauchte, leichter gemacht. Versunken saß er in dem Durcheinander seiner Werkzeuge und Zubehörteile, der Instrumentenkästen und Kladden mit den Zeichnungen, versunken in Überlegungen zur Verbesserung der Stärke- und Klangverhältnisse, und er polierte Hälse, Stege und Bassbalken, Decken und Böden, und zwar, weil es sich so am schonendsten
anfühlte mit getrockneter Haifischhaut. Die Wissenschaft, die sich mit meinem Vater beschäftigte, mit dem Mann, dem Phänomen, der Eigenart seines Könnens, den Proportionen seiner Produkte, der Beschaffenheit der verwendeten Materialien, ist längst unüberschaubar geworden. Berge von Büchern gibt es, ganze Bibliotheken voller Broschüren, Untersuchungen, Artikel, Abhandlungen und jede Menge Geschichten, die alle nicht viel plausibler klingen als die Geschichte eines Mannes, der behauptete, dreimal ermordet worden zu sein. Klar, alle wollen mehr oder weniger wissenschaftlich nichts anderes als Antonio Stradivari in die Karten schauen, ihn enträtseln, sein Geheimnis lüften, dass er, falls er eines hatte, was ich bezweifle, mit ins Grab nahm. Aber Stradivari, das war der Mann, den man, wenn man ihm begegnete, grüßte, ein Handwerker, der wie andere auch Streichinstrumente herstellte, immer eine weiße Lederschürze anhatte, seine Frau, seine Familie liebte und immer fleißig und freundlich war. Und in die Kirche ging er auch. Niemand wirkte weniger wie ein Zauberkünstler als Antonio. Und doch, warum ist sich die Welt einig wie selten, was die besondere, unwiederholbare, unzerstörbare Qualität seiner Arbeiten betrifft? Es mag bestimmt andere Vorlieben geben, warum nicht? Es gab zur gleichen Zeit ja noch eine Anzahl anderer hervorragender Geigenbauer in Venedig, in Neapel, in Mailand, Amati, Guarnieri del Gesù oder Montagnana und wie sie alle heißen. Aber die höchste Quote wird uns zugesprochen, den Stradivari-Instrumenten. Höchstpreise, wie sie inzwischen in London, Tokio, New York an der Tagesordnung sind, können natürlich auch wie bei Gemälden nur symbolisch gemeint sein. Das wissen die Banken, die Konzerne oder Fondationen, die allein sich das Prestige solcher Extravaganzen noch leisten könnten. Das wissen sie so gut wie die wenigen Glücklichen, denen sie ihre Instrumente auf Zeit überlassen. Ludwig van Beethoven, Allegro und Allegro Fugato aus der Sonate in D-Dur, Opus 102, am Violoncello wieder Till Heinrich Schiff und Till Fellner diesmal am Klavier.

Heinrich Schiff am Cello und Till Fellner am Klavier spielten von Ludwig van Beethoven Allegro und Allegro Fugato aus der Sonate in D-Dur, Opus 102. Aber nun zurück zu Mara. Das Cello erzählt weiter. Ich werde mit jedem Jahr, das es mich gibt, teurer. Wechselt mein Besitzer, so steigt mein Preis. 2003 waren es 5 bis 6 Millionen Dollar, 2011 schon 11 Millionen. Und so ging's weiter. Aber was geht mich das an? Schon vor 150 Jahren begannen sich Sammler und Händler für mich zu interessieren und ich wurde als Aktie entdeckt, als Geldanlage, als Objekt der Begierde. Leider nicht nur für Enthusiasten musikalischen Wohlklangs, sondern eben auch für Enthusiasten der Geldanlage. Bei jedem Konzert spüre ich, dass ich etwas Besonderes, eben eine Stradivari bin. Mara, die Legende, der einst schon Mozart, Haydn, Groß- und Kurfürsten und Königinnen und Könige in der alten und neuen Welt gelauscht haben. All das ist genau überliefert. Aber zurück zum Anfang. Mein Namenspatron war Signore Mara, Sohn eines böhmischen Cellisten, ein schöner Mann und auch sehr begabt. Prinz Heinrich von Preußen hatte ihn zu seinem Kammermusiker ernannt. Aber Signore Mara lebte und liebte vor allem ein lockeres Leben. Er trank, er schlug sich mit Kontrahenten, er machte Schulden und den Damen schöne Augen. Dann heiratete er die gefeierte Sängerin Gertrude Schmähling. Sie hatte viel Geld. Und mit ihr reiste er quer durch Europa. Alles ging so lange gut, bis Frau Mara von ihrem Mann genug hatte und sich von ihm trennte. Da verfiel Signore Mara ganz der Trunksucht und so gelangte ich um 1800 in die Hände von John Crossdale, dem Cellolehrer von King George IV. Das 19. Jahrhundert verbrachte ich dann fast immer in England. Dort wurden wir Stradivari-Instrumente sehr geschätzt. Nach einiger Zeit erwarben mich ganz unterschiedliche Musiker, gute und weniger gute, und einige versuchten, meinen Klang zu verbessern und schraubten an mir herum. Und einer, ein Vollblutmusiker mit dem Namen Petze, brachte mich dann einmal zur Überholung zur Firma Hill nach London. Diese Instrumentenbauerfirma wurde dann im Laufe der nächsten Jahrzehnte immer wieder meine Heimat. 15 Jahre lang blieb ich bei Alessandro Petze, bis mich der Engländer Mr. Gardner erwarb. Auch er brachte mich zu den Hills nach London zur Überholung. Und dort bekam ich zum ersten Mal Stahlsaiten verbasst. Darmsaiten runter, Stahlsaiten rauf. Ich dachte erst, mein Holz zerspringt, aber ich musste mich daran gewöhnen. Mein Ton änderte sich, aber bei Hill reagierte man gut auf die neue Situation. Immer wieder wechselte ich den Besitzer, bis endlich am 9. Juli 1954 für mich ein Kaufvertrag unterschrieben wurde. Und zwar vom großartigen Cellisten Amadeo Baldovino. Er war Kammermusiker und Mitglied des gefeierten Trio Die Trieste. Und bald sollte es mit diesem Trio auf eine große Südamerika-Tournee gehen. Und was da geschah,
Das war wohl das einschneidendste Erlebnis in meiner ganzen bisherigen Laufbahn. Aber bevor ich Ihnen da weiter erzähle, hören wir wieder Musik. Mich spielt wieder einmal Heinrich Schiff, am Klavier Gerhard Oppitz und Sie hören von Johannes Brahms aus der Sonate Nummer 2 in F-Dur Allegro und Allegro Passionato.

Heinrich Schiff und Gerhard Oppitz spielten das Allegro Passionato von Johannes Brahms aus der Sonate Nummer 2 in F-Dur, Opus 99 für Violoncello und Klavier. Ja, wo war ich eigentlich? Ja doch, bei der Südamerika-Tournee, die wir beginnen sollten und die uns bis Buenos Aires führen sollte. Bis Montevideo ging alles gut. Aber der Weiterflug zur nächsten Konzertdestination, eben Buenos Aires, konnte dann wegen Nebels nicht stattfinden. Der Nebel wurde immer dichter und dichter und weil die Zeit immer knapper wurde, beschloss das Trio di Trieste, man würde mit dem Schiff Ciudad d'Asunción den Rio Plata entlangfahren bis Buenos Aires. Was soll ich sagen? Wir betraten das Schiff, ich in meinem Cellokasten, und dann kam es, wie es kommen musste. Das Schiff fuhr auf ein Hindernis, mitten in der Nacht.

wieder einmal zur Firma Hill nach London reiste. 9 Monate, $1,000 oder genauer gesagt, alles in allem 700 Arbeitsstunden dauerte die Notoperation, die dann doch nicht in New York, sondern in London bei den Hills, wo auch sonst stattfand. Jedenfalls wachte ich dort wieder auf, mit Paraffin gepolstert, eingepackt in kleine Säckchen mit heißem Sand. Ich will Ihnen die Aufzählung all der Einzelheiten, die zu meiner, ich kann wirklich sagen, zu meiner vollständigen Genesung geführt haben, ersparen. Um Teile des Rückens ergänzen zu können, wurde die rechte untere Zarge herausgenommen und durch eine neue ersetzt, wie jeder mit bloßem Auge leicht feststellen kann. Der Boden aus 2 Ahornhälften in leichter von rechts nach links aufsteigender Flammung wurde wieder zusammengesetzt. Und der Lack, höre ich die Ängstlichen fragen, was ist damit? Was damit ist? Selbst unter ultraviolettem Licht sieht man nicht viel. Ich kann's Ihnen aber verraten, wie Sie's hingekriegt haben. An Stellen, wo der originale Lack dicker aufgetragen war, verdünnten sie ihn und bestrichen damit Decke und Rücken. Mehr aber nicht. Wie ich mich danach fühlte, Kinder, die im Krankenhaus liegen, fragen die Schwester, ob der liebe Gott sie lieb hat und wieder gesund macht. Ganz gesund, so gesund, dass sie wieder nach Hause dürfen und spielen dürfen. Ja, sagten die Hills, gewiss darfst du wieder nach Hause und spielen, darfst du auch wieder mit deinem Freund. Und sie machten mich tatsächlich gesund. Alle Welt staunte. Was soll ich noch sagen? Ich landete wieder in London und lag wieder im Safe und war wieder käuflich. 4 Millionen und ein paar zerquetschte. Was sich ein wohlhabender deutscher Fabrikant nach einer Nacht des Nachdenkens dann auch sagte und das Sümmchen hinblätterte. Eigentlich wollte er mich als Geldanlage. Aber dann kam er drauf, Geld ist doch nicht alles. Und ich war ja so vollkommen in meiner Form und vollkommen funktionell als Musikinstrument. Und so sollte ich wieder gespielt werden. Tja, er selbst wollte nicht ernsthaft mit dem Cello-Spielen beginnen, nicht bei der knappen Zeit, die ihm seine Geschäfte ließen. Aber er war schon sehr lange von jemandem fasziniert, der das Cello-Spiel konnte, sehr gut sogar, womit er recht hatte. Der reiche Mann, wie ich selbst inzwischen weiß, war ein Österreicher. Sein Name war Heinrich Schiff. Ausgerechnet Schiff. Naja, Glück gehabt, würde ich sagen. Sein Spiel erinnerte mich an mein ganzes Leben. Angefangen bei Vivaldi, wenn er dessen Sonate spielte, bei Bach. Ich traf alte Bekannte wie Luigi Boccherini, Haydn, Schumann, Beethoven und spiele eben nicht immer nur deren Werke für Kammermusik. Schön ist das. Schön einerseits unterwegs zu sein in meiner Vergangenheit und von dort, und das ist oft im Verlauf einer einzigen Tournee, ins Jenseits der Gegenwart zu fliegen, also neue Musik zu spielen, Zukunftsmusik. Tja, und so klinge ich heute. Ich möchte Ihnen jetzt noch einmal ein Stück vorspielen, und zwar wiederum von Johannes Brahms aus der Sonate Nummer 2, Opus 99 in F-Dur, das Allegro Molto.

Heinrich Schiff am Violoncello und Gerhard Oppitz am Klavier spielten Allegro Molto aus der Sonate Nummer 2 in F-Dur Opus 99 von Johannes Brahms. Heinrich Schiff, mein Besitzer, wie gesagt, war ein großartiger Cellist, Orchestermusiker ebenfalls, Dirigent selbstverständlich und auch ein Lehrer. Er besaß mich ziemlich genau 15 Jahre lang, spielte mich immer wieder. Allerdings hatte er auch ein zweites Cello, eine Konkurrentin, eine Diva namens Sleeping Beauty, gebaut vom Geigenbauer Montagnana. Naja, gut. Erst war ich ganz und gar nicht begeistert, aber dann sah ich auch die Vorteile. Ich musste nicht alles allein mehr machen. Nicht jede Probe, jedes Konzert, jede Reise und dann erst die vielen Stunden mit den Schülern. Soll die schlafende Schönheit doch zeigen, was sie kann.

Naja, ich will Sie damit nicht langweilen, so klingt halt eine schlafende Schönheit. Aber meistens spielte Heinrich Schiff doch auf mir, dem Mara. Und er packte mich, allerdings auch meine Konkurrentin, in einen knallroten Cellokasten. Das war sein Markenzeichen. So kannte man uns, wo auch immer er gastierte. Jedenfalls, Schiff übernahm sich irgendwann. Er hörte nicht auf seine Ärzte, spielte, dirigierte, unterrichtete. Und so kam es, dass er 2010 sehr zu meinem und natürlich auch zu seinem Leidwesen krankheitshalber das Cello aus der Hand geben musste. Fortan widmete er sich dem Dirigieren und dem Unterricht, und viele seiner 230 Schülerinnen und Schüler sind heute ebenfalls ganz berühmte Musiker. Und einer davon, der Schweizer Christian Poltera, bekam mich durch eine glückliche Fügung im Jahre 2014, nachdem ich fast im Schrank eines thailändischen Sammlers als Geldanlage gelandet wäre. Poltera sagt von mir, dieses Cello hat eine unheimliche Klarheit im Klang und etwas Schwereloses und Schwebendes. Hören Sie zum Schluss aus dem Konzert für Violoncello und Orchester mit den Wiener Philharmonikern unter Andrei Previn und dem Solisten Heinrich Schiff das Finale Allegro Molto.

Heinrich Schiff am Cello Mara, Wiener Philharmoniker unter dem Dirigenten André Previn spielten von Antonín Dvořák das Finale aus dem Konzert für Violoncello und Orchester in H-Moll Opus 104. Tja, Heinrich Schiff, der begnadete Cellist, starb viel zu früh im Jahre 2016. Heuer wäre sein 10. Todestag oder ist sein 10. Todestag, und ihm zu Ehren gab es am Attersee, wo er ein Haus besaß und wo er auch sehr oft unterrichtete, eine Ausstellung mit Fotos aus seinem Leben, und viele seiner Kolleginnen und Kollegen waren dort und erzählten von der Zusammenarbeit mit ihm und seiner Art zu unterrichten. Ja, das war eine Sendung über das bewegte Leben eines Violoncellos namens Mara. Aufgeschrieben hat dieses bewegte Leben der Schriftsteller Wolf Wondratschek im gleichnamigen Buch. Und ich will ja verabschiede mich von Ihnen aus dem Studio des Grazer Radio Helsinki. Wir hören uns wieder in 4 Wochen zur gleichen Zeit und ich hoffe, Sie sind dann wieder dabei. Ciao, Baba und auf Wiederhören.

0: Dieses Stück heißt Taliban. Und damit herzlich willkommen bei Sachzwang FM. Heute Offenbarungseid. 20 Jahre nach 9/11.
1: Disziplin, Unterwerfung.
0: Pünktlich zum 20. Jahrestag der monströsen Terroranschläge vom 11. September 2001, die einer Kriegserklärung gleichkamen, wird die Welt abermals von beunruhigenden Nachrichten aus Afghanistan überwältigt. Wir blicken auf das traumatisierende Datum vor 20 Jahren zurück und hören Statements und Einschätzungen zur aktuellen Lage, Analysen und Kommentare. Abschließend eine kurze Geschichte der Taliban-Bewegung und ein Abgesang auf die Ära des spektakulären Islamismus.

Wir starten im Jahr 2000. Immerhin brach ja ein neues Jahrhundert an. Etwas, das nicht allen Menschen zu erleben vergönnt ist. Und sogar ein neues Jahrtausend. Na und? Das Internet beginnt die Öffentlichkeit zu erobern. Immerhin die größte Erfindung seit dem Feuer und dem Rad. Die Bildschirme wurden flach und immer größer. Telefonieren wurde mobil. Und dann 9/11. So wird das neue Jahrhundert also. Keine guten Aussichten. Allgemeine Schockstarre.

die monströsen Terroranschläge vom 11. September 2001 mit rund 3000 Toten, eher Massenmord und Kriegserklärung, lassen noch heute verstummen und nach Worten ringen. Die Bilder von den rauchenden und später einstürzenden Wolkenkratzern, in die vollgetankte Passagierflugzeuge gerast waren, waren nicht mental zu verarbeiten und wurden doch zum Signum des noch jungen Jahrhunderts. Wochenlang war man selbst als Zuschauer traumatisiert, starrte im Alltag auf hiesige Hochhäuser, um sich das Unvorstellbare zu vergegenwärtigen, nur um Sekunden später sich klarzumachen, dass diese Hochhäuser doch wie Legosteine wirken gegenüber den kollabierten Twin Towers in Manhattan.

Beklemmenderweise war anzunehmen, dass der barbarische Terrorakt erst der Auftakt zu mehr sein sollte. Doch 20 Jahre später ist 9/11 immer noch singulär.

Die ikonischen Bilder verleiteten so manchen Feuilletonisten und arrivierten Kulturbürger zu geschmacklosem Gefasel über Medienhysterie und Symbolpolitik, Dritte Welt und westliche Arroganz, Architektur und Phallus, Geldmacht und Weltpolizei. Als wären nicht gerade 3000 Menschen verbrannt und zu Staub zermahlen worden.

Am irrsten taten sich hier Karl-Heinz Stockhausen hervor, der vom größten Kunstwerk der Menschheitsgeschichte sprach, und Peter Sloterdijk, der in dem ihm eigenen pseudo-intellektuellen Flüsterton kaltschnäuzig von einem medial aufgebauschten Kleinzwischenfall raunte. Und Peter Scholl-Latour rief sogleich das Ende der Spaßgesellschaft aus, als wäre er persönlicher Pressesprecher Bin Ladens.

nur wenige, die bequemerweise schnell unter Rassismusverdacht gestellt wurden, als wäre Religion Rasse, machten sich daran, das reaktionäre und menschenverachtende Potenzial in der islamischen Ideologie zu thematisieren. Immerhin die orientalische Spielart des Rechtsradikalismus. Denn tatsächlich fehlt im Dschihad kaum ein Aspekt des Faschismus. Männerkult und Gegenaufklärung, Trachten und Ehre, soziale Demagogie und Moralismus, messianisch-autoritärer Führerkult und Anti-Intellektualismus, Tradition und konformistische Rituale, sexuelle Zwangsvorstellungen, Gewaltaffinität und Kriegsverherrlichung, das Feindbild einer westlichen Dekadenz, letztendlich fanatischer Antisemitismus. Einige wenige wie Claude Lanzmann und Henrik M. Broder fanden klare Worte für die übliche Melange aus routinierter öffentlicher Betroffenheit angesichts von 9/11 und der klammheimlichen Genugtuung so vieler darüber, dass es nun auch mal die Amis getroffen habe. Für sie war 9/11 nicht mehr als ein Startschuss für die seither zum guten Ton gehörende Islamversteherei, für einen unpolitischen Dialog der Kulturen, für volkspädagogisches Resonieren über Ethnien und Respekt, mündend in die verklemmte Frage, ob der Islam zu Deutschland gehöre. All das prägte nachhaltig das geistige Klima des Jahrzehnts. Ausländer hießen jetzt Migranten, Moslems auf einmal Muslime.

2001, der Krieg gegen Afghanistan bzw. die Anschläge von 9/11 waren dann nochmal richtig für die Linke, wie soll ich sagen, Schlag in die Magengrube gewissermaßen, ja, weil 9/11 mit den Anschlägen von Al-Qaida in New York und Washington hat natürlich gezeigt, dass das ein völlig anderer Zusammenhang war. Auf einmal waren es nicht die Amerikaner, die von sich aus erstmal irgendwo angriffen und dann wehren sich Befreiungsbewegungen, ja, kommunistische möglicherweise, wie das in Vietnam der Fall und anderen Ländern der Fall gewesen war, mit denen sich ein Antiimperialismus, den amerikanischen Linken traditionell sehr stark verbreitet ist, gut identifizieren konnte. Hier war es ja ein völlig anderer Zusammenhang. Hier war es eine terroristische Organisation, die klar rechtsextrem, sag ich mal, in unseren Begriffen war und mit der man sich dann überhaupt nicht identifizieren konnte und die zudem noch ja eben die Anschläge in diesen beiden amerikanischen Städten verübte. Und darüber hat es halt sehr großen Streit, Debatten gegeben in der amerikanischen Linken, während Noam Chomsky beispielsweise einen modifizierten antiimperialistische Kritik an der US-Politik festhielt, natürlich auch die Anschläge verurteilt hatte, waren eben andere, ehemals Linke wie der Christopher Hitchens zum Beispiel auf der anderen Seite, für den war eben der Radikal-Islamismus dem Faschismus vergleichbar. Noch interessanter meines Erachtens war Michael Walzer, weil der geschrieben hat für die Zeitschrift Dissent, also die der Democratic Socialists of America, und eben auch den Krieg befürwortet hat. Diese Spaltung, sozusagen, darf man sich zur Wehr setzen? Ist es ein berechtigter Krieg gegen Afghanistan oder ist es nur derselbe Imperialismus in neuem Gewand, sag ich mal? Dieser Streit, der war sehr stark, der hat auch die Linke tief gespalten und die meisten waren zwischen diesen beiden, sag ich mal, radikaleren Positionen und waren sich unschlüssig. Was ist das denn jetzt? Also gut ist der Gegner Amerikas auf einmal nicht mehr, kann man auch nicht so sehen. Was heißt das für unsere Strategien, für unsere Politik? Was heißt das auch über die Einstellung gegenüber möglichen militärischen Aktionen? So. Und das war ein großes Problem und das führte auch dazu, dass die Demonstrationen gegen den Krieg Ende September, Anfang Oktober in den USA überall ganz klein waren. Also ein paar tausend Leute, ich glaube Ende September waren es mal 20.000 in Washington D.C., das war auch schon der Höhepunkt. Und dann auch in New York, San Francisco, L.A. wenige Tausend. Und das ist natürlich für so ein großes Land extrem wenig. Aber diese Spaltung halt, die war nochmal besonders sichtbar. Und was eben wirklich der Punkt ist, ich habe es schon erwähnt, ist, dass der alte Antiimperialismus durch diese Anschläge von 9/11 eben herausgefordert wird, weil sich die Frontstellungen auch verschoben haben.

Nach dem desaströsen Ende des Militäreinsatzes in Afghanistan ist von Linken weniger Häme und offene Apologie islamistischen Terrors zu vernehmen als 20 Jahre zuvor, nach dem Anschlag vom 11. September, der den Einsatz auslöste. Eine gewisse Genugtuung über das Scheitern der Mission war dennoch vor allem aus der antiimperialistischen Linken zu hören und zu lesen. Die meisten antiimperialistischen Linken fordern auch die sofortige Evakuierung aller afghanischen Ortskräfte sowie die großzügige Aufnahme weiterer Flüchtlinge und sorgen sich vor allem ostentativ um die Lage der Frauen unter der erneuten Taliban-Herrschaft. Doch diese Solidaritätsbekundungen haben einen schalen Beigeschmack, wenn sie in ein seit Jahrzehnten weitgehend erfahrungsresistent wiedergekäutes Muster gefügt werden. Dann marschierten die Vereinigten Staaten ein und eine neue Generation afghanischer Frauen schlug sich auf die Seite der neuen InvasorInnen, um den Frauen Rechte zu verschaffen. Auch ihr Traum endete in Kollaboration, Schande und Blut. Danke für nichts, würden wieder unter die Knute der Taliban gezwungene Frauen sich wohl denken, wenn sie so etwas zu Gesicht bekämen. Natürlich ist Kritik nicht nur am schändlichen Ende des Einsatzes allzu berechtigt und notwendig. So ließen der Vorrang technologischer Kriegsführung und die auch von den westlichen Mächten zu verantwortenden Menschenrechtsverletzungen das rhetorisch beschworene zivile Nation-Building oft zum leeren Wort geraten und man paktierte mit zweifelhaften und korrupten Führungsfiguren und Warlords. Dennoch ist nicht abzustreiten, dass sich trotz des Misserfolgs des auch von seinen Grundvoraussetzungen her kritisch zu reflektierenden westlichen Nation-Building in Afghanistan Ansätze einer modernen Zivilgesellschaft entwickeln konnten. Zumindest in den Städten ist eine neue Generation vor allem junger Frauen aufgewachsen, die Zugang zu Bildung hatte und individuelle Freiheits- und Menschenrechte einfordert und sich einer rigiden Scharia-Herrschaft nicht fügen möchte. Die durch die erneute Machtübertragung an die Taliban nun in ihrer Existenz bedrohte Kultur- und Medienszene, die Menschenrechtsgruppen und NGOs mit ihren zahlreichen, mutig allen Todesdrohungen trotzenden Frauen und die an allen gesellschaftlichen Fronten kämpfenden Frauenrechtlerinnen sind großenteils aus dieser Generation hervorgegangen. Es ist bestenfalls naiv zu glauben, dies wäre ohne die militärische Entmachtung der Taliban möglich gewesen. Umso schwerer wiegt, wie schäbig diese Menschen von der westlichen Staatengemeinschaft im Stich gelassen, ja den Taliban regelrecht zum Fraß vorgeworfen werden. Diese Widersprüche blenden all jene systematisch aus, die sich jetzt abspielende Tragödie in eine simple antiimperialistische Dichotomie pressen, um selbstzufrieden, wir haben es ja schon immer gewusst, ausrufen zu können. Die afghanischen Feministinnen kommen in solchen Äußerungen vor allem als Opfer vor, die sich von den falschen Versprechen westlicher Imperialisten verführen ließen oder werden gar noch der Kollaboration geziehen.

als der islamische Staat 2014 das Sindschar-Gebirge überrollte im Irak mit seiner neuen Blitzkrieg-Taktik, die jetzt offenbar die Taliban in Afghanistan erfolgreich kopieren, tausende jesidische Mädchen in die Sklaverei verschleppte und unbeschreibliche Massaker anrichtete, kam dies für die, es wissen wollten, wenig überraschend. Warnungen gab es genug. Die gab es auch in Afghanistan, wo jedes Kind wusste, dass der Abzug westlicher Truppen eine de facto Machtübergabe an die Taliban war. Nur irgendwelche Politexperten in Washington und Brüssel waren anderer Meinung, und auf die hörte die US-Regierung natürlich lieber, erzählten sie doch, was sie hören wollte. Nachdem bekannt wurde, was mit den Jesidinnen und Jesiden passiert war, beeilten sich überall Politiker und Prominente, irgendetwas von nie wieder zu erzählen, so wie sie es nach 1994 in Ruanda getan hatten. Was dies nie wieder wert ist, konnte man auch damals wissen. Nun führen sie es öffentlich zwischen Kabul und Kandahar vor. Die Niederlage könnte nicht größer sein. Die Geschichten aus Afghanistan sind herzzerreißend und ich höre sie auch täglich noch aus erster Hand von bekannten Kolleginnen und Kollegen aus den Camps in Griechenland, deren Freunde und Familien in Afghanistan zurückblieben. Den Fehler machten, nicht rechtzeitig zu fliehen und nun um ihr Leben und ihre Zukunft bangen. Helfen kann man ihnen nicht und es ist keine Zeit für hohle Worte des Trostes. Es ist die Katastrophe und sie ist schlimmer, als man sogar in den dunkelsten Momenten erwartet hat. Den Preis zahlen einmal mehr die Menschen, die seit Jahrzehnten nichts sind als Spielball regionaler und globaler Machtpolitik. Und doch sind sie es, die jetzt nicht aufgeben wollen. So publizierte eine Selbsthilfegruppe aus Flüchtlingen, die sich im März 2020 gründete und hauptsächlich aus Afghaninnen und Afghanen besteht, die folgende Erklärung. Should we give up again now, because the US and Europe left us alone with the barbarians? No. We will never accept that this extremism is imposed on us and the future of our children is darkened. We, the families of immigrants and far from home, are aware of the situation in Afghanistan from every moment and our hearts hurt. We never wanted the gun to win over the pen, and our only weapon is the pen. We express our most serious regrets from a distance, still for the migrants stranded in European ports. 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By what logic does this apply? Is Europe waiting for something worse to happen and then accept immigrants? We have learned from history how to stand up to extremism. We knew that our leaders were sold out and are corrupted, but we learn also from the history. Even few can win against a huge army, as the Greeks did against Persia. 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

Afghanistan ist wieder in den Händen der Taliban. Das ist eine Katastrophe für weite Teile der afghanischen Bevölkerung, besonders aber für Frauen. Obwohl sie unter der zwar pro-westlichen, aber dennoch ultrakonservativen islamischen Regierung weit von Gleichberechtigung entfernt waren, hatten sie in den 20 Jahren seit Entmachtung der Taliban 2001 wieder eine Reihe von Rechten errungen. Frauen konnten Schulen und Universitäten besuchen, Berufe ergreifen, Unternehmen gründen, künstlerisch und journalistisch tätig sein. Sie organisierten sich, es entstand eine Frauenbewegung, die den islamisch-patriarchalen Verhältnissen den Kampf ansagte. Künftig sind Frauen wieder Nicht-Menschen, ihnen wird Bildung verboten sein und sie dürfen nur noch voll verschleiert und in Begleitung ihres Ehemanns oder eines männlichen Blutsverwandten das Haus verlassen. In den von den Taliban eroberten Gebieten haben diese bereits Zwangsverheiratungen junger Frauen angeordnet. Die Katastrophe haben die USA und ihre Verbündeten, nicht zuletzt Deutschland, billigend in Kauf genommen. Der Rückzug ihrer Truppen, der die Menschen in Afghanistan in vollem Bewusstsein dessen, was kommt, wieder der Taliban-Herrschaft ausliefert, straft die westlichen Versprechen von Freiheit und Demokratie Lügen. Vom Verrat des Westens zu sprechen, ist nur die halbe Wahrheit. Denn es setzt voraus, der Westen habe es mit seinen Wertepostulaten ernst gemeint, wo es doch in Wirklichkeit um Macht- und Wirtschaftsinteressen ging und geht. Wenn es keinen weiteren Nutzen mehr bringt, werden diejenigen, für deren Rechte man zu kämpfen beansprucht, fallen gelassen. Sie werden Verfolgung, Entrechtung, Folter und Mord durch diejenigen überlassen, denen die Menschenrechte nicht als universell gültige Postulate, sondern als Teufelswerk gelten. Die in den vergangenen 20 Jahren errungenen Rechte könnte man als Kollateralnutzen bezeichnen. Sie waren nicht das Ziel der Intervention, aber aus einer linken, universalistischen Perspektive begrüßens- und verteidigenswert. Für die westlichen Mächte wurde der Einsatz aber zu teuer. Donald Trump, auf dessen Initiative das Rückzugsabkommen mit den Taliban im Februar 2020 zurückgeht, hat die Katastrophe politisch eingeleitet. Der praktische Vollzug erfolgte dann durch die jetzige US-Regierung von Präsident Joe Biden. Damit verhilft der Westen zum zweiten Mal in der Geschichte der Terrorherrschaft der Taliban zum Sieg, dieses Mal durch Rückzug und Appeasement. Das erste Mal war es die aktive Förderung durch die USA, Pakistan und andere Staaten, die den Taliban von 1996 bis Oktober 2001 die Macht verschaffte. Afghanistan hatte von 1978 bis 1992 eine säkulare Regierung, die mit der Sowjetunion verbündet war. Diese war autokratisch und hatte Verbrechen und Menschenrechtsverletzungen zu verantworten, aber auch sie hatte einen kollateralen Nutzen. Sie drängte den religiös-patriarchalen Einfluss zurück und führte mit ihrer verordneten Aufklärung zu einer Verbesserung der rechtlichen Lage von Frauen. Dagegen formierten sich gewalttätige islamistische Gruppen, die von islamischen Staaten, vom Westen und insbesondere von der CIA aus antikommunistischen Motiven unterstützt wurden. Der bedrohten Regierung kam schließlich die Sowjetunion 1979 mit einem militärischen Einmarsch zu Hilfe. Es war eine der Hochphasen des Kalten Kriegs. Die von den USA und ihren Verbündeten im Rahmen dieses Stellvertreterkriegs verstärkt geförderten Dschihadisten erzwangen schließlich den Rückzug der sowjetischen Streitkräfte, deren Einsatz 1989 beendet wurde. Mohammad Najibullah,
Der kompromissbereite letzte säkulare Präsident Afghanistans wurde 1992 zum Rücktritt gezwungen, die Macht übernahmen die Islamisten. Die Taliban, die sich gegen rivalisierende Islamisten gewaltsam durchsetzten, errichteten 1996 ihr brutales Regime. Die vormalige Unterstützung und Stärkung der Dschihadisten rächte sich vor allem mit den verheerenden Anschlägen vom 11. September 2001, unter anderem in New York City. Eine realistische Möglichkeit, die Katastrophe abzuwenden, gibt es kaum noch. Man wird jetzt wohl in Fortführung Trumpscher Politik mit den Islamisten verhandeln und ihnen so zusätzliche Legitimation verschaffen. Nichts gegen Verhandlungen, an denen Taliban teilnehmen, aber die müssten dann mit ihnen als Angeklagten vor einem Kriegsverbrechertribunal stattfinden. Als einzuforderndes humanitäres Minimum bleibt die bedingungslose, unbegrenzte und unbefristete Aufnahme von Flüchtlingen aus Afghanistan. Denn dass jetzt Menschen in großer Zahl das Land verlassen werden, um dem Allerschlimmsten zu entgehen, ist sicher. Deutschland liebäugelt mit Abschottung und Abschiebungen. Doch der Westen hat neue Fluchtgründe geschaffen und möchte sich den Konsequenzen entziehen. Auch das Appeasement von Politikern und NGOs gegenüber Islamisten hierzulande ist zu beenden. Schande über die ganze Welt für das, was ihr Afghanistan angetan habt, bringt es die afghanische Frauenrechtlerin Mahbuba Seraj auf den Punkt.

ich vertraue den Taliban nicht. Also wir vertrauen die Taliban nicht und die versprechen viel. Die sagen ja auch, wir werden nicht viel verändern, auch für die Frauenrechte nicht und für allgemeines Recht nicht. Aber nein, Taliban ist Taliban. Die sind genau dieselben wie vor 20 Jahren. Das sind alles leere Versprechungen. Und ich denke mal, Deutschland tut sich vielleicht einfach nur beruhigen und sagen, okay, ja, wir glauben denen mal. Aber die wissen ganz genau im Inneren, das wird nicht so sein. Die Menschen sind sehr, die haben Angst, die haben furchtbare Angst. Die verstecken ihre Töchter und Mädchen alle zu Hause, weil die Taliban hatten nämlich schon in Herat, die über 14, über 15 Jahre sind und nicht verheiratet sind, die werden mit den Taliban verheiratet, zwangsverheiratet. Das haben die schon gemacht und das haben die jetzt auch für andere Städte, also wie Kabul und andere Städte, vorhergesagt, dass sie das machen werden. Und eben, ich habe auch eine kleine Cousine dort in Kabul. Sie ist auch circa 18 Jahre alt und verheiratet und sie kann nicht mehr aus dem Haus, weil die haben Angst, dass sie auch zwangsverheiratet wird an einem Taliban. Weil es wohnen ja schon einige Mädchen. In Herat wurde so gut wie alle Mädchen, fast alle Mädchen zwangsverheiratet. Die kommen einfach und nehmen sich das wie ein ganz normales, wie ein Besitz, wie ein Stück Brot.

nieder mit den Taliban für die absolute Selbstbestimmung der Frauen? Wir hassen und verachten nichts mehr als diese stinkenden, ungewaschenen Menschenfresser, denen wir am liebsten mit bloßen Händen ihren Bart abreißen möchten. Wir verachten sie in Raqqa, in Afrin, genauso wie wir sie in Kabul und Mazar-i-Sharif verachten. Die sogenannte kampflose Übergabe der Macht an die Taliban haben wieder nur die herrschenden Männer ausgemacht, wohl wissend, dass was für sie das kleinere Übel ist, für Frauen und LGBTIQ-Personen bedeutet, jahrzehntelang vergewaltigt, versklavt und ermordet zu werden. Die Taliban führen den Krieg gegen die Frauen und ihre Freiheit. Auch für Frauen in Afghanistan wird gelten, keine Freunde außer den Bergen. Die Befreiung der Frauen wird das Werk der Frauen sein.

Erstens. Vor 20 Jahren, von einem Tag auf den anderen, waren die Zeitungen auf einmal voll von ganz frischen Afghanistan-Experten. Da las man dann erstaunt, wie viele unserer Journalisten eigentlich genau Bescheid wussten über die britischen und die russischen Eroberungen in Asien im 19. Jahrhundert. Das sogenannte Great Game, man wird sich erinnern, habe vor allem Afghanistan zum Gegenstand gehabt. Worin es bestand, hat man meistens nicht dazu geschrieben. Afghanistan war von Britisch-Indien aus gesehen das letzte indische Fürstentum. Von Russisch-Turkestan aus war es das letzte zentralasiatische. Aber beide Mächte haben, nachdem sie sich ein Bild von der Lage gemacht hatten, versucht, Afghanistan nicht erobern zu müssen und waren zufrieden, sobald man sich miteinander verständigt hatte, dass der andere es auch nicht erobert. Afghanistan war früher, so gut wie nur irgendein anderer Teil der alten Welt, ein ziemlich begehrtes Land, in der Geschichte der Großreiche genauso oft erobert und genauso oft Ausgangspunkt eines Großreiches wie jeder andere Teil der alten Welt. Es ging eine sehr profitable Überlandhandelsroute dadurch und es gab Agrikultur, von der man Abgaben eintreiben konnte. Man soll weniger darüber sinnieren, ob schon Alexander der Große vergeblich versucht hat, Afghanistan zu erobern. Seine Nachfolger haben da jedenfalls noch lange geherrscht, wie der griechisch-buddhistische König Menander. Die moderne Seefahrt hat aber später die Überlandroute überflüssig gemacht und die moderne Industrie profitiert nicht nur auf Kosten der Bauern, sondern auch ihrer königlichen und gutsherrlichen Schinder. Die moderne kapitalistische Wirtschaft hat die Reichtümer des Schah von Kabul außer Kurs gesetzt. Afghanistan sieht so aus, wie es aussieht, weil es zum Erobern zu teuer ist, wie ein richtiges Land, aber es ist nichts da zu holen. Die wenigen, die es aus Versehen einmal versucht haben, haben es schnell wieder bleiben lassen. Das ist die Pointe an dem Great Game, die unseren Journalisten anscheinend entgangen ist. Afghanistan ist nicht ein Land, das alle immer erobern wollten, aber nie erobert bekommen haben, etwa wegen der mannhaften Wehrhaftigkeit der paschtunischen Krieger oder des engen Zusammenhalts einer traditionellen Stammesgesellschaft oder wegen dem Islam. Afghanistan ist nicht das Graveyard of Empires. Das sind müde alte Klischees, totgeritten von hunderten Zeitungsschreibern. Afghanistan ist das, was alle modernen Mächte von Asien übrig gelassen haben, weil sie es nicht brauchen konnten.

Telefone, Internet, Fernsehen werden sich nicht ohne weiteres austreiben lassen. Man darf es den Taliban ruhig glauben, dass sie diese Veränderung begreifen. Sie werden vermeiden müssen, sich die neuen städtischen Klassen schon am Anfang zu Feinden zu machen. Die Taliban haben in den letzten 10 Jahren in der Tat einige Veränderungen unternommen. Sie sind keine rein auf den paschtunischen Süden begrenzte Organisation mehr, sondern haben usbekische und tadschikische Gesichter gefunden. Sie haben außerdem begonnen, sich mit den alten äußeren Feinden gutzustellen, Russland einschließlich seiner Satellitenstaaten und China. Was ihre eigenen alten Verbündeten, die usbekischen, kaukasischen, uigurischen Dschihadisten, davon halten, mag man sich denken. Es ist aber auch eine Spaltung bereits eingetreten. Man hört von Konflikten zwischen dem paschtunischen, dem nördlichen und dem wasirischen Teil, gerade von den neuen tadschikischen und usbekischen Anführern haben sich einige dem sogenannten Islamischen Staat angeschlossen. Das wird kein leicht zu lösendes Problem sein. Die Taliban haben jetzt selbst einen bewaffneten dschihadistischen Aufstand am Hals, der vor allem versucht, ihnen die effektive Beherrschung des Landes und die Anerkennung durch die auswärtigen Mächte zu verweigern. Das ist die Ursache der paradoxen Situation, dass die Taliban jetzt auf bestimmte Weise zum Vertragspartner des Auslands geworden sind. Sie sind in gewisser Weise in der Klemme. Deswegen verhandeln sie mit Leuten wie Karzai oder mit Abdullah, der vielleicht in der Lage wäre, ein Mandat für die Bildung einer verfassungsmäßigen Übergangsregierung aus dem Ärmel zu zaubern. Es müsste einen gar nicht wundern, wenn sie sich darauf einließen. Der Zugriff auf das Guthaben der afghanischen Zentralbank hängt daran und wer weiß, vielleicht eines Tages Lieferungen für Ersatzteile für die amerikanischen Waffen, die ihnen in die Hände gefallen sind. Drittens, es kann auch völlig anders ausgehen und die Taliban können sich entschließen, es wieder zu machen wie früher. Aber sie werden dann mit der afghanischen Gesellschaft noch grausamer umspringen müssen als damals. Man soll nicht glauben, die afghanische Gesellschaft wäre nicht in der Lage, einer Regierung entschiedene Opposition zu machen. Es ist hierzulande vielleicht nicht so bekannt, aber es gab 2009 und seither immer wieder eine massenhafte Protestbewegung gegen die gefälschte Wiederwahl Karzais und später gegen den ebenso gefälschten Sieg des jüngst davon gerannten Ghani. Es gab sogar eine Solidaritätsbewegung mit den ähnlichen iranischen Protesten von 2018. Die afghanische Öffentlichkeit ist sensibel und mobilisierungsfähig. Das ist vermutlich ihr Unglück, denn darum war sie unfähig, sich mit einem Regime wie dem jetzt untergegangenen auf Dauer zu arrangieren. Die afghanischen Regierungen der letzten 20 Jahre haben sich dadurch hervorgetan, jede noch so kleine Entscheidung in Kabul zu zentralisieren. Sie sind zentralistischer als die britische Bürokratie, was eine Kunst ist, und die Zentrale wurde natürlich von Leuten regiert, die ein gutes Geschäft aus der Regierung zu machen verstanden. Schon deswegen durften Wahlen kaum ungefälscht bleiben. Weil diese Sorte von Leuten, also von den auswärtigen Mächten, mehr abhängig war als von der Bevölkerung, genau deswegen geschah das, was geschah. Sobald klar wurde, dass die Amerikaner abziehen, machte jeder Kommandeur heimlich seine Sachen mit den Taliban klar, weil jeder genau wusste, dass jeder andere es auch tat. Und was an diesem Staat als einziges eine Substanz hatte, der militärische Apparat, zerbröselte innerhalb von 10 Tagen. Und zwar ehe noch die Amerikaner abgezogen waren. Und das überraschte angeblich die Beobachter dermaßen.

Aber genau das ist doch der Punkt. Wenn so ein regionaler Kommandeur seinen Deal mit den Taliban macht, dann macht er ihn so früh wie möglich, wenn man noch etwas dafür bekommt. Die Dynamik ist dieselbe wie bei einer Börsenpanik. Und das hätte mit dieser afghanischen Regierung nicht anders abgehen können, wenn der politische Konflikt anders ausgegangen wäre, vielleicht, wenn die Gesellschaft ihre Präsenz auf der Straße so fühlbar hätte machen können wie im Irak oder im Libanon, wer weiß. Aber von dieser Gesellschaft war die Regierung gerade völlig isoliert, gerade durch die großzügige ausländische Unterstützung. Der Westen, hört man, ist bei dem Versuch gescheitert, die Demokratie zu exportieren. Er hat in der Tat nicht die Demokratie nach Afghanistan exportiert, sondern bloß die parlamentarische Form der Klassenherrschaft. Nur in denjenigen Gesellschaften, in denen sich eine durchschnittliche Profitrate bildet, kann man sich einbilden, das sei dasselbe. Die Demokratie dagegen bildet sich in den anderen Gesellschaften in der erbitterten Opposition zum Staat. Und sie bleibt in dieser Opposition. Sie macht sich gelegentlich fühlbar, sie greift gelegentlich nach der Macht oder schickt sich an, den Staat zu zertrümmern, aber sie kann nie selbst der Staat werden. Im Irak hat man 2010 bis 2020 eine ganze Reihe Lektionen darüber bekommen können. Die irakische Demokratie ist übrigens alles, was den Mittleren Osten seither gerettet hat, davor, in den 9. Kreis der Hölle gezogen zu werden. Ist nicht Afghanistan eigentlich in einer ähnlichen Lage wie der Irak 2014? Man wird es sehen. Viertens. Wäre die afghanische Armee nicht kollabiert, wenn man zum Beispiel eine begrenzte Präsenz von ein paar tausend Leuten im Land gelassen hätte, zum Beispiel Bagram Airbase weiter betrieben hätte? Vielleicht. Aber das war ja der Punkt. Es ging bei dem Abzug nicht darum, 3.500 statt 180.000 Soldaten im Land zu lassen, sondern genau null statt 3.500. Das ganze afghanische Engagement machte die USA anfällig für Druck. Jede beliebige Regionalmacht, Russland, China, Pakistan, Iran, konnten je nach Laune in Afghanistan Schwierigkeiten machen, den Überflug, die Versorgung behindern etc. Und mit jeder dieser Mächte hat man aber auf anderen Feldern allerhand anderes zu klären. Die amerikanische Präsenz in Afghanistan garantierte, dass in keiner anderen Frage irgendetwas Rasches geschah, während die USA beschäftigt waren, dem Iran die Taliban, China die uigurischen Islamisten, Russland die kaukasischen vom Hals zu halten. Noch verrückter, sie waren völlig abhängig von Pakistan, das nach Kräften alles tat, um ihre Feinde zu unterstützen. Und das blockierte auch noch die Wiederannäherung an Indien, das nach einem Bündnis mit den USA gegen China streben musste. Dieses Bündnis, von Obama als Pivot to East Asia angekündigt, besteht jetzt. Es hat sich mit einem Schlag der Umriss einer neuen Konstellation der Bündnisse und der neuen Konflikte enthüllt, von der Trumps ungeschickter Handelskrieg nur das erste dumpfe Grollen gewesen ist. Aber hört man, dass Joe Biden durch die anscheinende Inkompetenz des Abzugs oder durch die eiskalte Art, wie er die afghanischen Verbündeten fallen lässt, Vertrauen in der Welt verloren hat?
Sind das nicht Bilder wie beim Fall von Saigon? Ich fürchte, solche Einwendungen kommen aus dem Zeitalter vor Trump. Ein Prinzip des Trumpismus, und das wird Trump lange überdauern, ist dieses: The cruelty is the point. Er hatte versprochen abzuziehen, egal was es kostet. Und er ist abgezogen, egal was es gekostet hat. Joe Biden führt der Welt eine amerikanische Regierung vor, die entschieden und völlig ohne Bedenken handelt und die nicht zögert, zu rechnen, was ihr mehr kostet, als es nützt. Die sich nicht darum schert, was die Welt denkt und die keine Schande kennt und das gerne zeigt. Das hat Trump gelehrt. Man kann sich die falschen Tränen über den Untergang des Westens sparen. Der Westen ist stattdessen auf Angriffsposition gegangen. Die Umkehrung der Allianzen, die wir seit 10 Jahren sehen, ist jetzt vollständig. Die internationale Ordnung ist neu konfiguriert. Der Eskalation steht nichts mehr im Wege. Man verwechselt, was den Westen betrifft, vielleicht manchmal seine Sache mit der derjenigen Revolution, die wir seit 2009 überall ihre Schritte tun sehen, ehe sie mit aller Gewalt zurückgeschlagen wird. Das und den sentimentalen Appell an das Weltgewissen kann man sich vielleicht in Zukunft auch sparen. Solange die Taliban nicht ein neues Kambodscha veranstalten, wird man sie überall als billigeren Ersatz zur letzten Regierung willkommen heißen. Aber vorbei ist die Geschichte in Afghanistan und überall sonst noch lange nicht. Die Taliban haben Afghanistan noch nicht gewonnen. Sie haben nur den Kampf gegen die Regierung Ghanis gewonnen, die bewiesen hatte, dass sie Afghanistan nicht regieren konnte. Und die Taliban haben jetzt schon bewiesen, dass auch sie es nicht können werden.

Der pakistanische Journalist Ahmed Rashid hat seit den 70er Jahren immer wieder aus Afghanistan berichtet und insgesamt 13 Jahre im Land verbracht. In der Daoud-Diktatur unter sowjetischer Besatzung im Guerillakrieg, im Chaos der Jahre nach dem Abzug der Roten Armee und schließlich unter der Herrschaft der Taliban. Im Jahr 2000, kurz vor dem Sturz ihrer Herrschaft durch die NATO-Intervention, veröffentlichte Rashid diese erste sich an ein westliches Publikum richtende, tiefergehende Geschichte des Aufstiegs der Taliban. Das Buch war unter anderem Frucht zahlreicher Interviews mit Taliban-Führern, die ihm erstaunlich bereitwillig Auskunft gaben. Gerade die Tatsache, dass das Buch kurz vor 9/11 und dem Sturz der Taliban erschien, Rashid die Bewegung also nicht rückblickend mit 9/11 als Fluchtpunkt, sondern als Gegenwartsphänomen mit damals noch offener Zukunft analysiert, erhöht bei heutiger Lektüre seinen Reiz. Die Taliban-Bewegung ist ein Produkt des langen, extrem blutigen Krieges gegen die sowjetische Besatzung 1979 bis 1989. Vor diesem Krieg herrschten in Afghanistan, wie Rashid betont, ziemlich liberale und religiös tolerante Spielarten des Islam vor und war radikaler politischer Islam als gesellschaftlich relevante Bewegung weitgehend unbekannt. In den 70er Jahren genoss Afghanistan unter jungen westlichen Touristinnen und Touristen ja sogar den Ruf eines Hippie-Paradieses. Der radikale Islamismus in Afghanistan, dessen letzte und höchste Ausprägung dann die Taliban darstellten, ist keine Rückbesinnung auf vormoderne historische Traditionen, sondern ein durch und durch modernes, neues ideologisches Phänomen, und zwar eines, das wesentlich vom Ausland her in Afghanistan implementiert worden war. Als gegen die ziemlich brutal und kulturell unsensibel auftretenden sowjetischen Besatzer, deren Herrschaft damit begann, dass sie den etwas zu widerspenstigen kommunistischen Präsidenten von einem Spezialkommando umbringen ließen und durch eine willenlose Marionette einer bedingungslos Moskau-hörigen anderen kommunistischen Organisation ersetzten, also als gegen die sowjetischen Besatzer Aufstände ausbrachen, waren die zunächst eher nationalistisch und vage antikommunistisch als dezidiert religiös motiviert. Zu einer überragenden Führungsrolle innerhalb des Widerstandes gelangten die radikalen islamistischen Kräfte erst, als die saudische Theokratie und die ultrareaktionäre pakistanische Militärdiktatur sowie hinter diesen stehend ihr großer Protektor USA die Gelegenheit nutzten, in den Konflikt zu intervenieren und mit massiver Waffen- und Geldhilfe eine schlagkräftige antikommunistische Front aufzubauen. Und in dieser antikommunistischen Front wurden von den Islamisten in der saudischen und pakistanischen Führung eben gerade die radikalsten sunnitischen Islamistenmilizen mit Milliarden Dollar und bergeweise modernen Waffen hochgepäppelt. Zu Zehntausenden schleusten Pakistans Militär und Geheimdienst fanatisierte Freiwillige aus Pakistan und der ganzen islamischen Welt nach Afghanistan ein, reichlich versehen mit saudischem und amerikanischem Geld und amerikanischen Waffen. Aus dem afghanischen Aufstand gegen die Rote Armee war ein internationaler Dschihad geworden, in dem ausländische islamistische Ideologen und Truppenführer eine immer bedeutendere Rolle einnahmen und den Charakter der Bewegung immer weiter radikalisierten. Es ist die Zeit, in der ein gewisser Osama bin Laden sowohl in pakistanischen als auch in amerikanischen Medien als edler Freiheitskämpfer gegen den gottlosen Bolschewismus gefeiert wird. Freilich, in diesem in weitem Maße von außen radikalisierten Stellvertreterkrieg
wurde zwar das Klima geschaffen, in dem die Taliban mit ihrer Interpretation des Islam später ihren Siegeszug antreten konnten, aber sie gingen nicht direkt aus dem Krieg hervor und begannen im Gegenteil gerade als Widerstandsbewegung gegen die damals zu Macht und Reichtum gelangenden islamistischen Milizführer. Als die Rote Armee 1989 nach einem 10-jährigen Guerillakrieg, in dem etwa 15.000 Rotarmisten und 1,5 Millionen Afghaninnen und Afghanen getötet worden waren, abzogen, hinterließen sie das Land in desolatem, anarchischem Zustand. Die Zentralregierung in Kabul unter dem von den Sowjets eingesetzten Najibullah und später unter Rabbani hatte außerhalb der Hauptstadt und ihrer näheren Umgebung kaum etwas zu melden. Afghanistan war de facto in eine Reihe souveräner Stammesfürstentümer zerfallen, in denen die mit Geld, Waffen, Autos und so weiter aus Pakistan, Saudi-Arabien und den USA gemästeten islamistischen Milizführer wie Feudalherren lebten, in Palästen residierten, den bäuerlichen Massen existenzbedrohend große Teile ihrer Ernten abknüpften und ansonsten ihren neuen Status genossen. Dass die Warlords Mädchen, Jungen und junge Frauen entführten und vergewaltigten und ihre Untertanen willkürlich ausraubten, war an der Tagesordnung. Wie mittelalterliche Raubritter postierte jeder kleine Warlord an jeder Straße seine Männer, um Reisenden, LKW-Fahrern und Kaufleuten mit vorgehaltener Waffe horrende Wegzölle abzuknöpfen. Das Wirtschaftsleben kam unter diesen Umständen praktisch zum Erliegen. Die ohnehin nie sonderlich entwickelte afghanische Industrie hörte de facto auf zu existieren. Vom Usbekenführer Dostum, der in Nordwestafghanistan eine Art kleines Musterfürstentum regierte, hieß es, dass er widerspenstige Bauern mit Seilen zwischen mehrere Pferde spanne und von diesen in Stücke reißen ließe. Heute, 2019, ist dieser Dostum übrigens afghanischer Vizepräsident. In diesem postapokalyptisch anmutenden Setting sah der Aufstieg der Taliban zunächst wie eine moderne Robin Hood-Geschichte aus. In einem abgelegenen Dorf in den paschtunischen Stammesgebieten im Süden Afghanistans lebte ein armer Mann namens Mullah Omar. Er hatte im Krieg gegen die Sowjets gekämpft, war dann nach Hause zurückgekehrt und, ohne nennenswerte theologische Bildung zu besitzen, Dorfmullah geworden, hielt Predigten, brachte den Kindern Lesen und Schreiben und Weisheiten aus dem Koran bei und versammelte um sich einen Kreis frommer Bauernsöhne, die sich Taliban nannten, Koranschüler, die sich regelmäßig trafen, um im Koran zu lesen und über die düstere politische Lage zu diskutieren. Eines Tages im Jahr 1994 verbreitete sich die Nachricht, dass ein örtlicher kleiner Warlord ein Mädchen aus der Gegend entführt, vergewaltigt und umgebracht hatte. Mullah Omar und seine Gefolgsleute beschlossen, dass es genug sei und an der Zeit zu handeln. 1-2 Dutzend Männer bewaffneten sich mit alten Kalaschnikows, unternahmen einen Überraschungsangriff auf die Basis des Warlords, die sie unerwarteterweise überrannten, hängten den Warlord öffentlich an einem Panzerrohr auf und verkündeten, dass in der Gegend nun wieder Recht, Ordnung und die göttlichen Gesetze gelten würden. Aus der ganzen Region strömten einfache Leute herbei, die sich den Taliban anschlossen und Mullah Omar als einen von Gott erwählten Führer verehrten, der die Mission habe, das Chaos zu beenden, die Warlords zu beseitigen und Frieden und Recht wiederherzustellen. Die Bevölkerung einer anderen Gegend rief die Taliban zu Hilfe, als ein dortiger Warlord einen Jungen entführt und vergewaltigt hatte. Die stark angewachsenen Taliban besiegten auch ihn, befreiten den Jungen und richteten seine Kidnapper hin.
Der Mythos Mullah Omars schwoll mächtig an. Die Taliban wurden in den südlichen und westlichen paschtunischen Stammesgebieten zu einer echten Volksbewegung und innerhalb von etwa einem Jahr hatten die Taliban alle Warlords im Süden und Westen besiegt und formulierten kühnere Pläne. Ganz Afghanistan erobern, es vereinen und in einen nach den Gesetzen der Scharia gerecht regierten Gottesstaat verwandeln. Einfache, gottesfürchtige Männer sollten die Gebote des Koran durchsetzen und Arm und Reich zu ihrer Einhaltung zwingen. Die großen, miteinander um die Herrschaft über Kabul und Zentralafghanistan kämpfenden Fürsten, Usbekenführer Dostum im Nordwesten, Tadschikenführer Massoud im Nordosten, Ostpaschtunenführer Hekmatyar im Osten, hatten diese neue Volksbewegung der Taliban erst überhaupt nicht beachtet und noch länger nicht ernst genommen. Als sie, sich wie eine Lawine über das Land ergießend, Herat erobert und in etwas über einem Jahr den ganzen Süden und Westen des Landes unter ihrer Herrschaft vereint hatte, konnten sie sie wohl oder übel nicht mehr ignorieren, mussten ihre Kämpfe untereinander zurückstellen und in wachsender Panik versuchen, so etwas wie eine gemeinsame Abwehrfront gegen die Taliban zu bilden, die sie alle miteinander zu verschlingen drohten. Und an diesem Punkt begann man auch im Ausland auf die Taliban aufmerksam zu werden. Pakistan, das ja schon im Krieg gegen die Sowjetunion massiv in Afghanistan interveniert und eine zentrale Rolle bei der Förderung des Islamismus gespielt hatte, hatte im nach Abzug der Roten Armee ausgebrochenen chaotischen Bürgerkrieg bisher den Führer der östlichen Kilzai-Paschtunen Hekmatyar unterstützt. In Islamabad begann man, angesichts seiner mangelnden militärischen Erfolge, aber zunehmend unzufrieden mit diesem Schützling zu werden. Realistische Aussichten, dass Hekmatyar sich durchsetzen, das Land einen und eine Pakistan gegenüber loyale Regierung bilden würde, bestanden kaum. Diese auf einmal vom Himmel gefallene Bewegung der Taliban, die in Windeseile das halbe Land erobert hatte, schien wie gerufen zu kommen. Die Bewegung schien das Zeug zu haben, den Bürgerkrieg beenden, das Land vereinen und eine stabile nationale Regierung bilden zu können, die Pakistan so sehnsüchtig erhoffte, um sichere und effiziente Handelsrouten in die nach dem Zerfall der Sowjetunion unabhängig und wieder zugänglich gewordenen zentralasiatischen Republiken aufzubauen und das große Projekt von Öl- und Gaspipelines quer durch Afghanistan nach Turkmenistan verwirklichen zu können. Der von sunnitischen Islamisten tief durchdrungene pakistanische Geheimdienst und sein Offizierskorps sympathisierten stark mit dem sunnitischen Fanatismus der Taliban. Und ihre rabiat antischiitische und anti-iranische Haltung war Garant dafür, dass der Iran, Pakistans großer Rivale um Einfluss in der neuen zentralasiatischen Staatenwelt, nach einem Sieg der Taliban in Afghanistan nichts mehr zu melden haben würde, wo er bisher durch Protektion der schiitischen afghanischen Minderheit der Hazaras Einfluss zu gewinnen suchte. Aufgrund der scharfen anti-iranischen Haltung der Taliban waren auch die USA ihnen damals gewogen und gaben Islamabad grünes Licht, sie zu unterstützen. Pakistan begann von Hekmatyar abzurücken und sich bald ziemlich offen zum Protektor der Taliban aufzuschwingen. Die pakistanisch-afghanische Grenze wurde geöffnet für den Zustrom internationaler Freiwilliger für die Taliban, für Schmuggelgeschäfte, für den Import von Waffen und Ausrüstung und schließlich lieferte Pakistan den Taliban direkt moderne Waffen, Munition, Lebensmittel, Treibstoff und unterstützte die Bewegung finanziell mit hunderten Millionen Dollar. Später,
Als die Taliban den Großteil Afghanistans erobert hatten, wurde ein großer Teil ihres Budgets direkt aus der pakistanischen Staatskasse gezahlt. Saudi-Arabien schloss sich an und unterstützte die Taliban politisch und finanziell. Gleichzeitig forcierten der Iran, Russland und Indien die Bildung einer vereinten Anti-Taliban-Front aus den verbliebenen Warlords, die sie ebenfalls mit Geld und Waffen unterstützten. Aber derweil geriet der Vormarsch der Taliban ins Stocken. Ihre Expansion war rasant verlaufen, solange sie sich in den paschtunischen Stammesgebieten des Südens und Ostens bewegten. Als sie ihre Herrschaft dort konsolidiert hatten und zum Angriff auf Kabul, Zentral- und Nordafghanistan übergingen, gerieten sie in kulturell fremde, ihnen stark feindselig gegenüberstehende Gebiete. Im Westen beachtet man ja oft nicht, dass Afghanistan ein Vielvölkerstaat mit kulturell komplett verschiedenartigen Regionen ist. Die Hazaras, Usbeken oder Tadschiken des zentralen und nördlichen Afghanistan waren den Paschtunen des Südens und Westens kulturell kaum näher, als es meinetwegen Spanier und Engländer einander sein mögen. Die Taliban waren eine fast rein paschtunische Bewegung. Die allermeisten von ihnen kamen aus armen, unterentwickelten Dörfern und waren nie aus ihrer Region herausgekommen. Als sie jetzt in die nicht-paschtunischen Gebiete Mittel- und Nordafghanistans vorstießen, kamen sie als brutale Eroberer in eine Gegend, deren Sprachen sie nicht verstanden und deren Kultur ihnen fremd war. Angesichts seines multiethnischen Charakters war Afghanistan bisher immer in einer lockeren, föderalen Weise regiert worden, mit ziemlich weitgehender Autonomie der einzelnen Landesteile. Die Taliban, hierin eine ideologisch durchaus moderne Bewegung, vertraten nun aber einen gesamtafghanischen Nationalismus, den Gedanken einer allmächtigen gemeinsamen nationalen Führung und eines Staates, in dem alle Clan- und Stammesstrukturen aufgelöst sind, zugunsten eines einheitlichen, für alle verbindlichen, vermeintlich göttlichen Rechts. Tatsächlich war ihr afghanischer Nationalismus aber eben ein großpaschtunischer Nationalismus, in dem Paschtunen nahezu alle Führungsposten einnahmen und alle anderen Ethnien sich unterwerfen oder untergehen konnten. Eine solche Unterwerfung war für die mittel- und nordafghanischen Ethnien umso unerträglicher, als die paschtunischen Stammesgebiete die ärmsten und unterentwickeltsten Teile des ganzen Landes waren. Aus Sicht der Usbeken oder Tadschiken waren diese paschtunischen Eroberer eine Barbareninvasion, die ihrer wesentlich moderneren, städtisch geprägten Kultur mit völliger Verständnislosigkeit und Feindschaft begegnete. Die Kultur im Norden war säkularer, die Stellung der Frau viel höher, westliche Einflüsse viel stärker als in den paschtunischen Stammesgebieten. Es war ein Schock für diese Bevölkerung, als die Eroberer sie zwangen, die Frauen aus der Öffentlichkeit zu verbannen, jede moderne Schulbildung abzuschaffen, Musik und Fernsehen aufzugeben und sich öffentliche Verstümmelungen und Hinrichtungen von Leuten anzuschauen, die gegen irgendeines der abstrusen Sittlichkeitsgebote der Taliban verstoßen hatten. Je weiter nach Norden die Taliban kamen, desto mehr schlug ihnen Hass und erbitterter Widerstand entgegen. Es gelang ihnen schließlich, Kabul zu erobern, und Mullah Omar, angetan mit dem angeblichen Mantel des Propheten, zum Emir von Afghanistan auszurufen. Aber erst nach monatelangen harten Kämpfen, bei denen mehr Taliban fielen als bei ihrer gesamten Eroberung des Südens und Westens. Als sie Mazar-i-Sharif im Norden eroberten und der Bevölkerung ihre wahnwitzige Interpretation der Scharia aufzwangen, löste das einen Volksaufstand aus, bei dem die gesamte Taliban-Besatzung niedergemetzelt wurde
wofür sich die Taliban nach Rückeroberung der Stadt mit einem tagelangen Massaker an den nicht-paschtunischen Ethnien der Stadt revanchierten. Der Vernichtungskrieg, den die Taliban gegen die schiitischen und von ihnen somit als Ketzer betrachteten Hazaras führten, nahm genozidale Züge an. Rashids spannende, anschauliche Erzählung vom Aufstieg der Taliban macht deutlich, dass deren Herrschaft auch vor 9/11 auf wackeligen Beinen stand. Einmal wegen ihrer brutalen Besatzerallüren gegenüber der Bevölkerung des Nordens, ihrer Unfähigkeit, einen Vielvölkerstaat zu regieren, die dazu führten, dass ihre Herrschaft in der Nordhälfte Afghanistans immer nur auf nackter Gewalt basierte und ständig mit Aufständen und Guerillakrieg konfrontiert war. Das rächte sich dann 2001 nach Beginn der NATO-Invasion, als Anti-Taliban-Milizen im Norden tausende gefangene Taliban als Vergeltung folterten und massakrierten. Zweitens stand die Herrschaft der Taliban bis 1999, 2000, 2001 auf tönernen Füßen wegen ihrer totalen Unfähigkeit, das Land ökonomisch wieder aufzubauen. Ja, die landwirtschaftliche Produktion sowie Kleingewerbe und Kleinhandel auf regionaler Ebene erholten sich, nachdem die Taliban die Warlords verjagt, das Land wieder geeint, die willkürlichen Plünderungen und Zölle beseitigt hatten. Aber so etwas wie eine Industrie- und Infrastrukturpolitik, um irgendwelche Güter zu produzieren, mit denen man Auslandshandel betreiben könnte, gab es nicht. Die Staatskasse des Taliban-Regimes bestand aus Schachteln voller Dollarscheine unter dem Bett Mullah Omars, aus denen man sich nach Bedarf bediente. Für Waffen, Munition, Fahrzeuge, überhaupt alle Importgüter sowie Devisen blieb man völlig abhängig von milden Gaben aus dem Ausland. Und eben damit sah es bald mau aus, angesichts der völligen internationalen Isolierung, in die die Taliban sich, einmal an die Macht gelangt, schnell begaben. Viele Feinde hatten die Taliban in der Region von Anfang an, zuallererst den Iran. Der Iran hasste die radikal antischiitischen, von Pakistan aufgebauten Taliban seit ihrem ersten Auftreten und unterstützte ihre Feinde. Als die Taliban den Norden eroberten, die vom Iran unterstützten schiitischen Hazaras abschlachteten und in Mazar-i-Sharif iranische Diplomaten erschossen, riss Teheran aber der Geduldsfaden. Der Iran konzentrierte eine 250.000 Mann an der Grenze und drohte, in Afghanistan einzumarschieren und die Taliban auszulöschen, wovon man sich schließlich nur durch eine diplomatische Offensive Pakistans abbringen ließ. Und auch zu Pakistan kühlte das Verhältnis sich stark ab, als sich herausstellte, dass die Taliban die pakistanische Hilfe zwar gern angenommen hatten, aber gar nicht daran dachten, dann als gehorsame pakistanische Vasallen zu regieren. Das saudische Königshaus, das die Taliban zunächst unterstützt hatte, brachte Mullah Omar gegen sich auf, als er den saudischen König beleidigte, die Ausweitung der islamischen Revolution auch auf Saudi-Arabien proklamierte und den saudischen Multimillionär Osama bin Laden aufnahm, dem der saudische König die Staatsbürgerschaft entzogen hatte, als bin Laden zum Kampf gegen das US-treue Königshaus von Saudi-Arabien aufrief. Und auch die USA wandten sich 1998 offen gegen die Taliban. Von 1994 bis 1997 war Washington den Taliban durchaus gewogen gewesen, einerseits weil sie ein verlässliches Bollwerk gegen den Iran darstellen würden.
Andererseits, weil die Taliban sich offen zeigten, gegen eine angemessene Gebühr den Bau einer Öl- und Gaspipeline des amerikanischen Energiekonzerns Unocal quer durch Afghanistan zu akzeptieren, um damit Turkmenistan und Pakistan zu verbinden und Turkmenistan mit seinen großen Reserven von Russland zu lösen, dessen Pipelines Turkmenistan bisher zum Export hatte mit benutzen müssen. Zu den extremen Menschenrechtsverletzungen der Taliban und ihrer völligen Entrechtung der afghanischen Frauen meinte man im amerikanischen Außenministerium sinngemäß: Nun ja, andere Länder, andere Sitten. Dann verspielten die Taliban sich aber die Gunst der Amerikaner. Als Osama bin Ladens Al-Qaida den Heiligen Krieg gegen die USA proklamierte und in Afrika verheerende Anschläge gegen zwei US-Botschaften organisierte, forderte Washington dringend Bin Ladens Auslieferung. Die Mullah Omar, mit dem Verweis auf die Gesetze der Gastfreundschaft, verweigerte. Zweitens bildete sich in den USA eine breite zivilgesellschaftliche, von weiten Teilen des liberalen Bürgertums unterstützte Protestbewegung gegen die Entrechtung der afghanischen Frauen und die Unterstützung der Taliban durch Pakistan und die USA. Eine Bewegung, die für Bill Clinton und seine demokratische Partei, die sowieso unter der Lewinsky-Affäre wankte, sehr peinlich und unangenehm wurde. Und drittens kam der Bau der Unocal-Pipeline keinen Schritt voran. Unter diesen Bedingungen schwenkten die USA schließlich um, distanzierten sich ab 1998 offen von den Taliban und näherten sich sogar etwas deren Erzfeind Iran an. Abgesehen von Pakistan, das die Taliban aber auch nur noch halbherzig unterstützte, hatte Mullah Omar Ende der 90er Jahre keinen internationalen Verbündeten mehr. Nach der Lektüre von Rashids Buch scheint einem sehr zweifelhaft, dass das Taliban-Regime selbst ohne 9/11 sich noch sehr lange hätte halten können. Neben einem Abschnitt über die innerafghanische Geschichte der Taliban-Bewegung und einem über das weltpolitische Spiel um ihre Unterstützung oder Bekämpfung gibt es auch einen Abschnitt über die innere Struktur des Taliban-Regimes an der Macht. Besonders interessant sind dabei die Ausführungen über die Wirtschaft der Taliban. Das Taliban-Regime hatte nach Rashid im Wesentlichen drei finanzielle Standbeine. Erstens die massive Auslandshilfe, vor allem Pakistans, aber auch Saudi-Arabiens, durch die zeitweise der Großteil des Taliban-Budgets gedeckt wurde. Zweitens Anbau und Verkauf von Drogen. Die Taliban ermunterten die Bauern in ihrem Machtbereich offen, ihre Produktion auf Mohn zu konzentrieren, aus dem Heroin für den Verkauf ins Ausland gewonnen wurde. Afghanistan wurde unter den Taliban zum größten Opium- bzw. Heroinproduzenten der Welt, und jeder Bauer musste einen beträchtlichen Teil des Ertrages an die Taliban abliefern. Trotz dieser Abgaben war der Mohnanbau auch für die Bauern lukrativ, die damit durchaus zu bescheidenem Wohlstand kommen konnten. Die Bauern, zumindest der paschtunischen Gebiete, die den von den Taliban geschaffenen Frieden und die guten Einnahmen aus dem Opiumhandel genossen, standen mehrheitlich loyal auf der Seite des Regimes. Im Gegensatz zur Stadtbevölkerung, die bisher vor allem von UN-Hilfslieferungen gelebt hatte und unter der nach der Vertreibung fast aller internationaler Hilfsorganisationen durch die Taliban eine Hungerkatastrophe ausbrach. Und drittens lebte das Taliban-Regime vom Schmuggel von und nach Pakistan und Zentralasien durch eine Schmugglermafia, der die Taliban im Gegenzug für Beteiligung am Gewinn freie Hand gab,
pakistanische oder turkmenische Märkte mit quer durch Afghanistan geschmuggelten Billigwaren zu überschwemmen. Eine irgend nennenswerte industrielle Produktion gab es unter der Taliban-Herrschaft nicht. Die Klassenbasis des Taliban-Regimes war damit eindeutig kleinbürgerlich. Paschtunische Bauern, Kleinhändler und die Schmugglermafia standen auf der Seite der Taliban, während die minoritäre Stadtbevölkerung ihnen überwiegend feindselig gegenüberstand. Und in den Gebieten der ethnischen Minderheiten Mittel- und Nordafghanistans sowieso fast alle Schichten. Ein überaus interessantes, informatives und spannend zu lesendes Buch, gerade angesichts der traurigen Aktualität durch den Sieg der Taliban im Kampf gegen die NATO-Truppen und die Kabuler Regierung und angesichts des Abzugs der internationalen Truppen und der Rückkehr der Taliban an die Macht.

0: 1979 wurde der Islam endgültig zum Dauerthema in der Tagesschau. Am 1. Februar des Jahres landete in Teheran ein Jumbojet, dem ein alter Mann entstieg. Hunderttausende Iraner säumten die Straßen und zogen zum Flughafen. Millionen erwarteten ihn sehnsüchtig. Noch am selben Tag drohte er in einer Rede der vom Schah eingesetzten Regierung. Eine Woche später hatte er die Macht im Land übernommen. Das ernste und dauerstrenge Gesicht Khomeinis mit Bart und schwarzem Turban wurde emblematisch. Die iranische Revolution endete in der sogenannten Islamischen Republik und als Dauerstörfall der Weltpolitik. Und der Islam war plötzlich international zur politischen Kategorie geworden. Ein Phänomen, das auch noch nach über 40 Jahren vor allem Irritation, Befremden und Ratlosigkeit im Westen auslöst. Mit Khomeini, den unheimlichen jubelnden Massen und der Islamischen Republik Iran fing es allerdings nur an. Das Jahr 1979 brachte im Nahen und Mittleren Osten Ereignisse, deren Auswirkungen weltweit zu spüren sind, längst auch in den westlichen Gesellschaften. Die üblichen symbolträchtigen Jahreszahlen davor und danach, also 68 mit seiner kulturellen Ausstrahlung und 89 mit seinem historischen Großereignis, dem Ende der Sowjetunion und des Kalten Kriegs, verstellen mit ihrer so schlüssig erzählbaren Kohärenz den Blick auf die scheinbar disparaten und entfernten Ereignisse des Jahres 1979. Dabei betreffen deren Folgen uns längst unmittelbar und vor allem durchweg negativ. Nach dem Sturz des Schahs und dem rasanten Aufstieg dieses sehr ungewöhnlichen Medienstars Khomeini wurde im März 1979 als Folge des Camp David-Abkommens vom Vorjahr der ägyptisch-israelische Friedensvertrag geschlossen. Im Juni übernahm Saddam Hussein endgültig die Macht im Irak. Ende November schließlich drangen einige wenige verwirrende Informationen über die Besetzung der großen Moschee in Mekka an die internationale Öffentlichkeit. Ein Ereignis, das zudem erst von der Besetzung der US-amerikanischen Botschaft in Teheran überdeckt wurde und dann am Ende des Jahres vom sowjetischen Einmarsch in Afghanistan. Und so wie der revolutionäre Beginn des Jahres 79 im Iran auf die antiimperialistischen Träume von 1968 zurückverwies, war mit der Fahrt der russischen Panzer nach Kabul unwissentlich der Weg nach 1989 eingeschlagen worden. Die Phänomene und Ereignisse des Jahres 79 sind nicht plötzlich vom Himmel gefallen, sie haben ihre Entwicklungsgeschichte. Doch Erscheinungen treten irgendwann an die Oberfläche und sind plötzlich weltweit zu sehen. Sie verdichten sich, durchdringen sich gegenseitig und schaffen so eine neue Realität. Was sich im Jahr 1979 ereignisgeschichtlich zusammendrängt, auf den Fernsehbildschirmen erscheint, gewinnt ein Eigenleben, wird in anderer Art und Weise plötzlich wirksam. Im Jahr 79 hat sich die Welt verändert. Hier beginnt der Siegeszug des politischen Islam. Dieser ist 40 Jahre lang von Erfolg zu Erfolg geeilt. Er hat nur auf einem Feld verloren, damit sein eigentliches Ziel verfehlt, einen Gottesstaat zu errichten. Die Islamische Republik Iran ist das nicht geworden. Die Machtpolitik und Korruptheit ihrer Führungsschichten sind sehr nahöstlich weltlich. Auf sunnitischer Seite steht dagegen neben blutgetränkten Kleinkalifaten und den Taliban der monumentale Schrecken des Islamischen Staats. Um das als Ermutigung zu verstehen, muss man wirklich Dschihadist sein. Und wie islamisch sich große und kleine Nahostführer wie Recep Tayyip Erdogan auch immer gerieren mögen, letztlich ist es ihm um sich selbst zu tun. Der politische Islam beherrscht allerdings Köpfe und Gedanken. Er hat die Wahrnehmung von hunderten Millionen Menschen geformt und furchtbare gesellschaftliche Realitäten geschaffen. Er hat das Leben unzähliger Menschen ruiniert. Er hat der Welt die Kopftuchdebatte beschert und die Neuerfindung der Sklaverei. Er hat Menschen dazu angestiftet, sich und andere in die Luft zu sprengen, sich foltern zu lassen und andere zu foltern. Der Islamismus schien ein Ausweg aus schlimmen Zuständen und war ein Weg in geradezu Unmenschliche hinein. Der politische Islam ist, kurz gesagt, eine sehr erfolgreiche Ideologie. Und wie andere erfolgreiche Ideologien der Moderne, wirkt er auch untergründig. Es hat etwas mit den Ereignissen des Jahres 79 und deren langfristigen Auswirkungen zu tun, dass heutzutage eine Partei wie die AfD im Bundestag und allen deutschen Landesparlamenten sitzt, dass Islamkritiker hoffentlich bald ein Ausbildungsberuf wird und dass republikweit Weihnachtsmärkte zu Festungen ausgebaut werden. Das Jahr 1979 erklärt, warum 40 Jahre später Betonquader deutsche Fußgängerzonen verbarrikadieren und ein anonymer Provokateur auf diese Poller in der Wiesbadener Fußgängerzone zum Weihnachtsmarkt immer dieselbe Phrase kritzeln konnte.
1: Wegen Islam.
0: Wohlgemerkt nicht wegen des Islam. Womit die Aussagekraft des Ganzen kaum bestritten werden kann. Denn sie stimmt ja, die Talkshow-Weisheit von dem Islam, den es gar nicht gäbe. Islam ist immer genau das, was man daraus macht. Und seit 1979 wurde aus Islam ziemlich viel gemacht.
1: Wegen Islam
0: sind in den vergangenen 40 Jahren unzählige Menschen gestorben. Ist Ungeheuerliches passiert, dem man selbst in den Mentalapokalypse geneigten 80er Jahren des 20. Jahrhunderts im Westen nur wenig Eintretenswahrscheinlichkeit zugebilligt hätte. Damals begann man auf den Atomtod zu warten oder aber auf den Untergang der Welt durch Ronald Reagan oder das Waldsterben. Dass jedoch Ereignisse, die irgendwo fern im Nahen Osten stattfinden, ein Krieg in Syrien etwa, eines Tages Einfluss auf den Zusammenhalt Europas oder die Innenpolitik der Bundesrepublik haben könnten, wäre damals dem Publikum völlig absurd vorgekommen. Unsere eigene Weltwahrnehmung hat sich verändert. Wir bemerken das gar nicht mehr. Als im Februar 1993 Islamisten zum ersten Mal versuchten, das World Trade Center zum Einsturz zu bringen, zeigte der Filmbericht der ARD-Tagesschau altbekannte Bilder, Menschen in Panik, Sirenen, aufgelöste Augenzeugen, Qualm dringt aus einem Untergeschoss. Einer der Augenzeugen sagt beiläufig, das habe ausgesehen wie eine Bombenexplosion. Die Rede ist jedoch nur von einem möglichen Unfall. Während des ganzen Berichts taucht nicht die Ahnung davon auf, es könne sich um einen Anschlag handeln. Tatsächlich war von einer Autobombe erst am Folgetag die Rede. Heutzutage, fast 30 Jahre später, wäre die Wahrnehmung genau umgekehrt. Nach den ersten Bildsequenzen dächte man unweigerlich an islamistischen Terror. Dass es auch noch Unfälle auf der Welt gibt, wäre erst zu erweisen. Es ist genau diese Änderung unserer Wahrnehmung, für die das Jahr 1979 die Erklärung liefert. 1979 hätte der Schrei Allahu Akbar in einem Kino oder auf einem Volksfest vielleicht Gelächter ausgelöst. Heute sorgt er für Panik. Ayatollah Khomeini war ein alter Mann, als er 1979 in den Iran zurückkehrte. Geboren war er 1902. Als junger islamischer Kleriker war er schockiert von der verordneten Säkularisierung des Nahen Ostens nach dem Ersten Weltkrieg. So wie Atatürk in der Türkei sorgte auch der Vater des späteren letzten Schahs, Reza Khan, im Iran für eine autoritäre Modernisierung von oben. Khomeini beklagte bereits in den 30er Jahren, dass Frauen nun nicht mehr den Schleier tragen mussten, und in den 60er Jahren wurde die Reform der Scheidungsgesetze und des Familienrechts im Iran sein Angriffsziel. Der Kern des politischen Islam ist damit bereits umrissen. Es geht, ob heute oder damals, immer wieder um dasselbe. um die Kontrolle der Gesellschaft durch die Kontrolle der Frauen, vor allem durch die Reglementierung ihres öffentlichen Auftretens. Ob ein jugendlicher Salafist in deutschen Fußgängerzonen oder der schiitische Kleriker Khomeini im frühen 20. Jahrhundert im Iran, der politische Islam hat manische Fixierungen und bewegt sich in einem Käfig, aus dem er nicht heraus kann. Die Widersprüche, die daraus entstehen, kann man für eine Weile durch Dynamik überspielen. Es ist im Grunde das Prinzip des Schulhofschlägers. Das zeigt die Geschichte der Islamischen Republik sehr deutlich. Man brüllt, man tobt, man zeigt der Welt die Faust und die meisten weichen ja auch zurück. Und plötzlich tragen feministische Politikerinnen auf Staatsbesuchen im Iran ein Kopftuch. Oder es gibt keinen Wein mehr beim Staatsbankett für iranische Besucher. Aber irgendwann ist die Schulzeit vorbei, man wird älter und der Lack ist ab. Längst funktioniert das Gebilde Islamische Republik nur noch leidlich. Spätestens mit den grünen Protesten von 2009 war klar, dass das Regime die iranische Jugend verloren hat. Das große Problem der Islamisten mit der Demokratie ist unlösbar. Und darin liegt auch der Grund für das Dauerscheitern all der vermeintlich moderaten oder technokratischen Islamisten von der Art der Muslimbrüder. Entweder sind sie richtige Islamisten, dann können sie sich nicht menschengemachten Gesetzen beugen, oder sie tun eben das und dann stellt sich die Frage, ob sie überhaupt noch Islamisten sind. Göttliche Gesetze, die qua Abstimmung verändert werden können, sind per Definitionem keine göttlichen Gesetze mehr. Das ist der inhärente Widerspruch zwischen politischem Islam und Demokratie. Wobei es im Fall der Scharia, des islamischen Gesetzeskorpus, in allen islamisch geprägten Staaten bezeichnenderweise vor allem um die Beibehaltung der entsprechenden Personenstands- und Familiengesetzgebung geht. Alles dreht sich um das Geschlechterverhältnis. Der Islamist kann nicht anders. Khomeini betrat mit seiner Staatsgründung Neuland. Die Islamische Republik Iran war alles andere als traditionell schiitisch. Und sein Programm der Statthalterschaft des Rechtsgelehrten war die Neuerfindung einer theologischen Diktatur in der Moderne. Khomeini war ein sehr spezieller Führertypus. Das hat seine Faszinationskraft ausgemacht. Er war ein Messias. Was er geschrieben hat, ist eher konventionell. Er hat vor der jüdischen Weltherrschaft gewarnt. Er mochte keine Unterhaltungsmusik, kein Kino und träumte von einer weltweiten islamischen Regierung. Wirft man einen Blick in Khomeinis Schriften, dann irritiert der unbedingte Wille noch zur Regelung der letzten intimen Details menschlichen Zusammenlebens. Khomeini hat sich manisch Gedanken über Sauberkeitsvorschriften gemacht oder über die Tiefe des Eindringens der Eichel in Körperöffnungen zu diversen Anlässen. Man mag das nun soziologisch interpretieren, religiös oder psychoanalytisch. Er war als unbarmherziger Verkünder eines Gottesstaats scheinbar aus der Zeit gefallen und doch zeitgemäß. Er war sehr 20. Jahrhundert. Kein halbes Jahr, nachdem Khomeini in Teheran gelandet war, inszenierte Saddam Hussein, der sich gerade zum Präsidenten befördert hatte, im Juni 79 ein denkwürdiges Schauspiel. Es war eine Machtübernahme in Form eines Tribunals. Saddam hatte den Irak bereits seit Jahren de facto regiert. Nun war der Zeitpunkt für klare Verhältnisse gekommen. Das historische Ereignis wurde mit einer Videoaufzeichnung dokumentiert, die selbst schon wieder Herrschaftsmittel war. Funktionäre, die sie später sahen, stellten keine Fragen mehr. Saddam Hussein raucht demonstrativ eine Zigarre, vermutlich eine der Zigarren, die er von einem Kameraden aus Kuba, der Legende nach, immer geschickt bekam. Saddam sitzt auf einem Podium, vor ihm im dicht gedrängten Saal die oberen Kader der Baath-Partei. Ein prominentes Parteimitglied bekennt sich am Rednerpult des Verrats und der Verschwörung schuldig und liest die Namen der Mitverschwörer vor, während Saddam genüsslich an seiner Zigarre schmaucht. Die Aufgerufenen müssen sich durch die Sitzreihe zwängen. Am Saalausgang werden sie abgeführt. Irgendwann beginnen Einzelne aus dem Publikum der verängstigten Funktionäre, Saddam hysterisch zu lobpreisen. Er zieht an seiner Zigarre. Immer mehr werden abgeführt. Schließlich wird er die halbe Partei abgeurteilt haben. Der Schlussakkord der Inszenierung machte deutlich, dass Saddam Hussein seinen totalitären Lehrmeistern des 20. Jahrhunderts ebenbürtig war. Wer die Säuberung überstanden hatte, durfte im Anschluss seine Loyalität praktisch beweisen, indem er sich umgehend an der Erschießung der Verräter beteiligte. Saddam Hussein verkörperte so ziemlich das genaue Gegenteil von Ayatollah Khomeini. Khomeini war

Mit Gamal Abdel Nasser die unangefochtene Führungsrolle bei den panarabisch gesinnten Ländern und Bewegungen inne, schuf der als Verrat gebrandmarkte Entschluss seines Nachfolgers Anwar al-Sadat, auf Israel zuzugehen, für Saddam den Raum, sich nun selbst als der große säkulare arabische Führer zu etablieren. Die sehr direkte Folge der Machtübernahme Saddam Husseins war rund ein Jahr später, im September 1980, der Angriff auf den durch die Revolution vermeintlich geschwächten Iran. Saddam hatte von einem Blitzkrieg geträumt, so wie vor ihm schon einmal ein anderer Führer. Statt mit einer Siegesparade binnen Jahresfrist in Bagdad zu enden, dauerte der Krieg fast die ganzen 80er Jahre hindurch an. In seinen Dimensionen war der erste Golfkrieg für die beiden Länder mit den europäischen Weltkriegserfahrungen vergleichbar. In der Form der Kriegsführung war er zudem wie ein bitterböses Nachspielen dieser Weltkriege. 1 Million Tote, Panzerarmeen, Raketenangriffe auf die Hauptstädte und schließlich Giftgas. Kanan Makia, Autor des Buches Republic of Fear, hat darauf hingewiesen, dass die bevorzugten Waffen der beiden Gegner sehr symbolisch waren. Saddam benutzte Giftgas und mit dieser Waffe transportierte er die Grundbotschaft seiner Herrschaft: Angst. Khomeini griff auch auf eine Erfindung des Ersten Weltkriegs zurück, menschliche Angriffswellen vor Maschinengewehre laufen zu lassen. Ein alter Mann und eine opferbereite Jugend. Khomeini schickt eine ganze Generation Iraner in den Tod. Sein Herrschaftsmittel war der Glaube. Im ersten Golfkrieg setzte Saddam schließlich Giftgas gegen die kurdische Zivilbevölkerung ein und Khomeini ließ als Greis, der scheinbar nie sterben wollte, am Ende dieses Kriegs noch massenhaft gefangene Oppositionelle hinrichten. Der Nahe Osten hatte Kriege und Aufstände vor 1979 gesehen, aber jetzt erst kamen die Killing Fields. Dieser oft vergessene oder verdrängte erste Golfkrieg stabilisierte die Herrschaft Khomeinis im Iran erst zu einer monolithischen Diktatur. Ohne diesen Krieg wäre die Islamische Republik nicht das geworden, was sie die folgenden Jahrzehnte hindurch gewesen ist. Gleichzeitig bedeutete das militärisch ergebnislose Ende der Schlächtereien 1988 auch das Ende der Träume Khomeinis vom revolutionären Gottesstaat. Für Saddam Husseins Führerstaat war das ergebnislose Ende des Kriegs noch verheerender. Von der geschundenen irakischen Bevölkerung ganz zu schweigen. Saddams quälend langsamer Niedergang war zugleich der Abgesang auf den Panarabismus und das säkulare Modell der großen Führer. Der Ruin des Irak ging unaufhaltsam weiter. Der erste Golfkrieg erfuhr seine Fortsetzung mit Saddams Angriff auf Kuwait. 2003 folgte der dritte Golfkrieg, der den Sturz Saddam Husseins brachte. Aber nun die lange mit Terror und Gewalt unterdrückten Konflikte im Land und in der Region erst recht aufbrechen ließ. 1979 bedeutet auch über 40 Jahre Krieg im Irak und Afghanistan. Zwei Hauptherkunftsländer von Flüchtlingen und Migranten in Europa. Am Ende des Jahres überschlugen sich die Ereignisse. Die Zeitgenossen wurden von der Geiselnahme in der amerikanischen Botschaft in Teheran ab Anfang November 1979 medial in Beschlag genommen. Sie war eine entscheidende Radikalisierung im Entstehungsprozess der Islamischen Republik. Man hätte es nun wissen können. Dieser Staat wird keine internationalen Regeln einhalten. Der Aggressionstrieb ist ihm wesenhaft. Die Reaktion, zumal der deutschen Politik, wird hingegen in den folgenden Jahrzehnten ein anpassungswilliges Appeasement sein. Knapp 3 Wochen nach der Besetzung der US-amerikanischen Botschaft wurde im Nahen Osten ein weiterer Gebäudekomplex von einer Gruppe radikaler Ideologen in Beschlag genommen. Die Besetzung der großen Moschee in Mekka traf die Welt völlig unvorbereitet. Wer war das und was wollten diese Beweise?

bewaffneten, die am Anfang Tausende von Pilgern in ihrer Gewalt hatten und erst nach zweiwöchigen Kämpfen besiegt waren. Selbst die saudischen Behörden rätselten anfangs. So neu war dieses Phänomen, dass man es praktisch gar nicht benennen konnte. Also griff man auf bekannte Denkmuster zurück. Die CIA vermutete, dass die Iraner dahinter steckten. Während das Büro Khomeinis umgehend verlauten ließ, es werde sich wohl um eine perfide zionistisch-imperialistische Aktion handeln. Das erschien wohl auch dem islamistischen Mob aller Orten plausibel. In Libyen ließ Muammar al-Gaddafi die US-amerikanische Botschaft durch Studenten verwüsten. Das war ja gerade in Mode. In Pakistan brannte die US-amerikanische Botschaft nieder. Dabei hätte man die Herkunft der Besetzer von Mekka gar nicht verkennen können. Mit ihnen betrat eine neue Schreckensfigur die Bühne des 20. Jahrhunderts, der Dschihadist. Die bereits international durchmischte Gruppe von 500 radikalen Sunniten gedachte mit ihrer Aktion, den Tag des jüngsten Gerichts einzuleiten. Tatsächlich hatten sie sogar einen Mahdi in ihrer Mitte, der allerdings bereits in den ersten Tagen der Besetzung ums Leben kam. Der Anführer des Trupps, Juhayman al-Otaibi, war ein Saudi mit beduinischem Hintergrund, dessen Großvater ein Mitglied der wahhabitischen Ikhwan-Bewegung gewesen war, in deren Augen das saudische Herrscherhaus bereits in den 20er Jahren von der reinen Lehre abgewichen war. Ein junger ägyptischer Ingenieur brachte aus Mekka die gesammelten Pamphlete Otaibis nach Ägypten. Er war der Mentor der dschihadistischen Gruppe, die 1981 den ägyptischen Präsidenten Sadat bei einer Militärparade tötete. Am Ende des Jahres 1979, zur Weihnachtszeit, begann die sowjetische Invasion in Afghanistan. Noch ein Anfang vom Ende. Der unmittelbare Entschluss zur Invasion hatte vermutlich viel mit den US-amerikanischen Reaktionen auf die Krise im Iran zu tun, vor allem der Entsendung der US-amerikanischen Flotte in den Persischen Golf. Wieder einmal dachten imperiale Strategen nicht besonders weit voraus. Genauso wenig wie in den USA, als es um die Unterstützung der afghanischen Mujahedin im folgenden Jahrzehnt ging. Aus Sicht der kalten Krieger war das bloß eine Art Retourkutsche für die Niederlage im Vietnamkrieg. Dieser Teil der Geschichte ist bekannt. Zu den ersten Arabern, die 1984 nach Afghanistan gingen, um ihren Glaubensbrüdern im Kampf zu helfen, gehörte ein junger Saudi namens Osama bin Laden. Die tatsächliche Kampfkraft der arabischen Dschihadisten war eher bescheiden. Aber Bin Laden knüpfte in diesen Jahren ein Netzwerk sunnitischer Überzeugungstäter, aus dem die Rekruten für seine Organisation Al-Qaida, die Basis, kamen, die sich nach dem Ende der sowjetischen Besatzung einem neuen weltweiten Kampf zuwandte. Nun ging es um den globalen Dschihad gegen den Westen.

0: Im Rahmen der Scham-Offensive, mit der der saudische Kronprinz Mohammed bin Salman die Welt von einem Wandel Saudi-Arabiens überzeugen wollte, erklärte er 2018 in einem Interview mit einem US-amerikanischen Fernsehsender, die Saudis seien
1: normale Leute gewesen, die sich wie in irgendeinem anderen Land dieser Welt entwickelt haben, bis zu den Ereignissen von 1979.
0: Es ist ein Zeichen für den nach außen nicht spektakulären, aber im Innern umwälzenden Wandel im Nahen Osten, das nun auch ideologisch Abstand von 1979 genommen wird. Dabei geht es nicht um geschichtliche Genauigkeit. Es war ausgerechnet der vermutlich auf Befehl des Kronprinzen zerstückelte Jamal Khashoggi, der in einer seiner Kolumnen auf dieses etwas zu geschönte Bild eines besonders offenen und liberalen Saudi-Arabien der Ära vor 1979 hingewiesen hatte. Saudi-Arabien war ein Land, in dem es in den 60er Jahren, als das Fernsehen eingeführt wurde, zu öffentlichen Ausschreitungen kam. Das Einwerfen der Schaufenster von Videoläden gehörte zu den ersten radikalen Glaubensübungen im Milieu des späteren Moscheenbesetzers Otaibi. Genauso wenig spiegeln die zurzeit so gerne als Beweis für einen anderen Nahen Osten gezeigten Aufnahmen aus den 50er, 60er oder 70er Jahren mit Minirock, Petticoats und Schlaghosen 1:1 die gesellschaftliche Realität dieser Jahre wider. Gerade in dieser Region gab es immer viel Ungleichzeitiges gleichzeitig. Umbrüche wie der von 1979 fanden deshalb statt, weil die damaligen Zustände in diesen Ländern unerträglich waren. Im Teheraner Evin-Gefängnis sind Menschen vor und nach der iranischen Revolution vergewaltigt und ermordet worden. Man sollte sich die Schah-Zeit nicht schönreden. Aber es ist bezeichnend, dass auch im Nahen Osten immer mehr auf eine gute alte Zeit, wie imaginär die nun immer sein mag, Bezug genommen wird. Eine neue Runde in einem über 40 Jahre alten Kulturkampf ist längst im Gange. Ohne das Ölgeld hätte der politische Islam niemals die Attraktivität und Dynamik besessen, die es ermöglichte, die Welt jahrzehntelang zu terrorisieren. Ein verhängnisvolles Resultat der Entwicklung nach 1979 war der Entschluss der saudischen Führung, jeden Anflug von gesellschaftlicher Öffnung abzuwürgen und eine globale Flutwelle radikaler, wahhabitischer Missionierung zu finanzieren, um sich damit die politische Ruhigstellung der Dschihadisten zu Hause zu erkaufen. Die Springflut der Petrodollars vom Golf verband sich mit dem radikalen Schick der islamisierten Revolution im Iran. Aus beidem speiste sich ein weltweiter Kulturkampf, den Islamisten lange erfolgreich geführt haben. Hier liegt ihr Terrain, die Betonung der Differenz und Andersheit gegenüber dem Westen und sonstigen Ungläubigen ist ihr Metier. Hier können sie in Vorschriften und Strafen schwelgen und anderen Menschen vorschreiben, wie sie zu leben haben. Seit 1979 ist in allen muslimischen Gesellschaften die Frage der obligatorischen weiblichen Kopfbedeckung zum symbolischen und realen Schlachtfeld gemacht worden. Seit damals wird an einer neomuslimischen Kultur gestrickt, die alles historisch Gewachsene verdrängen und unterdrücken will. Der politische Islam ist auch ein Phänomen der Globalisierung und ein sehr erfolgreiches. Aus dem kollektiven Bewusstsein hier wie dort war für lange Zeit die Erinnerung verschwunden, dass es in islamischen Gesellschaften des 20. Jahrhunderts auch Frauen ohne Kopfbedeckung und mit Röcken und Kleidern gab. Der erfolgreich geführte Kulturkampf des politischen Islam hat es zudem geschafft, im Westen den Blick darauf zu verstellen, dass es in allen muslimischen Ländern Menschen gibt, die sich seit 1979 gegen diese Kulturoffensive wehren, die universale Freiheitsrechte einfordern, sich nicht auf religiöse oder kulturelle Identitäten reduzieren lassen wollen und gegen Genitalverstümmelung oder Geschlechterapartheid kämpfen. Nur solange man diese Konflikte ignoriert, kann der Islamist seine Identität als einzige und wahrhaft muslimische behaupten. Die historischen Bilder der iranischen Revolution zeigen Massenaufmärsche ungeheurer Dimension und einen archaisch anmutenden Willen zur Macht. Im Krieg gegen den Irak waren es dann Legionen sogenannter Märtyrer. Damals bröckelten die intellektuellen und politischen Gewissheiten des Westens gerade. Trotzdem, oder vielmehr vermutlich genau deswegen, konnte Michel Foucault von einer politischen Spiritualität der iranischen Revolution träumen. Der politische Islam hat mit seiner rohen Entschiedenheit und Unbeirrbarkeit sofort Edward Saids Buch Orientalism erschien 1978, auf Deutsch 1979, und bereitete den Boden für Identitätspolitik und den faktenfreien Blick auf Diskurs.

Im Grunde hätte Said schon den Begriff der Islamophobie erfinden müssen, mit dem der Islamist quasi unter Artenschutz gestellt wurde. Der einschneidende Moment kam mit der Fatwa Khomeinis gegen Salman Rushdie im Jahr 1989 und den verquälten und seltsam zögerlichen Reaktionen im Westen. Das zieht sich seit damals weiter über die diversen Karikaturenaufreger bis zu relativierenden Stellungnahmen nach dem Anschlag auf Charlie Hebdo. Der Erfolg des politischen Islam ging immer mit der Diskreditierung universaler Werte einher. Wenn hier vom Siegeszug des Islamismus seit 1979 gesprochen wurde, dann ist damit weder der Untergang des Abendlandes noch eine bevorstehende Islamisierung Europas gemeint. Der Islamismus hat in dem einen Sinn seinen Krieg gewonnen, als er es fertiggebracht hat, unsere Wahrnehmung zu verändern. Sein Erfolg im Westen zeigt sich nicht zuletzt in dem Phänomen des Islamkritikers, der in so vielem das schlichte Ebenbild seines Hassobjekts ist. Der Islamismus wird auch in Zukunft nirgendwo ein Kalifat dauerhaft erobern und beherrschen. Er hat keine glorreiche Zukunft. Der politische Islam ist ein Agens der Zerstörung und der Destruktivität. Er terrorisiert, aber er wird nirgendwo gewinnen. Die Gesellschaft, die er sich erträumt, ist genauso wenig realisierbar wie der Gesellschaftsentwurf der Wiedertäufer von Münster. Allerdings wird der Islamismus der Welt noch eine Weile erhalten bleiben. Als eine sehr hässliche und eher unspektakuläre Realität. Selbst Al-Qaida ist normal geworden. Und der normale Dschihadist ist auch nur ein sehr durchschnittlicher Faschist. Er hat sehr begrenzte Interessen und ist verheerend für die Menschen, die in seinem Machtbereich leben müssen. Aber er fasziniert nicht mehr. Seine Dynamik ist Vergangenheit. Die Stärke der Islamisten war immer nur die unglaubliche Schwäche ihrer Gegner, die korrupten Zustände und unfähigen Verwaltungen. Es gibt kein ökonomisches Modell des politischen Islam, nur Verteilungsmechanismen für Beute oder Ölgeld. Und für eine gewisse Zeit kann sogar der Dschihadist etwa eine Verwaltung reorganisieren und er mag auch zunächst etwas weniger korrupt sein. So hat der Islamische Staat ja auch eine Weile lang funktioniert. Im Nahen Osten wird längst diskutiert, ob das Zeitalter der konfessionellen Konfrontation, zumal zwischen Schiiten und Sunniten, von dem der politische Islam auch immer gelebt hat, sich nun dem Ende zuneigt. 1979 war ein Generationenprojekt. Und diese Generation tritt nun ab. Man muss sich eigentlich nur die Gesichter der Führungsriege der Islamischen Republik Iran ansehen, um das zu verstehen. Sie gleichen sich auf eine seltsam unheimliche Weise. All diese teiggesichtigen Männer mit ihren Stoppelbärten, die vor allem eins ausstrahlen. Dass allein ihre Macht sie am Leben erhält. Das ist alles nicht mehr verlockend und sie haben die Jugend längst verloren. Selbst in Europa wirken die alten, seit 1979 zuhauf produzierten Bilder nicht mehr. Die erregten Menschenmassen, die Gesichter voller Hass, die brennenden Fahnen und skandierten Slogans in der geschickten Medieninszenierung der Islamisten und zumal denen der Islamischen Republik Iran. Die Mobilisierung des Mobs, eine der großen Stärken des politischen Islam, funktioniert nicht mehr seit den Protesten des arabischen Frühlings 2011 und den iranischen Protesten von 2009. Wenn Menschenmassen in den vergangenen Jahren im Nahen Osten spontan demonstriert und ihre Wut gezeigt haben, und zwar ohne dass eine Partei oder ein großer Führer ihren Auftritt herbeigeführt und bezahlt hat, dann gleichen sich die Bilder. Es sind junge Leute, sie sind voller Wut und Hass auf ihre korrupten Politiker,
auf die Zustände in ihren Ländern, auf die Verantwortungslosigkeit der Behörden und die Korruption der intellektuellen und politischen Schicht. Ideologisch wollen diese Leute in Ruhe gelassen werden und sie wollen Freiheit im persönlichen Bereich. Ob das junge Frauen und Männer im Iran sind, die gegen die Geschlechterapartheid demonstrieren und sie lächerlich machen, oder Iraker, die nicht mehr hinnehmen wollen, dass aus ihrem Boden zwar Öl gepumpt wird, der Staat es aber nicht einmal fertig bringt, etwas Trinkbares aus dem Wasserhahn tröpfeln zu lassen. Am Anfang stand die Rückkehr Khomeinis in den Iran vor über 40 Jahren. An den Endpunkt dieser Periode mag man symbolisch das Kalifat des Islamischen Staates setzen, ein Gebilde, das in seinem realen Schrecken und in seiner medialen Inszenierung so bizarr gewirkt hat, dass man es 1979 wohl nicht einmal als Stoff für einen Film brauchbar gefunden hätte. In diesen über 40 Jahren hat sich in unserer Wahrnehmung und im Geschehen des Nahen Ostens immens viel verändert. Wir stehen nun erneut an einer Schwelle. Die Welt wird 1979 hinter sich lassen.

0: Und damit gehen 2 Stunden Sachzwang FM zu Ende.
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0: Heute Offenbarungseid. 20 Jahre nach 9/11. Wir haben 10 Beiträge gehört, 7 kürzere von der Redaktion Sachzwang FM, Albert Scharenberg, Udo Wolter, Thomas von der Ostensacken, Klaus Blees, Shamim Mirzai, Asyl in Not, der Redaktion Das große Tier. Dieser Beitrag war schon länger. Ebenso der von Fabian Lehr und der letzte von Oliver M. Piecher. Auf Wiederhören.
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0: Herzlich willkommen zum Kulturkalender. Ihr hört das knackige 5-Minuten-Format der Radio Helsinki Kulturredaktion. Aus dem Funkhaus in der Schönaugasse funkt heute eure Lilli Vanilli und dieses Mal mit einem ganz besonderen Veranstaltungshinweis. Rauschen, Knacken, Zischen und Pfeifen, Vibrieren, Klirren, Klicken und Summen. Solche Klänge aus elektromagnetischen Wellen macht die Künstlerin und Radiomacherin Reni Hofmüller mit ihren Antennen hörbar. Morgen Donnerstag, 10. September, präsentiert sie im Funkhaus von Radio Helsinki ihre neue Arbeit. Resonating Sculpture 11 – Transmission. Für unser Schaufenster in der Schönaugasse hat Reni eine eigene Antenne entworfen und von Hand gefertigt. Darin zeichnet sie eine Karte der Grazer Gewässer nach. Mur, Mühlgang, Leonhardbach, Grazbach und weitere Bäche bilden ein Geflecht aus Linien. Die Linien bestehen aus Kupfer und damit aus leitfähigem Material. Verbindet Reni ihre Apparaturen mit ihnen, wird die Karte zur Antenne. Sie empfängt Strahlungsemissionen aus der natürlichen und menschgemachten Welt und verwandelt sie in hörbare Klänge. Reni war auch so lieb und hat uns eine kleine Sprache geschickt und erklärt uns jetzt gleich selbst, was es mit ihren Resonating Sculptures auf sich hat.
1: Resonating Sculptures. Die Resonating Sculptures sind alle Antennen. Und Antennen sind Geräte oder, also mit Antennen kann man senden und empfangen. Dafür sind die gedacht. Normalerweise werden die optimiert für bestimmte Frequenzbereiche, um eben ein gutes Empfangen oder ein gutes Senden zu ermöglichen. Und in meinem Fall ist es aber so, dass ich Formen suche, die ganz speziell sind. Ich habe begonnen, die ersten zu machen auf Basis von meinen Handlinien. Und jetzt seit einigen Jahren faszinieren mich Wege und Verbindungen. Und Wege können eben zum Beispiel auch die Wege des Wassers sein. Und deswegen habe ich mir für Radio Helsinki, für die Resonating Sculpture Number 11 Transmission entschieden, die Wege, also die Mur noch zu zeichnen, den rechten Mühlgang und alle diese vielen, vielen, vielen Bäche und eben Wasserwege, die es in unserer Gegend gibt. Die werden dann an meine Empfangsarchitektur gehängt, also meine Technik, meine Ausrüstung, und damit können wir dann in die Gegenwart hören und hören, wie wir durch das Universum sausen.

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1: Hallo und herzlich willkommen zu einer neuen Ausgabe von unten, dem kritischen Nachrichtenmagazin auf Radio Helsinki 92,6. Am Mikrofon begrüßen euch heute Mehdi und Tamara mit folgenden Themen. Erneut erschüttert ein Femizid Graz. Am Donnerstag, den 3. September, wurde eine 24-jährige Frau in der Grazer Innenstadt getötet. Mutmaßlicher Täter ist der Bruder ihres Lebensgefährten. Enric war für die Von unten Redaktion bei der Femizid-Kundgebung am 7. September am Hauptplatz dabei. Außerdem, die Filmtage Hunger macht Profite feiern heuer die 15. Ausgabe. Wir haben mit Julia Kocher von FIAN über die diesjährigen Filme gesprochen, darunter die beiden, die auch in der Steiermark laufen werden. Zunächst hört ihr ein paar Meldungen von Mevi.
2: USA sanktionieren italienisches Internetkollektiv. Die US-Regierung hat das linke italienische Internetkollektiv Autistici Inventarteam mit Sanktionen belegt und als globale Terroristen eingestuft, ohne dass die US-Regierung dafür Beweise vorgelegt hat, wie netzpolitik.org berichtet. Das Kollektiv betreibt seit 2001 unentgeltlich E-Mail-Adressen, Messenger und die Blog-Plattform Noblogs für soziale Bewegungen. Bereits kurz nach dem Schritt der Trump-Regierung hatte der private Anbieter der ORG-Domain Autistici Inventati die Domain entzogen. Und die italienische Banca Etica hatte aus Angst vor eigenen Schwierigkeiten das Konto des Kollektivs geschlossen. Am 6. September hat Autistici Inventati nun erklärt, seine Dienste mit Rücksicht auf die Sicherheit der Nutzerinnen einzustellen. Dazu ein kurzer Beitrag von Radio Dreieckland.
3: Autistici Inventati nasce nel 2001 sull'onda di altre esperienze anche passate, come quello di isolare la rete o di altri server, diciamo così, per fornire servizi di comunicazione libera e aperta a attivisti, collettivi, associazioni, individui.
4: Autistici Inventati entsteht 2001 auf der Welle anderer Erfahrungen, die teilweise schon wieder zu Ende sind, wie Isole nella Rete, Inseln im Netz oder anderer Server, sagen wir, um Dienste für freie und offene Kommunikation für AktivistInnen, Gruppen, Vereine, Individuen anzubieten, die mehr oder weniger auf der gleichen politischen Seite der Welt stehen wie wir. Und das machen wir, indem wir Mailadressen, Mailinglisten und Nachrichtensysteme, wie zum Beispiel Chats, anbieten. Außerdem beherbergen wir Webseiten auf unseren Servern und Blogs über Noblogs. Bei all dem garantieren wir Diskretion gegenüber denen, die unsere Dienste nutzen. Das heißt, wir fragen nicht nach dem Ausweis. Wir verlangen nur, dass unsere Prinzipien geteilt werden. Freie Kommunikation, Antirassismus und auch Antifaschismus, die sozusagen die Basis unseres politischen Handelns sind. Wir sind also eine Infrastruktur für alle und wir sind noch verankert in der ursprünglichen Idee von Internet, wo alle ihre Version der Welt erzählen konnten, was für alle wichtig war. So sind wir entstanden. Und so machen wir das auch noch jetzt, nach 25 Jahren. Und dass es noch immer gebraucht wird, ist an der großen Zahl von Menschen zu sehen, die unsere Dienste nutzen, auf der ganzen Welt. Punkt.
3: Era il luogo dove tutti potevano raccontare la propria versione del mondo e che cosa era importante e fondamentale per ognuno e ognuna. 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Punto. Sai, se non fosse estremamente grave e seria la situazione, ci si potrebbe fare anche una bella risata. A parte, come dire.
4: Weißt du, wenn die Situation nicht so extrem ernst wäre, könnte man herzhaft darüber lachen. Und es als große Auszeichnung verstehen, ein Kollektiv von wenigen Personen, die im digitalen Raum tätig sind, in einem Land, wo gerade mal 60 Millionen der insgesamt 8 Milliarden Menschen leben, rückt ins Licht der Aufmerksamkeit der größten Weltmacht. Es wäre zum Lachen, dass Trump oder Rubio sich mit Autistici Inventati befassen müssen, wenn es nicht sehr ernst wäre. Also ein etwas bitterer Scherz. Aber es ist richtig, dass wir nach unserer Tradition die Frage mit erhobenem Kopf und der richtigen Dosis an Sarkasmus angehen.
3: È una risata un po' amara, ma è giusto che, come da nostra tradizione, affrontiamo le cose a testa alta e con la giusta dose di sarcasmo.
2: AfD wird bei Landtagswahl in Sachsen-Anhalt stärkste Kraft. Bei der Landtagswahl in Sachsen-Anhalt hat die AfD laut amtlichem Ergebnis 43,8% der Stimmen geholt, ihr bislang bestes Ergebnis bei einer Landtagswahl deutschlandweit. Die CDU von Ministerpräsident Sven Schulze stürzt auf ein historisches Tief von 17,2% ab und landet damit auf Platz 2. SPD 9,3% und Grüne 8,9% legen leicht zu. Die Linke verliert und kommt auf 8,6%. Das erst 2024 gegründete BSW schafft mit 5,3% überraschend den Einzug in den Landtag. Die FDP scheitert an der 5%-Hürde, die vom Landesverfassungsschutz als gesichert rechtsextrem eingestufte AfD könnte damit erstmals bundesweit einen Ministerpräsidenten stellen. BSI warnt nach Hackerangriff auf Berliner Verwaltung. Nach dem Hackerangriff auf die Berliner Verwaltung warnt das Bundesamt für Sicherheit in der Informationstechnik von erhöhter Cyberbedrohung, wie die dpa berichtete. Die Gruppierung Rüsida hatte rund 1,44 Millionen Dateien mit 5,8 Terabyte Daten im Darknet veröffentlicht, nachdem ein Lösegeld-Ultimatum an den Berliner Senat verstrichen war. Laut Bundesministerium sei die Tat vermutlich rein finanziell motiviert. Das BSI warnt angesichts der bevorstehenden Wahl zum Berliner Abgeordnetenhaus am 20. September vor möglichen Hack-and-Leak-Operationen. Österreichisches Innenministerium kooperiert mit Terroristen. Taliban verhörten in Wien Ausreisepflichtige. Vertreter des afghanischen Taliban-Regimes haben laut einem Bericht des Magazins Profil über den der Standard berichtete in Wien Ausreisepflichtige verhört, um Abschiebungen nach Afghanistan vorzubereiten, ohne dass die Polizei einen Pashto-Dolmetscher beizog. Das Innenministerium beteuerte, die Gespräche seien auf Englisch oder Dari nachbesprochen worden. Schon mehrfach reisten Taliban-Vertreter nach Wien, um österreichische Asylbehörden bei der Identifizierung Abschiebepflichtiger zu unterstützen. Trotz international nicht anerkannter Herrschaft und frauenfeindlicher Politik des terroristischen Taliban-Regimes. Hungerstreik in der Justizanstalt Graz-Karlau. Mehrere Insassen der Justizanstalt Graz-Karlau befinden sich laut einer Presseaussendung der Organisation Prisoners Unite seit dem 29. August im Hunger- und Durststreik. Sie protestieren gegen eigenmächtige Kürzungen von Medikamenten, eingeschränkte Duschmöglichkeiten und massiv reduzierte Kontaktmöglichkeiten zu Angehörigen und Anwältinnen. Laut Volksanwaltschaft kam es 2025 österreichweit zu 8 Suiziden und mindestens 59 Suizidversuchen in Haft. Prisoners Unite fordert eine unabhängige Untersuchung der Vorwürfe sowie Maßnahmen zur Suizidprävention in allen österreichischen Justizanstalten. Ein Insasse wurde laut Prisoners United trotz sehr schlechter Vitalwerte noch immer nicht ins Krankenhaus eingeliefert.
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1: Kommen wir zum ersten Beitrag. Meine Schwestern schützen mich, nicht der Staat. Femizid-Demo in Graz. Am Donnerstag, den 3. September, wurde eine 24-jährige Frau in einer Wohnung in der Grazer Innenstadt getötet, wie ORF Steiermark berichtete. Der festgenommene Tatverdächtige ist der Bruder des Lebensgefährten der Frau. Er sitzt mittlerweile in der Justizanstalt Graz Jacomini in Haft und verweigert die Aussage zum Tathergang und zum Motiv. Es ist bereits der vierte Femizid heuer in der Steiermark. Österreich wurden bereits mehr Femizide gezählt als im gesamten Vorjahr. Als Reaktion fand am Montag, dem 7. September um 18 Uhr am Grazer Hauptplatz eine Kundgebung statt. Henrik war für Von unten dabei und hat die Reden von Alexandra Wirth-Spitzka vom Demo-Bündnis 8. März und von Zora mitgeschnitten, außerdem mit einer Organisatorin der Kundgebung sowie mit TeilnehmerInnen gesprochen. Wieso es wichtig ist, niemals leise nach einem Femizid zu bleiben, hört ihr jetzt von Alexandra Witt-Spitzger vom Demobündnis 8. März.
5: Wir stehen heute hier, weil wir wütend sind. Schon wieder oder noch immer. Wir stehen heute hier, weil wir traurig sind. Schon wieder oder noch immer. Die Zeitfenster zwischen den Femiziden fühlen sich an wie ein ständiges Warten auf den Nächsten. Denn dass er passiert, ist mittlerweile in Österreich unfassbar traurige Realität und scheint nur eine Frage der Zeit zu sein. Und genau das macht uns wütend. Wir sind es leid, immer wieder für dieselben Grundrechte auf die Straße gehen zu müssen. Wir Frauen und Finterpersonen sind es leid, Kämpfe austragen zu müssen, die eigentlich endlich von den Personen geführt werden sollen, die die Hauptverantwortung dafür tragen. Männer, PolitikerInnen. Patriarchale Strukturen, patriarchale Gewalt machen unser Leben unerträglich. Ich bin es so leid, neben meinem Job, neben feministischer Erziehung meiner Söhne, neben Care-Arbeit auch noch diese Arbeit machen zu müssen. Nämlich den EntscheidungsträgerInnen in Österreich, den Männern und allen anderen Menschen, die mir erzählen, dass Feminismus ein Randphänomen sei, welches niemand mehr braucht, erklären zu müssen, wie stark wir alle täglich unter patriarchaler Gewalt leiden, wie ungerecht das ist, wie müde es uns macht und wie lange wir schon darauf warten, dass endlich gehandelt wird. Erst vor wenigen Tagen hat wieder ein Mann hier in Graz eine Frau ermordet. Wieder ein Femizid. Wieder ein Leben, das ausgelöscht wurde, weil ein Mann Kontrolle und Besitzansprüche über einen weiblichen Körper stellen zu müssen glaubte. Und wir wissen, Gewalt beginnt nicht erst mit einem Mord. Sie beginnt dort, wo Kontrolle als Liebe verkauft wird, wo Besitzansprüche als Eifersucht entschuldigt werden, wo sexualisierte Gewalt verharmlost wird, wo Betroffenen nicht geglaubt wird, wo Männer lernen, dass Wut und Dominanz zu ihrer Rolle gehören und wo Institutionen wegsehen, obwohl Betroffene längst um Hilfe bitten. Deshalb kämpfen wir nicht nur gegen einzelne Täter, wir kämpfen gegen die gesellschaftlichen Verhältnisse, die patriarchale Gewalt hervorbringen und reproduzieren. Wir kämpfen für eine Gesellschaft, in der niemand Angst haben muss, Nein zu sagen. In der niemand seine Freiheit verliert, weil Frau eine Beziehung beendet. In der niemand aufgrund seines Geschlechts oder seiner Identität Gewalt erfahren muss. Dass Hilfe nicht erst dann kommt, wenn es zu spät ist. Und dass politische Verantwortung nicht mit Betroffenheitsbekundungen endet. Wir sind traurig und wütend zugleich. Unsere Wut ist keine Resignation. Unsere Wut ist unser Antrieb. Wir vom Demobündnis werden nicht leise sein. Wir werden nicht weichen. Solange das System uns nicht schützt, schützen wir uns gegenseitig. Solidarität und Empathie sind unsere stärksten Waffen. Wir bleiben laut, wir bleiben solidarisch, wir bleiben unbequem.
1: Eine Rednerin von Zora sagt nach dem Femizid: Nicht der Staat oder die Polizei schützen mich, sondern meine Schwestern.
6: Zora ist eine europaweite Organisation für junge Frauen. Gemeinsam kämpfen wir gegen das Patriarchat und den Kapitalismus. Denn wir wissen, dieses System hat uns nichts außer Gewalt, Leid und Ausbeutung zu bieten. Femizide gehören zu diesem System dazu. Es handelt sich weder um Ausnahmen noch um Einzelfälle, wenn Männer sich das Recht rausnehmen, über das Leben einer Frau zu entscheiden, nur weil sie eine Frau ist. Denn in diesem System, wo Frauen eine unterdrückte Rolle zugeschrieben wird, wo sie in der Arbeit als auch zu Hause ausgebeutet werden, wird auch mit Gewalt versucht, diese Strukturen aufrechtzuerhalten. Wenn sich Frauen von dieser Rolle trennen wollen, sind sie mit Gewalt konfrontiert. Ganz klar sehen wir das an Femizidfällen der letzten Zeit. Frauen, die sich von ihren Partnern trennen wollen, um ein selbstbestimmtes und freies Leben zu leben, werden ermordet. In den meisten Femizidfällen sind die Täter entweder Partner, Familienmitglieder oder aus dem engsten Bekanntenkreis der Frauen. Das Zuhause, die Beziehung, die Familie Das sind Orte, die laut der Gesellschaft sichere Orte für Frauen sein sollen. Doch genau das Gegenteil ist der Fall. Die Orte, an denen sich Männer mit engen Verhältnissen zu Frauen aufhalten, werden zu Orten, an denen die Gewalt beginnt und im schlimmsten Fall im Tod der Frau endet. Der Ursprung dieser Gewalt liegt im Gedankengut, dass Männer denken, Frauen sind ihr Besitz, mit dem sie tun und lassen können, was sie wollen. Und der Idee, dass Frauen in eine bestimmte Rolle gedrängt gehören. Diese Rolle wird immer mehr propagiert. Eine Frau soll dünn sein, sie soll schwach sein, sie soll sich dem Willen der Männer in ihrem beugen, sie soll Kinder zeugen, die dann ausgebeutet werden können, sie soll sich alleine um die Kinder und die ganze Familie kümmern. Und wenn sie das alles nicht tut, wird sie gedemütigt, isoliert, sie wird geschlagen, verschleppt und im schlimmsten Fall getötet. Die Gewaltspirale, die in Femiziden endet, fängt also im alltäglichen Leben an, in der Auffassung davon, wie eine Frau zu sein hat. Und die Politik könnte dieses Thema nicht weniger interessieren. Frauenhäuser werden kaputt gespart, Präventionsmaßnahmen gestrichen und Pensionen für Frauen nur noch weniger. All das passiert aus der Ausrede heraus, es wäre kein Geld da. Doch wir sehen, wie viel Geld in Aufrüstung und das Bundesheer gepumpt werden. Wenn uns also gesagt wird, es sei kein Geld da, ist das eine dreiste Lüge. Es ist Geld da. Es wird nur so verteilt, dass für den Schutz der Frauen nichts übrig bleibt. Das ist eine aktive politische Entscheidung. Lasst uns deshalb den betroffenen Gesichtern und Worten der PolitikerInnen nicht glauben. Lasst uns ihnen ihre Lügen nicht abkaufen. Der Staat ist ein aktiver Täter. Auch auf die Polizei ist kein Verlass. Frauen werden nicht ernst genommen, wenn sie von der Gewalt erzählen. Sie werden ausgelacht, sie werden gedemütigt, sie werden wieder nach Hause geschickt mit der Aussage, man könne erst eingreifen, wenn es zu konkreten Straftaten kommt. Doch dann ist es schon viel zu spät. Egal ob durch den Chef, der sich wegen unserer unbezahlten Arbeit ein Vermögen verdient, oder einen Ehemann, der uns ausnutzt. Überall, wo Frauen sind, werden sie unterdrückt. Der Staat und seine Polizisten und PolitikerInnen sind Zuschauer und aktive Mittäter. Wir können uns auf sie nicht verlassen. Unsere Schwestern, Nachbarinnen, Kolleginnen, Genossinnen verdienen es zu leben. Wir verdienen ein Leben in Sicherheit und ohne Ausbeutung. Deshalb ist es wichtig, nicht nur traurig über Femizide zu sein, sondern aktiv dagegen zu kämpfen. Wir sind nicht bloße Objekte, mit denen Männer tun können, was ihnen gefällt. Im organisierten Kampf gegen Patriarchat und Kapitalismus werden wir zu Frauen, die ihre Realität verändern können. Schließt euch uns an im Kampf gegen das Patriarchat und seine Folgen. Lasst uns kämpfen für eine Welt ohne Gewalt, ohne Ausbeutung und Diskriminierung. Eine Welt, in der Femizide aufgearbeitet und die Betroffenen Gerechtigkeit erfahren. Wir fordern Gerechtigkeit für unsere Schwestern, die uns genommen wurden. Dieser Staat schützt mich nicht, meine Schwestern schützen mich.
0: Henrik hat außerdem mit einer der OrganisatorInnen gesprochen, wieso die Kundgebung wichtig ist.
7: Wir wollten nicht weiter untätig zusehen, wie eine Frau nach der anderen ermordet wird, besonders in unserer Stadt, besonders in Graz. Und uns war ihm besonders wichtig, dass etwas passiert, aber auch aufzuzeigen, dass dieser Mord kein Einzelfall ist, sondern dass diese Morde System haben, dass dahinter etwas Größeres steckt als einfach nur ein Mann und eine Beziehungstat und eine Emotion. Seid kein passiver Zuhörer und passive ZuseherInnen, sondern nehmt aktiv teil. Wir haben die Macht, dass wir eine Gesellschaft verändern können. Und diese Macht müssen wir nutzen. Lasst uns gemeinsam auf den Straßen sein, lasst uns streiken, lasst uns was unternehmen.
0: Jetzt hört ihr noch einige Stimmen von TeilnehmerInnen der Demo.
8: Der Großteil der Männer, glaube ich, sind komplett unaufgeklärt diesbezüglich. Und ich glaube, das stehen wir gerade jetzt einmal am Anfang. Mhm. Und ich glaube, da muss noch ganz, ganz viel passieren. Da muss sehr viel schon sehr früh passieren. Und ich glaube, man kann gar nicht früh genug anfangen damit.
9: Ich wollte Solidarität zeigen und ich wollte auch einfach mich gegen Gewalt von Frauen einsetzen, weil wie man sehen kann, kann das überall passieren, auch in unserer Stadt in Graz. Und ja, es ist sehr, sehr wichtig, dass so viele Menschen wie möglich heute hergekommen sind. Mhm. Dass wir noch nicht wütend genug sind und dass wir auch, dass der Staat im Endeffekt auch Schuld mitträgt, weil der Staat sich nicht aktiv für die Gewaltprävention einsetzt.
10: Naja, einfach um das Thema willen. Also es geht um Femizide, es ändert sich eigentlich nichts in Österreich. Und einfach da zu sein, Solidarität zu zeigen mit dem Ganzen, was passiert ist. Und Vor allem, wenn es in Ländern wie Österreich passiert, finde ich es fast noch erschreckender, wo eigentlich die Gesellschaft so aufgeklärt sein sollte, dass es nicht mehr geben sollte.
1: Das war unser Beitrag zur Femizid-Demo am 7. September am Grazer Hauptplatz. Wer von Gewalt betroffen ist oder Unterstützung braucht, die Frauen-Helpline erreicht ihr unter 0800 3x die 2, 3x die 5 und die steirischen Frauenhäuser unter 0800 202 017. 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

0: Weiter geht's mit den Filmtagen zum Recht auf Nahrung. Hunger macht Profite. Heuer finden die Filmtage zum Recht auf Nahrung, Hunger macht Profite, bereits zum 15. Mal statt. Seit der ersten Ausgabe im Jahr 2006 bringt die Reihe kritische Dokumentarfilme über unser globales Agrar- und Ernährungssystem auf die Kinoleinwände, mitveranstaltet von FIAN Österreich. Wir haben mit Julia Kocher von FIAN gesprochen über das Grundanliegen der Filmtage, die Auswahl der heuer 4 gezeigten Filme und die Filmgespräche im Anschluss an die Vorführungen. Im Interview geht es auch konkret um die beiden Filme, die in der Steiermark gezeigt werden. Toxic Harvest über Pestizidexporte aus Europa nach Südafrika und Tian, Generation Farmfluencer, über junge LandwirtInnen in Südtirol. Was ist denn das Grundanliegen der Filmtage und hat sich seit der ersten Ausgabe 2006, das ist ja doch 20 Jahre her jetzt, was verändert, auch angesichts der globalen Entwicklungen?
1: Ja, also Hunger macht Profite fand 2006, also vor 20 Jahren, eben das erste Mal statt. Und die Filmtage fanden nicht jährlich statt. Daher feiern wir heuer 20-jähriges Jubiläum, aber starten gleichzeitig in die 15. Ausgabe. Und wir zeigen bei Hunger macht Profite immer verschiedene Dokumentarfilme über unser Landwirtschafts- und Ernährungssystem. Und unser Ziel ist dabei natürlich, dass wir aufzeigen, was gerade falsch läuft. Es ist uns aber mindestens genauso wichtig, dass wir aufzeigen, welche Alternativen es gibt und wie wir es auch besser machen können. Und ich würde sagen, dass in den letzten Jahren das mehr in den Fokus gerückt ist, auch aufgrund der zahlreichen globalen Krisen, dass wir eben in den Filmen und in den anschließenden Filmgesprächen versuchen zu zeigen, welche Alternativen es denn zum bestehenden System gibt.
0: Ihr habt jetzt heuer wieder 4 Filme ausgewählt. Was verbindet die inhaltlich? Also gibt's da einen roten verbindenden Faden?
1: Ja, also natürlich ist der verbindende Faden, dass sie alle mit unserem Landwirtschafts- und Ernährungssystem zu tun haben, irgendeinen Aspekt des Rechts auf Nahrung ansprechen. Es ist uns aber schon auch wichtig, dass wir eben unterschiedliche Themen ansprechen. Also so gibt es heuer zum Beispiel einen Film über Pestizide. Es gibt 2 Filme, die sich spezifisch mit jungen Menschen in der Landwirtschaft beschäftigen. Und ein Film, der auch ein bisschen das Thema Recht auf Nahrung in Zeiten von politischer Repression anspricht. Mhm. Weil wir wollen hier natürlich auch ein bisschen eine Bandbreite bieten und nicht nur ein einziges Thema in den 4 Filmen zeigen, aber alle Filme verbindet das Recht auf Nahrung und dass sie mit unserem Landwirtschafts- und Ernährungssystem zu tun haben.
0: Mhm. Jetzt nach den Filmen, es werden ja nicht nur die Filme gezeigt, sondern es gibt ja auch Diskurs danach und anschließende Filmgespräche. Wie läuft denn das da jetzt heuer ab? Also wann gibt es da wo welche Filmgespräche und wer sind da die Leute auf der Bühne?
1: Also wir organisieren nach jedem Filmabend, also an jedem Spielort, wo wir sind, ein Filmgespräch. Und das Filmgespräch soll ein Ort sein, um nochmal über den Film zu sprechen und sich über Lösungen und Alternativen auszutauschen. Und die ImpulsgeberInnen können hier recht unterschiedlich sein. Also das sind eigentlich immer Personen, die sich in ihrer Arbeit mit dem Thema beschäftigen, die aktivistisch tätig sind, die in der Landwirtschaft selbst tätig sind. Und meist sind das eben Personen auch aus der Region vor Ort. Beim Filmabend in Graz, wo wir einen Film über die Folgen von Pestizidexport aus Europa zeigen, werden beispielsweise Sigrun Zwanzger vom Welthaus Graz und Barbara Soritz von der Bioernte Steiermark zu Gast sein im Filmgespräch und dann dem Publikum auch für Fragen zur Verfügung stehen. Und das Filmgespräch soll einfach ein Ort des Austausches sein.
0: In Graz läuft ja jetzt dann Toxic Harvest über Pestizidexporte aus Europa nach Südafrika. In St. Stephan ob Steins, wo, glaube ich, sogar meine Community Supported Agriculture ist, von der ich mein Gemüsekistel beziehe, läuft Tian Generation Farmfluencer über junge LandwirtInnen in Südtirol. Was hat euch jetzt dazu bewegt, diese beiden Filme in der Steiermark zu zeigen?
1: Also die Entscheidung, welche Filme wir an welchen Spielorten zeigen, die treffen wir eigentlich immer in Absprache mit den Spielorten, weil natürlich die Menschen vor Ort am besten wissen, welche Themen hier in der Region vielleicht gerade bewegen oder welcher Film einfach für den Spielort am passendsten ist. Ich würde sagen, Toxic Harvest von Andrea Gehmer, welchen wir im Rechbauer Kino in Graz zeigen werden, ist eigentlich ein Film, der für alle relevant ist, da er einfach zeigt, welche Doppelmoral Europa in Bezug auf Pestizide an den Tag legt. Denn Pestizide, die bei uns hier in Europa längst verboten sind, werden weiterhin exportiert und die Konzerne schlagen Profit daraus. Und der Film lässt eben Betroffene zu Wort kommen, die diesen Pestiziden täglich ausgesetzt sind. Er zeigt aber auch, wie eine Landwirtschaft ohne Pestizide möglich wäre. Und bei Tieren, Generation Farmfluencer von Thomas Schäfer und Maike Hollnaicher, den zeigen wir ja im Stieglerhaus St. Stephan ob Steins, da würde ich sagen, das ist einfach ein sehr ermutigender Film über junge Menschen, die sich sehr bewusst für ein Leben in der Landwirtschaft entschieden haben und hier versuchen, ihre eigenen Wege zu gehen. Und wir brauchen junge Menschen in der Landwirtschaft. Auch in der Steiermark.
0: Das war unser Gespräch mit Julia Kocher von FIAN zu den Filmtagen Hunger macht Profite. Wer dabei sein will, Toxic Harvest läuft am Dienstag, den 20. Oktober um 19 Uhr im Filmzentrum im Rechbauer Kino Graz. Im Anschluss gibt es ein Filmgespräch mit Barbara Soritz, Sigrun Zwanzger und Elisabeth Joost. Tickets könnt ihr telefonisch im Rechbauer Kino oder unter filmzentrum@filmzentrum.com vorbestellen.

0: bestellen. Der Film Tian, Generation Farmfluencer, läuft am Mittwoch, den 21. Oktober um 19 Uhr im Stieglerhaus St. Stephan ob Steins. Eintritt nach freiem Ermessen. Reservieren könnt ihr eure Tickets auch telefonisch unter 03463 81 050. Das gesamte Programm der Filmtage findet ihr auf hungermachtprofite.at. Zum Abschluss gibt es noch ein paar weitere Veranstaltungshinweise für euch. Wer Menschlichkeit durch die Mauern schicken will, jeden ersten Samstag im Monat um 16 Uhr könnt ihr im Spektral am Ländkai 45 gemeinsam Briefe an Gefangene schicken. Nächster Termin ist der 5. September, danach der 3. Oktober, der 7. November und der 5. Dezember. Von 14. bis 20. September verwandelt das Kunstfestival 11 Wände Grazer Fassaden in Street Art, begleitet von Graffiti-Workshops, Stadtrundgängen, einer Podiumsdiskussion und Musikprogramm rund um den Raum 117 in der Wagner-Biro-Straße 117. Das gesamte Programm gibt's auf raum117.at. Am Samstag, den 19. September, lädt das Tomaten- und Chili-Vielfaltsfest Sweet and Spicy in den Herzgarten bei der Herz-Jesu-Kirche mit Verkostungen, Workshops und Kinderprogramm. Eigenes Gemüse und Saatgut zum Tauschen gerne mitbringen. Am Montag, den 21. September um 18 Uhr, öffnet im Fenco & Friends wieder das Tauschcafé für Menschen in der Grundversorgung, die abhängig sind von der dysfunktionalen Bezahlkarte. Dort können Gutscheine gegen Bargeld getauscht werden, aber nur, wenn ihr euer Bargeld gegen Supermarktgutscheine eintauscht. Am Mittwoch, den 30. September um 18 Uhr, liest die Gynäkologin Alicia Bayer im Literaturhaus Graz aus ihrem Buch Das Patriarchat im Uterus und diskutiert anschließend mit ExpertInnen über reproduktive Selbstbestimmung in Österreich. Die Veranstaltung ist kostenlos. Anmeldung unter frauen.gesundheit@fgz.co.at. Die Plätze sind begrenzt. Damit sind wir am Ende der heutigen Ausgabe von unten angelangt. Die Wiederholung hört ihr am Donnerstag um 7.30 Uhr und um 12 Uhr. Nachhören könnt ihr die Sendung auf der CBA. Aus dem Studio verabschieden sich Mevi und Tamara. Bleibt solidarisch und wir hören uns.
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Liebe Leute, die zuhören, herzlich willkommen bei Toni Radio. Der Computer hat uns verlassen, aber das wird uns nicht aufhalten, eine wunderbare Sendung zu machen. Schön, dass Sie eingeschaltet haben.

Ja, liebe Leute, nochmals herzlich willkommen zu dieser Folge Toni Radio, die autark hier im Studio stattfindet heute. Ich freue mich, dass Sie eingeschaltet haben und dass das Wetter wieder besser wird. Ja, was wollte ich eigentlich sagen? Es wird langsam wieder Herbst, die Blätter fallen schon, obwohl es erst September ist, weil es so trocken war. Und im Herbst beginnt leider wieder die graue Schulzeit, die Uni, Lehrsäle im Dunkeln, die Sonne wird weniger, Stress kommt auf. Aber nicht, wenn es nach der Band Bowling for Soup geht. Die wollten sich übrigens eigentlich Bowling for Shit nennen, durften sie aber nicht. Darum wurde es Bowling for Soup, das hat sie aber auch nicht aufgehalten. Und die schreiben sich für ganz andere Kurse ein, nämlich für Punkrock 101.

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Ja, diese wunderschöne Stimme kommt von Jebba, die wir gerade mit ihrem Song Evergreen hier gehört haben. Ein wunderbar entspanntes Stück Musik. Da kann man sich gut einen ruhigen Wald dazu vorstellen, was auch in der aktuellen Situation sehr angebracht ist. Denn hier bei Radio Helsinki macht der Name das Studio dem Namen alle Ehre. An der finnischen Sauna sind wir schon relativ nahe dran. Maus und Tastatur sind bereits abgeraucht. Aber was uns früher in Verzweiflung gebracht hätte, nehmen wir heute zum Frühstück. Zum Glück wurde dem Computer nicht vertraut. Und wir sind auch nicht gezwungen, die Elvis-Platte aus dem Regal zu holen, sondern haben ein Backup dabei mit guter Musik. Aber auf den ersten Blick denkt man sich teilweise, was sich Cloud mal gedacht hat.

Ja, liebe Leute, wenn ich auf die Uhr schaue, ist es jetzt 20 nach 8. Und ja, dazu muss ich etwas ausholen. Und zwar habe ich heute hoffentlich drei neue Fans für Toni Radio gewonnen. Und zwar bin ich da drauf gekommen, weil ich nach guter Musik gesucht habe im Forum Akustikum, das gerade in Graz stattfindet. Große Konferenz für Akustik. Allerdings, wer die Banger Songs sucht, der sollte zum Welcome Desk gehen. Da bekommt man nämlich super Vorschläge. Und wir bei Toni Radio spielen natürlich immer die Wünsche unserer Hörerinnen und Hörer. Und deshalb geht's jetzt los mit drei Songtipps. Ich möchte nicht zu viel vorwegnehmen. Zuerst geht es nach Irland. Dann, und das tun wir nur für unsere Fans, spielen wir sogar was von Taylor Swifts neuestem Album. Und dann geht's noch weiter mit einem Song, den ich überhaupt nicht kenne. Da lasse ich mich selber überraschen. Aber jetzt viel Spaß mit Rory Gallagher, I Fall Apart.

0: That's a good thing.
1: Damn, son, where'd you find this?
2: Warte mal, es gibt ein Jingle.
1: Real Trap Shit.
2: Wir sind schon live.
3: Das war so eine harte Trap-Phase, Mann.
2: Warte mal. Das ist ein Jingle.
1: Ah, shit. 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
2: Ja, es sind Gäste im Studio angekommen. Ich habe bei mir den lieben Jakob und ich habe den Namen schon wieder vergessen, es tut mir leid.
3: Ich bin der Marc.
2: Der Marc und der Jakob, die sind extra aus Berlin hierher getourt, um heute Abend diese Sendung zu machen. Ja, herzlich willkommen.
0: Ja, danke, dass wir hier sein dürfen.
1: Real Trap Shit!
4: Ja. Einen wunderschönen guten Abend. Wo klippe ich? Ah nein, das geht schon klar. Ja, ich bin der Marc und Real Trap Shit ist...
0: Das ist Jakob, der ist auch am Start. Ich merke gerade, lieber Marc, du hast eine unglaublich schöne Moderatorstimme. Meine ist eher wie so eine krächzende Krähe. Also ich finde das sehr schön.
4: Ja, wenn ich den Nahbesprechungseffekt des Mikrofons ausnutze, dann...
0: Ach so, der Nahbesprechungseffekt. Solche tollen Dinge lernt man übrigens am AKT-Fachbereich an der TU Berlin. Kommen Sie vorbei, lernen Sie was Gescheites.
3: Werbung.
2: Ja, liebe Leute, Sie können sich ja vorstellen, diese beiden habe ich ebenfalls beim Forum Akustikum aufgegabelt. Wir haben gerade gute Songtipps auch vom Forum Akustikum gespielt. Und ihr beide habt ja auch einen Song mitgebracht, wurde mir heute mitgeteilt. Ich habe den extra fein gedownloadet, aber noch nicht reingehört. Könnt ihr uns da schon was über dieses Filetstück verraten?
0: Es folgt ein Stück der klassischen Berliner, wie sollte man sagen, Kulturszene. Es ist ein gemächliches Stück, voller Emotionen, mittlerweile auch schon gut alt. Und die Person, die dieses sehr klassische Stück aufgenommen hat, feiert demnächst ein 30-jähriges Jubiläum und da wird es ein wunderbares Benefizkonzert geben. Das ist alles sehr anständig und da sollte man auch im Anzug erscheinen. Also nicht falsch verstehen, wir kommen zwar aus Berlin, aber etwas Anstand haben wir dann doch.
4: Also ja, wir tun manchmal so.
2: Ja. Ja, nicht zu viel verraten auf jeden Fall. Ich würde sagen, wir massieren uns die Scheiben einmal rein. Viel Spaß mit dem Adapter.
4: Ja, Massage.
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Alright. Das war doch ein schöner Wellenritt von der Wellenkapelle. Und jetzt wollen wir gleich weiter gleiten in die Weiten von der Halfpipe durch die Streets. Mein Skateboard ist wichtiger als Deutschland, was denkt ihr? Ja, wir sind ja hier zwei Piefkes am Start, ne, hier in Graz. Und wir wollten deswegen auch mal sagen, dass, ja genau,

wir sind auch überraschenderweise gar nicht mal so patriotisch und wir haben auch Musik mitgebracht, die das zum Ausdruck bringt. Terrorgruppe, mein Skateboard ist wichtiger als Deutschland.

0: Guten Abend, meine Damen und Herren. Wir verabschieden uns jetzt wieder in unsere dreckige Stadt der Wahl, Berlin. Wir hoffen, ihr hattet einen Riesenspaß mit Toni Radio und einer Selektion von geilen Sounds aus aller Welt und allen Kulturkreisen. Und wir verabschieden uns damit für den Abend.
1: Für immer.
2: Vielleicht.
3: Hoffentlich nicht. Hoffentlich nicht. Alter, außerdem, danke für die guten Songtipps, die wir vorher gehört haben.
1: Ja, danke an den Julian. Danke an den Julian, der uns hier so lieb reingelassen hat.
3: Ich muss noch liebe Grüße ausrichten, nämlich an die Kathi, die Karin, die Anna und die Theresa, die hoffentlich wieder des Öfteren einschalten. Das sind die Quellen guter Musik beim Forum Akustikum. Welcome Desk. Vorbeischauen morgen.
0: Nice, danke für den Tipp. Wir werden vorbeischauen.
1: Ja. Ich grüße meine Oma Ursula.
3: Er freut sich sehr. Ja,
1: auf jeden Fall, Alter. Muss sein.
3: Ja, schön, dass Sie dabei waren bei
0: Toni Radio!
4: Toni Radio.
1: Also.
3: Wir werden da noch warm. Aber hoffentlich hört man sie wieder mal des Öfteren. Live-Schaltung aus Berlin oder so. Danke, dass ihr da wart, Musik gebracht habt. Hoffentlich bis nächste Woche und jetzt viel Spaß mit dem lieben Jürgen bei Café Manchester. Wir hoffen für ihn, dass er CDs dabei hat, aber wie man ihn kennt, hat er das. Also viel Spaß mit guter Musik in Kürze und bis nächste Woche. Tschüss!

Mittwoch, 21 Uhr, ihr hört Café Manchester. Einen wunderschönen guten Abend, liebe Zuhörerinnen und Zuhörer, zu einer fulminanten Ausgabe des legendären Café Manchesters. Eine Stunde schlechte Gags und beste Musik und damit herzlich willkommen im Bernsteinzimmer der Liebe.

Meine lieben Freunde, es freut mich riesig, dass ihr zu mir gefunden habt, dass ihr mir zuhören dürft und dass ich neueste Neuigkeiten, bekannt geben darf, die in meinem Kopf sind, betreffend Oasis, selbstverständlich einmal. Das wird einen großen Teil einnehmen, so viel kann ich schon mal sagen. Dann Geburtstage, Konzert, Review und ein paar Gedanken zum startenden Schulbeginn. Kann man das also sagen? Ist auch schon wieder irgendwas Doppeltes, gell? Zum Schulbeginn einfach ein paar Lieder. Heute, an diesem 9. September, ist es soweit, die Dokumentation über die Oasis Tour von 2025 ist in den Kinos und auf dem Streaming-Anbieter mit der Maus, also Disney Plus, ebenfalls verfügbar. Und um ganz genau zu sein, es ist tatsächlich auch, glaube ich, im Kino Royal, KIZ-Kino im Zentrum Royal, wird diese Dokumentation gespielt. Eine fantastische Dokumentation. Und in den nächsten Tagen, 4 oder 5 Mal, wird es ebenfalls im IMAX-Kino eurer Wahl, in Graz, Cineplex, wird es gezeigt. IMAX, habe ich mir sagen lassen, das ist diese überdimensionale Leinwand und großartiger Sound und so weiter und so weiter. Also ich werde mir das auf jeden Fall gönnen und ich schätze mal nicht nur einmal, sondern ich werde die Dokumentation wahrscheinlich öfter gehen, beziehungsweise ebenfalls noch zu Hause auf der Couch anschauen mit ein paar wundervollen Chips und Cola und so wie sie das halt gehört und Füße hoch und dann einfach entspannen. Diese Dokumentation hat riesen Wellen geschlagen. Es war in Venedig, wurde sie ebenfalls gezeigt. Die Uraufführung sozusagen war in Venedig und die beiden Brüder waren natürlich vor Ort. Es war hervorragend. Sie sind mit der, wie sie es gehört, mit so einem Bootl durch die Kanäle gefahren. Aber jetzt ein Elektro, also nicht so mit dieser Gondoliere wie die Verliebten, sondern mit so einem schnellen irgendwo hin. Zack, brack, dort ist es gewesen. Danach Standing Ovations und so weiter. Und am Dienstag war eine Premiere oder die Premiere in Großbritannien, in London. Dort war das Who is Who. David Gilmour war mit seiner Frau, der Bobby Gillespie von Primal Scream. Alle Kinder der Gallagher Brüder, 5, 6, 7, irgendwie in diese Richtung. Alle schauen irgendwie gleich aus, monobraun. Am laufenden Band. Nur die Anais, die Tochter von Noel Gallagher, die älteste ist es meines Wissens, die zupft sich die Augenbrauen. Ansonsten Monobrauen und so weiter und ganz viel andere Britpop-Legenden, die da dabei waren und die sich diese Dokumentation gegönnt haben. Ganz viel Presse selbstverständlich und so weiter. Also da wäre ich sehr, sehr gerne dabei gewesen, war aber nicht. Ich habe mir gedacht, ich bereite mich lieber hier bei Radio Helsinki auf die Sendung vor und schwadroniere darüber. Und was im Zuge dieser ganzen Dokumentation oder Veröffentlichung dazugekommen ist, Gerüchte. Massiv Gerüchte. Massiv. Wie der Engländer sagen würde, in einer Tour posten Oasis oder die offiziellen Social Media Betreuer von Oasis kurze Videos, so um die 20 Sekunden, Image Videos, wie man das heutzutage nennt, mit vermutlich versteckten Hinweisen, also es sind ganz sicher irgendwelche versteckten Hinweise drinnen, Hints oder ähnliches, die dann immer wieder an den Ort hinweisen sollen oder in Verbindung gebracht werden, wo Oasis auftreten soll. Es ist alles nur ein bisschen Gerüchteküche, obwohl man das schon angreifen kann. So viel muss man auch sagen. Nur ein Beispiel, damit man ungefähr weiß, wie diese Hinweise ausschauen. Hier schauen wir uns, na, natürlich nicht, ich werde das hervorragend illustrieren, dieses ganze Video. Ein Video, eben zwei Buben spielen vor einer klassischen Backsteinwand, Fußball, aufgezeichnetes Tor. Und der eine Junge kritzelt mit einer Kreide, macht Stricherlisten und das ergibt die Zahl 11.
dann hat man natürlich interpretiert, okay, 11-mal bedeutet das vielleicht 11 Konzerte überhaupt oder vielleicht 11-mal. Dann hat man sich die Jungs angeschaut, was die anhaben. Der eine Junge hat ein, oder als Junge gelesener, eine als Junge gelesene Person, so, hat einen blauen, hellblauen Parker an, was natürlich ein Hinweis wäre für Manchester City, dass sie vielleicht 11-mal in Manchester auftreten. Man weiß es nicht. Dann im Hintergrund sieht man auf der Wand einen blauen Halbmond, der ebenfalls Manchester City entspricht. Das sind die Blue Moons, so ist der Spitzname dieser Band. Dann hängt weiter hinten noch versteckt ein Shirt von der Knebworth Tour über, zum Trocknen, über eine Wäscheleine. Und so geht es dann dahin. Und da gibt es eben mehrere Videos. Ein Video zeigt zum Beispiel ein paar Jugendliche in einem Auto, wo man eine Radionachricht hört aus 1997 in Deutsch. Also in München 1997 im Rahmen der Be Here Now Tour ist es in München aufgetreten, in der Olympiahalle, im November war das. Und die Ankündigung für dieses Konzert oder für diesen ein originaler Radiospot, den hört man aus dem Autoradio und ein Junge steht mit einem Deutschland-Trikot. Das könnte natürlich der Hinweis sein, dass sie im Olympiastadion, gibt es ja nicht mehr, aber vielleicht in der Allianz Arena, der Heimstätte von Bayern München, auftreten werden. Dann gibt es einen Hinweis in Glasgow im Celtic Park. Jetzt gibt es neue aus Mailand, Amsterdam, ist in der Gerüchteküche drinnen, also es wird riesig werden. Bleibt, folgt auf sozialen Medien oder ähnliches oder hört einfach nächsten Mittwoch wieder bei mir, denn da gibt es sicher wieder einen Haufen Informationen. Ich finde diese Videos hervorragend. Meine Schwester glaubt natürlich, es ist ganz, ganz fix alles, obwohl sie mir am Samstag noch gesagt hat, das ist ein Blödsinn, ich büte mir das ein, das sind einfach nur Werbevideos. Ja, ja, ja, man kann mit der Loyalität flexibel sein. Ja, sagen wir so. Ja, also an diesen Hinweisen ist sicher etwas dran. Knebworth wird ganz sicher gespielt werden. Das ist ein riesengroßer Veranstaltungspark. Legendäre Konzerte haben da schon stattgefunden. Auch eben im August 1996 Oasis Knebworth gespielt mit 52.000 Menschen an zwei Abenden. Also wirklich, das ist jetzt nicht einmal übertrieben, die Zahl. War riesengroß und dort werden sie ziemlich sicher spielen. Da ist aber ein Hinweis, muss ich sagen, der ist wirklich, da muss man sagen, den kann man fast nicht widerlegen. Und zwar ist irgendwie an die Öffentlichkeit geraten, dass der Konzertveranstalter, der Oasis betreut und alle Konzerte 2025 veranstaltet hat, bei der Gemeinde in Knebworth im City Council für eine Veranstaltung angesucht hat mit über 100.000 Menschen. Eine Genehmigung. Vorschrift ist Vorschrift, muss man natürlich tun. Und da muss ich sagen, warum sollte dieser Veranstalter ansonsten so ein Riesending ansuchen und die Genehmigung kriegen? Also, das ist wohl ziemlich sicher. Andere Gerüchte sagen, Gerüchte sagen auch, dass für den Zeitraum September diese Genehmigung sein soll. Das heißt, Knebworth würde im September gespielt werden. Obwohl ich ehrlich gesagt sagen muss, England im September könnte regnerisch werden. Also da würde ich empfehlen, dass sie vielleicht ein bisschen früher spielen. Aber die werden das schon besser wissen als ich. Ja, ich bin weder Engländer noch sonst irgendwas im Herzen vielleicht. Aber ich glaube, Regenwetter würde dort sicher stattfinden. Aber gut, jetzt sehe gerade jetzt mal genug der Worte. Also ich kann es kaum erwarten. Ich freue mich riesig. Es wird wieder sein. Ich werde 25 Laptops engagieren. Mein Freund in Usbekistan wird sie einklinken. Der wird wahrscheinlich nichts gehen, weil es nicht Haram ist oder ähnliches. Dann Nichte, Schwester, Mrs., die Kinder, alle werden eingespannt, um sich an irgendwelchen elektronischen Geräten einzuloggen, damit man Karten kriegt. Und mein Ziel, mein bescheidenes Ziel ist es, 3 Konzerte zu sehen. Schauen wir mal, ob das geht. Und dann, ob das funktioniert. Wir werden sehen. Mein Ziel ist es, einfach 3 Konzerte, sage jetzt mal, wünsche ich mir vom Universum. Und wenn das dann soweit ist, werde ich lauthalsest wieder mitkommen, wenn es heißt Rock'n'Roll Star.

Rock'n'Roll-Star, die großartigen Oasis mit der ersten Nummer auf ihrem ersten Album, Rock'n'Roll-Star, eine fantastische Nummer, live unglaublich stark, intensiv, was soll man sagen, wie eigentlich alle Lieder von den großartigen Gallagher-Brüdern. Wie gesagt, wenn das alles stimmt, diese ganzen Gerüchte, einige werden sicher stimmen, beim Paar wird man sie sich wahrscheinlich vertan, beziehungsweise es kann anderes sein. Amsterdam zum Beispiel, da sieht man ganz viele Container von Schiffen, halt Schiffscontainer, so. Und ich glaube, Amsterdam, bin ich mir jetzt nicht sicher, ob die so einen riesen Hafen haben, muss ich ehrlich gestehen. Ich glaube, Rotterdam hat den größeren. Also vielleicht spielen sie auch dort. Man weiß es einfach nicht. Wir werden es alles sehen. Vielleicht ist sogar Hamburg, die haben einen riesen Hafen. Könnte auch sein, man weiß es nicht. Spanien wird auch genannt, aber mein Ziel ist es selbstverständlich. Ja, Glasgow wäre cool im Celtic Park. Celtic Park ist ja auch deshalb, muss ich gerade sagen, weil es gibt ja zwei Clubs in Glasgow und die Glasgow Rangers und Celtic Glasgow. Und Celtic Glasgow ist der irischstämmige Verein sozusagen und der katholisch, der für das Katholische und für das Irische steht. Und nachdem die beiden Gallaghers Passiren sind, spielen sie ganz sicher dort, wenn. Und ich glaube, es ist ein bisschen größer als der Rangers Park. Rangers, Glasgow Rangers steht für die Unionisten, das heißt pro Krone. Und wer das jetzt anzweifelt, kann gern ein Spiel von Celtic Glasgow anschauen, denn dort irgendwo in den Fanblogs sieht man immer wieder die Vatikanflagge. Das finde ich immer sehr, sehr lustig, wenn nachher das Gelb-Weiße mit der Bischofskrone und den beiden Schlüsseln zu sehen sind. Die beiden Schlüssel, für was stehen die? Richtig, für das Königreich. Die Schlüssel, die Jesus symbolisch dem Petrus, vorher genannt Simon, gegeben hat. Und auf diesem Fels möchte ich, ist ja wurscht. Jedenfalls ist es eher der katholische Verein und das andere das unionistische Kron, also für das United Kingdom sozusagen. Aber das würde die Sendung jetzt sprengen, wenn ich dieses Fass öffne, höre ich wieder mal jetzt auf zum Reden und ich möchte noch ein bisschen andere Musik spielen, ja? Weil es hat ja auch noch andere Sachen gegeben, außer diese großartigen, versteckten Hinweise meiner allerliebsten Lieblingsband. Wahre Wahrheit. Nun gut, wir gehen einfach heute zweimal weiter. Werden wir das mal abschließen, ich komme vielleicht später nochmal drauf. Aber am 5. September hatte ein ganz großer Musiker oder hätte ein ganz großer Musiker Geburtstag gehabt und ich spreche hier vom besten Freund von Rudi Dolezal. Genau, der beste Freund von Rudi Dolezal ist nicht Hannes Rossacher, wie man glauben könnte, sondern Freddie Mercury. Die beiden waren Dudes, Momax, Buddies. Sie haben sie gekannt wie Zwillingsbrüder. Sie waren verbunden im Geiste, im Herzen, überall. Wenn man den Worten von Rudi Dolezal glauben darf. Vielleicht war es auch noch zwei Videos, die er gemacht hat. Man weiß es nicht. Freddie Mercury kann sich nicht mehr wehren. das ist gemein. Kann man nicht fragen. Aber der Stammhörer oder die Stammhörerin wissen, wie lustig ich das immer wieder finde. Wenn irgendwo Rudi Dolezal in eine Kamera lacht, der berühmte Musikvideoproduzent im Musikbusiness tätig gewesen, er und Hannes Rossacher, big, big in Business gewesen, dauert es nicht lange und es wird irgendwann gesagt, mein Freund Freddie Mercury, auch wenn es um irgendwas geht, es geht um die Milchpreise und in Innsbruck und er sagt, ja, mein Freund Freddy hat ja auch immer gerne Milch getrunken und bla bla bla. So funktioniert das einfach jedes Mal. Es gibt, glaube ich, auch verschiedene Bücher, mein Leben mit meinem besten Freund und so weiter. Es war auch am 5. wieder irgendeine Dokumentation zu sehen. Ich finde es einfach lustig. Ich möchte nicht hier sagen, dass das alles ein Blödsinn ist oder ähnliches. Ja, meine komplette Wertschätzung an Rudi Dolezal und freut mich, dass er ihn gekannt hat. Ich finde es immer nur lustig. Immer wieder kommt es. Nun gut, meine lieben Damen und Herren, Freddie Mercury, eben also known as best friend of Rudi Dolezal, hätte am 5. September Geburtstag gehabt, und zwar seinen 80. geboren ist er in auf Sansibar, ja, Sultanat, großes Königreich, hat damals dazugehört. Und am 24. November 1991 ist er dann leider an den Folgen der AIDS-Erkrankung gestorben. Freddie Mercury
kennen wir alle, lieben wir alle die Stimme, unglaublich. Ja, kann man gar nicht viel dazu sagen. Der Film Bohemian Rhapsody, den es vor einigen Jahren gegeben hat, habe ich mir jetzt vor kurzem wieder mal szenemäßig immer wieder angeschaut. Ich habe reingesappt, so heißt es ganz genau. Und ich muss sagen, ich habe das geschaut und dachte, boah, ist der schlecht. Ich weiß nicht warum, ich habe den großartig gefunden, aber jetzt, wenn ich mir das anschaue, obwohl der gar nicht so alt ist, aber die Szene habe ich gesehen, wie sie sich kennengelernt haben. Oh Gott, die ist so dünn. Da haben sie irgendeinen Auftritt. Also Roger Taylor und Brian May, John Deacon war auch schon dabei, mit einem anderen Sänger noch. Haben es verkackt, die Keks, und sind dann im hinter dem Konzertsaal gewesen, und dann kommt der Freddie Mercury daher und sagt, ich möchte mitspielen. Und er, nein, das geht nicht. Und dann hat er drei, vier Töne gesungen und dann, wow, du bist in der Band. Das ist großartig. Und ich mache Pestoblett. Erstens, immer, dass es nicht realistisch ist, war mir schon vorher immer klar. Aber das ist so eine platte Szene und irgendwie sehr, sehr unrealistisch. Ich habe den Film viel besser in Erinnerung. Dann war noch eine zweite Szene, wo ich mir gedacht habe, in Gottes Willen, das ist ja auch sehr, sehr platt gelöst. Dann schauen wir nicht mehr an. Der Film bleibt einfach als Meisterwerk in meinem Kopf und so soll es sein. Ein Meister, eben auch Freddie Mercury, mit seiner Stimme und mit Bohemian Rhapsody, mit seinen Songwriting Skills. Einfach unglaublich. Jetzt habe ich zwei Lieder vorbereitet, die ich großartig finde. Queen habe ich in den frühen Jahren sehr, sehr gut gefunden und vor allem auch, wie soll ich sagen, wenn sie rockiger waren. Gegen Ende hin sind sie dann ja schon etwas kommerzpoppiger geworden oder ähnliches. Viele sagen ja, es ist die meist überschätzteste Band im Musik Freak-Kreisen, ja, weil sie teilweise jetzt sehr, sehr poppig geworden sind. Und nichtsdestotrotz haben sie hervorragende Banger, wie zum Beispiel Tie Your Mother Down, werden wir jetzt hören in einer Live-Version von 1986, eben dem Konzert in Wembley, am 12. Juli, glaube ich, war das 86, auch schon einige Jahre her. Und im Anschluss dann gleich Fat Bottom Girls, ein Meisterwerk und fast eines meiner Lieblingslieder von Queen. Wenn ich das irgendwie kategorisieren müsste, wäre Fat Bottom Girls auf der 1. Und jetzt Tie Your Mother Down live aus 96 Wembley Stadium.

Fat Bottom Girls und davor Tie Your Mother Down. Ja, als ich noch nicht so gut Englisch konnte, Tie Your Mother Down, habe ich dann einmal wörtlich gesagt, binde deine Mutter nieder. Habe mir gedacht, okay, was ist da los? Na, da geht es dann natürlich sinnbildlich, wenn man das Ganze dann liest, geht es darum, dass er gerne bei einem Mädchen oder sich mit einem Mädchen treffen möchte und die Eltern von diesem Mädchen sind sehr, sehr streng. Er kann nicht hin und dann singt er auch, wirf den Bruder mit dem Ziegel ins Wasser und so weiter. Alles ein bisschen humoristisch, damit er ungestört mit seiner Lady sein kann. Daher dieser etwas komische Titel. Und dann Fat Bottom Girls haben wir auch gehört. Großartiges Lied ist auf dem Album Jazz oben. 78 ist das Ganze herausgekommen. Tie Your Mother Down ist übrigens, so besagt es die Legende, entstanden, als Brian May an seiner Doktorarbeit gearbeitet hat. Er ist ja Astrophysiker. Er hat das Ganze dann aber erst später abgeschlossen, weil die Musikkarriere dazwischen gekommen ist. Aber während er an dem gearbeitet oder an dieser Arbeit geschrieben hat, so muss man sagen, hat er sich ab und zu ein bisschen Freizeit gegönnt und hat nachher dieses Tie Your Mother Down Riff geschrieben. Es ist da entstanden und dann 77 eben auf Platte gekommen, nachdem die beiden sich, Brian May, Freddie Mercury, getroffen haben beim Anhänger nach dem Konzert und der 2-3 Töne geträllert hat. 80. Geburtstag, so alt wäre Freddie Mercury am 5. September geworden, aber leider, leider viel zu früh von uns gegangen, hätte sich noch einiges zu erzählen gehabt oder zu trällern gehabt, auf jeden Fall. Bei der Live-Version, die wir gerade gehört haben, ich finde es ja sehr, sehr sympathisch, dass da seine Stimme am Anfang ein bisschen hängt und dass er manche Passagen anders singt. Das gefällt mir irgendwie. Er gilt ja, für mich ist er einer der größten Sänger, muss ich auch sagen, mit einer fantastischen Stimme. Und das taugt mir. Wenn das dann so ein bisschen, wenn man merkt, ist nicht alles glatt gebügelt und er ist auch nur ein Mensch beim Singen. Ja, finde ich großartig. Sehr, sehr gut. Schön, dass ich es teilen konnte. Meine Lieben, also alles Gute dem Freddy, wo immer er sein mag und natürlich auch an den besten Freund. Wir gehen weiter. Ein kleines Konzert-Review, wenn man so möchte. Wir werden da jetzt dann gleich zwei Doppelheader, zwei wundervolle Lieder hören von der Band Hollywood Vampires. Sagt jetzt im ersten Moment vielleicht vielen nichts, aber die einzelnen Akteure werden mindblowing sein, wer sie nicht eh schon kennt. Also, Alice Cooper, Joe Perry, Johnny Depp, ganz genau, der Schauspieler, ebenfalls in der Band und Tommy Hendrickson, der am unbekanntesten ist, wenn man so möchte, der arme Kerl, aber er darf da dabei sein. Tommy Hendrickson ist ein Produzent, hat auch mit Alice Cooper vorher schon Paranormal, hat das vorletzte Album von Alice Cooper geheißen, dort, das hat er schon produziert und hat immer wieder bei der Band von Alice Cooper mitgespielt und so ist der dorthin gekommen. Aber wie gesagt, Alice Cooper, der Schockrocker, ist dabei. Joe Perry, Gitarrist und Hauptsongschreiber von Aerosmith, verantwortlich eben für Crying oder leider auch für dieses I Don't Wanna Miss a Thing. Oh mein Gott, ist das schlecht. Tot gespielt. Armageddon ist, glaube ich, ich schaue mir den Armageddon absichtlich nicht an. Irgendwann 99 oder so rauskommen, kann das sein? Ein Komet rast auf die Erde. Bruce Willis verhindert alles. Er rasiert den Planeten und das ganze Universum komplett, rettet die ganze Menschheit. Und ich will mir den gar nicht mehr anschauen. Ich glaube, dieser Film ist wirklich schlecht. Der absolute Erfolg, der absolute Kassenschlager, Megaseller und Soundtrack dazu eben Aerosmith, die Tochter von Steven Tyler. Liv Tyler spielt dort ja auch die weibliche Hauptrolle, Ben Affleck ist noch dabei und dann ein paar andere Jungs. Also ich glaube, das ist ein pathetischer Film, plakativ bis zum geht nicht mehr. Ich möchte ihn mir gar nicht anschauen, ich möchte ihn als gut in Erinnerung haben und das ist gut so. Das Lied selbst, I Don't Wanna Miss a Thing, ich konnte es nicht. Ich habe das damals schon einmal und das ist tot gespielt worden, überall. I just close my eyes. Oh mein Gott, ich habe schon umgeschaltet. Habe ich nicht ausgehalten. Also Joe Perry hat sich ein besseres Lied geschrieben und ist ein unglaublicher Gitarrist. Auf jeden Fall
diese Jungs, wie bin ich? Ja, genau, durch Hollywood Vampires, durch diese Jungs, die durfte ich und meine Schwester am Samstag, den 5. September in St. Pölten live erleben. Ist ein tolles Konzert, ein tolles Veranstaltungsgelände, muss ich sagen. Ich glaube, Frequency Festival findet dort auch immer wieder statt. War ich selbst noch nicht. Deshalb habe ich das dort als erstes Mal erlebt. Es war großartig. Schon das Hinfahren war erfreudigst, weil wir sind über Meierling gefahren. Meine Schwester, absoluter Profi, was das österreichische Kaiserreich betrifft und was mit allem passiert ist. Sehr, sehr interessant. Sie hat ähnlich losgeschwafelt wie ich, wenn es um Musik geht, dort beim Schloss Meierling. Was ich dort hervorragend gefunden habe, ist, man sieht die Schlagzeile, die nach dem Selbstmord der Kronprinz Rudolf hat sie ja dort und seine Mary Thatcher weggeballert. Und die Schlagzeile nach diesem Selbstmord in der Zeitung war, Thronfolger erlitt Herzinfarkt und stirbt, so irgendwie. Und dann haben wir gedacht, ja, man hat den Medien schon damals vertrauen können. Ja? Also es ist immer die Wahrheit berichtet worden. Das zieht sich bis heute durch, braucht man nie anzweifeln. Und ja, das habe ich gesehen, es war sehr, sehr nett. Danke auch für die vielen Informationen. Und dann eben das Rockkonzert, das ich sagen muss, das war ein wirklich starkes Konzert. Johnny Depp ebenfalls dabei an der Gitarre, hat eine ganz lustige Art zu spielen. Er hat nämlich so ein Fingerpick am Daumen, ein Thumbpick nennt man das dann, Daumenpick, was die meisten für Banjo spielen oder ja, für Country und Western Gitarristen haben das ab und zu oben. Er hat das jedenfalls am Daumen gehabt und hat immer mit dem gespielt. Ich glaube, er ist jetzt nicht der Allerbeste. Und schon, wenn man mit Johnny Depp oder Tommy Hendrickson in einer Band ist, ist man sehr schnell nicht der Beste. Aber er hat das toll gemacht, war ein super Konzert. Er war sehr, sehr sympathisch gewesen, sehr, sehr demütig, immer wieder gewirkt und sich beim Publikum sehr, sehr bedankt. Also es war wirklich ein toller Auftritt. Gesungen hat er auch Heroes von David Bowie. Und da werden wir dann später noch hören. Und People Who Died werden wir ebenfalls hören. Beide sind Coverversionen und kurz gesagt, es gibt nur Coverversionen bei den Hollywood Vampires, wenn man so möchte. Also Alice Cooper singt ein paar eigene Lieder und es werden ein paar auch von Aerosmith gespielt. Aber im Grunde sind alles Coverversionen von Musikern, die schon verstorben sind. Denn das war auch die Idee hinter den Hollywood Vampires. Alice Cooper und Johnny Depp haben sich beim Film Shadow Vampire kennengelernt, haben sich dann über Musik unterhalten, sind draufgekommen, dass sie die ähnlich gleiche Musik hören und die gleichen Musiker verehren und so weiter und so weiter. Und dann hatte Alice Cooper oder die beiden die Idee, einen nach Vorbild des Hollywood Drinking Club, wo sie Alice Cooper einmal die Woche mit Schauspielkollegen oder Musikern getroffen hat und geschaut haben, wer schnell unter den Tisch fliegt, ähnlich wie Leopold Fiegel das mit den Russen gemacht hat, wer mehr Gas gibt, wer es länger aushaltet. Und da

Dollar. Ne, nicht, dass es zu früh anfängt. so ist das Konzert. Es war ein unglaubliches Rockkonzert. Es war wirklich eine tolle Stimmung. Ne, die Stimmung war nicht so toll, aber es waren viele Menschen. Und wenn jetzt in Österreich, es hat sich wieder mal bestätigt, ne, grad die Oberkrainer oder Kasselroter Spatzen oder die Edelseher spielen, ist die Stimmung immer ein bisschen mau. Finde ich immer wieder schade, aber ja, es ist ja halt so. Gemerkt hat man es den Musikern, oder man hat den Musikern nicht angemerkt, dass sie irgendwie gelangweilt waren. Die Fans waren das auf jeden Fall auch nicht. Es wild abgegangen. Und jetzt aber genug der Worte, sonst geht sich alles nicht mehr aus. Also, jetzt hören wir am Anfang People Who Died.

People Who Died, die Hollywood Vampires waren das, und am Gesang sozusagen Johnny Depp, der Schauspieler, der sich auf der Bühne keinen Mega-Pine gegönnt hat, aber eben bei ein paar Liedern singen durfte. Es ist, ja, der Sprechgesang, melodisches Sprechen oder ähnliches. Das eben hat er übernommen, und ansonsten ist natürlich Alice Cooper der Hauptsänger, wenn man das so sagen kann. Das ist ja eben eine Band, die sind alles eins, versteht's mich? Da singen alle. Joe Perry selbst hat, glaube ich, nicht gesungen, nur so ein bisschen im Background. Die Band komplettiert bei den Live-Auftritten Glenn Sobel, ist am Schlagzeug ein Biest, wenn ich das so sagen darf. Der hat, oder der kommt durch die Solo-Band von Alice Cooper, wenn der eben unterwegs ist, ebenfalls ein Musiker von ihm. Dann Chris Wise war am Bass, der ebenfalls bei Alice Cooper in der Solo-Band spielt. Und lustiges Detail, was ich da rausgefunden habe, ist, dass er sich auch damals, 2005 oder 2004, oder vielleicht ein bisschen früher sogar, bei Metallica beworben hat, unter Anführungszeichen. Von Metallica gibt es nach dem Ausscheiden von Jason Newsted eine vakante Stelle gegeben. Robert Trujillo, spricht mir glaube ich aus, ist es dann im Endeffekt geworden. Naja, jedenfalls gibt es eine Dokumentation über Metallica, Some Kind of Monster hat es geheißen, wo man auch sieht, wo sie verschiedene Bassisten ausprobieren, wer passt in die Band, wer ist da dabei. Lustigerweise auch mit Fans, da hat es ebenfalls ein Hearing Game, und das war so witzig zum Anschauen, wie, also ein Fan sagt es auch, es ist unglaublich, wie schnell die spielen. Er hat eigentlich das Lied gekonnt zu Hause sozusagen, aber er spielt es selber in einer Metallica Coverband, aber er kommt mit dem Tempo eigentlich überhaupt nicht zurecht, und ist es dann nicht geworden. Jedenfalls Chris Wise am Bass hat es dort ebenfalls probiert, ist aber dann zu Alice Cooper gekommen, hat auch Mötley Crue offiziell live ein paar Mal unterstützt, und dann an den Keyboards Buck Johnson, den kennt man als Keyboard-Spieler von Aerosmith in den letzten Jahren bei einer Live-Tournee. Also wie gesagt, die Band ist zusammengestellt aus anderen Bandmitgliedern von Aerosmith und von Alice Cooper. Alles großartige Musiker, Spitzenmusiker. Und jetzt eben, wie vorher erwähnt, Heroes möchte ich auch noch spielen. Die Coverversion vom David Bowie-Klassiker, ebenfalls von Johnny Depp intoniert, und ich finde, das hat er ganz fein gemacht.

Heroes, Hollywood Vampires mit Johnny Depp am Gesang. Muss man sagen, hat er ziemlich gut gemacht, diese Sache. Und lustig zum Anschauen war irgendwie, er hat sich immer so nett bedankt und hat immer so gewirkt. Ich meine, er ist Schauspieler, er ist einer der besten Schauspieler, wenn man so möchte. Aber man hatte das Gefühl, er ist sehr, sehr froh, demütig, in Anführungszeichen, dass man ihn so herzlich empfängt, wie das in St. Pölten war. Ist überall. Also man hat das Gefühl, als hätte irgendwas falsch gemacht, hat aber nicht. Er ist ein toller Kerl. Und Alice Cooper, stimmlich noch immer sehr, sehr gut. Der Kollege hat, ja, da merkt man vom Alter her gar nicht. Also ich glaube, wenn der Poison jetzt live singt, klingt das wie in den 90ern. Also wirklich fantastisch. Und das liegt wahrscheinlich daran, weil er sehr guter Golfer ist. Der wird halt einfach so fokussiert sein, wenn er den Ball schlägt, dass er einfach immer brav ist, abstinent seine Stimme hegt und pflegt, eben nichts trinkt, wie das bei den Golfern so üblich ist, was ich mitbekommen habe. Ja, die trinken ja alle nichts. Und der macht es ziemlich gut. Alice Cooper ist wirklich ein sehr guter Golfer, hat Handicap 2. Das bedeutet, also meine letzte Information ist 2, vielleicht ist es schon besser oder schlechter geworden, aber so viel schlechter kann es nicht sein. Und ab 0 ist man Profi. Also der ist schon ziemlich gut, der könnte fast eine Profikarriere als Golfer auch noch machen. Aber jetzt ist er schon so lang Schockrocker und ich glaube, der wird dort dabei bleiben. So, meine Lieben, mich schockiert die Uhrzeit gerade ein bisschen. 21.54 Uhr, das gibt es ja nicht. Ich habe nicht gemerkt, dass ich so viel geredet habe. Aber ich habe auch ein paar Lieder gespielt und jetzt drücke ich einfach nur ein Lied, das geht ja noch aus, in Tune with Paul O'Shea, ist im Anschluss, er wird wahrscheinlich ein bisschen nervös werden, da, wenn er wartet. Aber ein Lied möchte ich spielen, nämlich für den Schulanfang. Am Montag geht ja wieder los, die ganze Schule, die Eltern jubeln und erquicken sich, dass sie endlich wieder Ruhe haben am Vormittag, die Kinder weinen. Aber es gibt ein sehr schönes Lied, We're Going to Be Friends, ist es von den White Stripes und das ist ein sehr, sehr schönes Lied und da singt er eben, dass sie zusammen in Schule gegangen sind. Und an alle, die neu anfangen, vielleicht finden sie auch eine Freundschaft für das Lieben oder ähnliches und ich wünsche allen einen schönen Schulstart.

Ah, so eine süße Nummer. Wunderschön. Jack White, auch ein Genie, kennt innerhalb von einer Sekunde jedes Beatles-Lied, sagt er. Es gibt auch Videos dazu, aber die können natürlich gefaked sein. Der schaut sich einfach an, ist wurscht. Jedenfalls, We're Going to Be Friends, sehr, sehr schönes Lied. Und allen Eltern, die jetzt vormittags wieder frei haben, gratuliere. Es ist ganz was Schönes nach diesen ganzen 9 Wochen. Und den Schülern wünsche ich alles Liebe. Jetzt muss ich aber weiter tun. Im Anschluss In Tune with Paul O'Shea, meine Lieblings-Iren, der steht schon in den Startlöchern und eskaliert bald vor lauter Nervosität, weil ich so lange da hocke. Und jetzt vielen, vielen Dank fürs Zuhören. Meine Lieben, wir hören uns wieder in 7 Tagen. Manche sagen aber auch in einer Woche. Und bis dahin verbleibe ich wie immer mit Gott zum Gruße.

0: Hallo liebe Leute, ihr hört gerade das anarchistische Radio. In Wien immer sonntags auf Radio Orange von 20 bis 21 Uhr und in Graz auf Radio Helsinki mittwochs um 23 Uhr. Da gibt es dann eine Wiederholung. Und immer und überall auf der Homepage a-radio.net. Heute war der letzte Tag des Rheinmetall-Entwaffnen-Camps in Köln. Dazu passend hört ihr heute ein Gespräch im Dissens-Podcast mit Chrissy und Raoul Selig, zwei Mitwirkenden am Sammelband Verweigert euch der IL Frankfurt, so Widerstand gegen Krieg und Militarisierung. Und auch wenn ich inhaltlich mit der IL immer wieder Diskrepanzen habe, gibt es auch Überschneidungen und dieser Aufruf zur Desertion ist eben so eine Überschneidung. Aber Dinge habe ich rausgeschnitten, also zum einen das ganze Gespräch ist einfach auch zu lang gewesen für die Sendung hier. Ihr könnt das ganze Gespräch aber nachhören, also den Link findet ihr in der Sendungsbeschreibung auf unserer Homepage. Also eben, ich habe es zum einen, weil es zu lang war und zum anderen auch, weil ich zum Beispiel manche Punkte einfach nicht teile. Also ich finde einen Aufruf, dass es sich lohnt, mit kirchlich organisierten Friedensgruppen zusammenzuarbeiten, finde ich sehr fragwürdig. Ich verstehe den Punkt, also auch im Hinblick auf, was für eine Utopie wollen wir. Wollen wir eine mit einer kleinen Bubble oder schon mit der ganzen Gesellschaft? Und das beinhaltet immer Kompromisse und Ausverhandlungen, aber da gibt es auch Grenzen. Und ich will der kirchliche Orgas einfach nicht verharmlosen. Also ich finde, das ist oft super, super tricky. Und da gibt es ja auch am 16. August ist ja beim Anarchistischen Radio Wien auch eine Sendung zur christlichen Rechten eigentlich gelaufen. Den Link tue ich euch auch nochmal in die Sendungsbeschreibung, also das kann man sich gerne sonst nachhören. Genau. Und im ersten Teil des Gesprächs spricht der Raoul Selig über die Faschisierung der Gesellschaft und warum Faschismus kein Projekt von außen ist und auch nicht unbedingt von Rechtsextremismus, sondern aus der kapitalistisch geprägten politischen Mitte, also da kommt es halt her. Er sagt dann aber auch, dass er in einem CDU-Politiker, einem potenziell Verbündeten, gesehen hätte gegen die AfD und empört sie dann auch über Merz und so weiter, der Rubio bei der Münchner Sicherheitskonferenz so zujubelt. Und ich muss dazu sagen, also ich habe es jetzt drin lassen, mir ist um einiges zu viel deutsche Parteipolitik da drinnen und kritisch irgendwie, aber es wirkt so ein bisschen enttäuscht, was ich einfach nicht ganz nachvollziehen kann, vor allem nachdem er jetzt erst diese Analyse liefert, dass Faschismus und die politische Mitte und abgesehen davon, was ist eine Mitte, dass die zusammenhängen halt einfach. Okay, ihr hört jetzt den ersten Teil des Gesprächs und eben wie gesagt, wenn ihr euch das ganze Gespräch anhören wollt, ihr findet den Link auf unserer Homepage a-radio.net in der Sendungsbeschreibung.
1: Wir wollen über Antimilitarismus in kriegerischen Zeiten sprechen. Ihr beiden, in Europa steht ja der Wind gerade auf Aufrüstung und Kriegstüchtigkeit und ist auf eine Art auch krass, in welchem Ausmaß die ganze Gesellschaft da gerade auf Kriegsvorbereitung gepolt wird und das Ganze auch als alternativlos akzeptiert wird, mehr oder weniger. Vielleicht könnt ihr mal aus eurer Sicht die Ausgangslage beschreiben. Welche Worte findet ihr für die aktuelle Entwicklung? Hätte mich mal interessiert. Oder vielleicht auch mit welchen Gefühlen blickt ihr auf die aktuellen Verschiebungen?
2: Vielen Dank nochmal für die Einladung, Lukas. Sehr cool.
1: Gerne, gerne.
2: Ich habe so ein bisschen in der Vorbereitung überlegt, wie ich das einleite und ich würde gerne starten mit, einem Einblick eigentlich in den Schreibprozess von dem Buch. Wir haben so im August 25 damit angefangen, irgendwie uns so Gedanken zu machen über das Konzept und dann über den Jahreswechsel selber an unseren Texten geschrieben, also insbesondere an der Einleitung. Hatten eigentlich eine fertige Einleitung und dann ist, ich weiß es gar nicht mehr, am 3. oder am 4. Januar Venezuela passiert. Also der Überfall sozusagen von Trump auf Venezuela und wir dachten, haben das dann nochmal nachgesprochen in der Gruppe und dachten uns halt, ja, das ist so ein krasser Einschnitt und das hat irgendwie nochmal so eine neue Qualität, das müssen wir eigentlich auf jeden Fall mit in die Einleitung aufnehmen. Und 2-3 Wochen später in der weiteren Überarbeitungsschleife war das dann schon gar nicht mehr aktuell, weil irgendwie in der Zeit schon so viele neue Dinge wieder passiert sind. Das war dann, ich musste eben auch nochmal nachdenken, was das alles war. Es war Rojava, es war irgendwie Iran, Sudan und so weiter. Und ich glaube, das Wort, was mir dazu einfallen würde, das zu beschreiben oder so, wie wir es eigentlich auch dann als Gruppe kollektiv gesprochen haben, war, dass es eigentlich eine krasse Eskalation und irgendwie Verselbstständigung gibt in dem, was gerade passiert irgendwie überall auf der Welt. Und da haben wir jetzt nur sozusagen über die außenpolitischen Sachen gesprochen, noch gar nicht, was in der Zeit eigentlich in Deutschland passiert ist, innenpolitisch. Und das Gefühl, glaube ich, was schon auch ein kollektiv geteiltes war, bei uns war eigentlich eins von, wir kommen gar nicht mehr hinterher. Also wir verstehen eigentlich überhaupt nicht mehr, was eigentlich gerade mit uns und irgendwie um uns rum passiert. Wir sind verwirrt auch von den ganzen Sachen. Man hat das Gefühl, man kann eigentlich jeden Tag mehrere Stunden irgendwie nur Zeitungen lesen und schafft es trotzdem nicht, irgendwie Oberwasser zu gewinnen. So. Und eigentlich war das ein sehr starkes Gefühl von, wir sind eigentlich total in der Defensive, wir sind irgendwie überfordert. Viele, glaube ich, die auch Angst gespürt haben, jetzt nicht erst seit 26, sondern ja irgendwie spätestens mit dem Überfall von Russland auf die Ukraine 22. Naja, und ich glaube, bei vielen Leuten hat das dazu geführt, oder das war auch was wir in Frankfurt stark beobachtet haben, dass Leute sich zurückziehen, irgendwie sehr hoffnungslos werden. Und ich glaube, das war für mich eigentlich der ausschlaggebendste Teil da drin, sich eigentlich auch so zu gewöhnen an eine Form von Gewalt und von irgendwie gewaltvollen Verhältnissen. Genau, das irgendwie, ja, so ein buntes Potpourri eigentlich war an vielen Dingen, die man da gespürt hat. Und ich glaube, was uns wichtig war oder was dann auch im Schreibprozess irgendwie rausgekommen ist, ist, dass darunter aber eigentlich auch noch andere Gefühle liegen, nämlich sowas wie Wut eigentlich auch auf die Verhältnisse und auch eine Form von Trauer über das, was passiert und Empathie, die man teilweise gar nicht mehr so präsent hatte, weil irgendwie, ja, das andere so in den Vordergrund gerückt ist. Dabei würde ich es vielleicht erstmal lassen.
1: Genau, vielleicht Raul, deine Gedanken für den Gesprächsbeginn hier. Ich meine, du bist auch beteiligt an diesem Sammelband Verweigert euch. Du bist natürlich auch ja involviert in die Debatten um Widerstand gegen das, was wir gerade, glaube ich, auch innenpolitisch in Deutschland, aber auch international erleben. Eine wahnsinnige Aufrüstung zum einen, aber auch eine Zeitenwende der Köpfe, eine innere Zeitenwende, wie das Inga Solti hier im Podcast zuletzt beschrieben hat. Also die Militarisierung der Köpfe und Herzen, die wir auch erleben. Die Leute, gerade die Jugend, ja, soll ja auch auf Krieg vorbereitet werden. Die Bundeswehr geht massiv in die Schulen, an die Unis und sonst wohin, um ja die Leute zu gewinnen für die Kriegsertüchtigung. Vielleicht kannst du mal für den Einstieg auch deine Gedanken und Gefühle zu den aktuellen Verschiebungen ja schildern. Was beschäftigt dich da gerade?
3: Ja, ich würde sagen, also dass mein Entsetzen eigentlich am größten schon vor ein paar Jahren war, nämlich 2022, als der russische Krieg gegen die Ukraine losging. Natürlich, weil das ein Krieg ist, der sehr nah stattfindet, aber vor allen Dingen auch, weil er in der deutschen Gesellschaft so ganz viele Selbstverständlichkeiten weggewischt hat. Und ich würde sagen, dass es sich da eigentlich um eine Rechtsentwicklung handelt, also die Leute waren zu Recht entsetzt über diesen russischen Krieg oder Angriffskrieg. Aber danach ist sozusagen am sichtbarsten vielleicht bei den Grünen, aber auch bei Teilen der Linken oder bei der FDP, ein Prozess zu beobachten gewesen, dass man sich so hingibt zu einer Rechtsentwicklung. Und das, was ich wirklich schockierend daran finde, ist, dass es eine Rechtsentwicklung ist, die in so einem antifaschistischen Gewand daherkommt. Also in dem Fall ist es also gar nicht die AfD, die diesen Rechtstrend da antreibt, sondern es sind wirklich die Parteien der Mitte und sogar Teilen der linken Mitte. Warum sage ich das? Na, ich würde sagen, Kennzeichen eines rechten Projekts ist immer, dass die herrschenden Interessen als Interessen der Allgemeinheit dargestellt werden, als Interessen der Nation oder meinetwegen jetzt als Interessen Europas. Aber das ist ja im Prinzip dann schon fast auch das Gleiche. Europa sozusagen als der Protostaat, an den man sich da anschließt. Und diese Kriegsertüchtigung macht eigentlich genau das, was die Rechte normalerweise eben macht, nämlich herrschende Interessen sollen sozusagen über alle Klassen hinweg mitgetragen werden. Und ich habe schon gesagt, also es sind paradoxerweise gerade die Leute, die uns als Verbündete erschienen lange im Kampf gegen die AfD, die diese Militarisierung und diesen Rechtstrend besonders aggressiv vorantreiben. Also die Grünen Hofreiter, der galt ja sogar mal als linker Flügel, oder bei der CDU Roderich Kiesewetter, der galt als Verbündeter beim Verbotsantrag gegen die AfD. Und das halte ich für besonders gefährlich. Also eine Rechtsentwicklung, die von den vermeintlich progressiven Teilen der Gesellschaft getragen wird, halte ich für noch gefährlicher als eine Rechtsentwicklung, die als Rechtsentwicklung sofort zu erkennen ist. Und deswegen war ich in sehr großer Sorge. Und es hat sich ein bisschen gelegt, weil ich finde, dass dieses vermeintlich progressive Spektrum sich in den letzten Jahren seit Ausbruch des Gaza-Kriegs selbst eigentlich demaskiert hat und man auch immer deutlicher bekommt, dass ihr ganzer Menschenrechts- und Völkerrechtsdiskurs nichts wert ist. Aber Trotzdem muss man sagen, bei vielen Leuten ist das immer noch nicht angekommen. Es gibt viele Leute, mir begegnet das auch auf Veranstaltungen, junge Studierende, die wahrscheinlich von den Jusos kommen oder von den Grünen kommen und wirklich diesen ganzen Schwachsinn glauben, wir müssen jetzt unsere Freiheiten verteidigen und meinen damit sozusagen die Interessen Deutschlands und die Interessen der deutschen Nation und glauben, man könnte mit reinem Metall die Demokratie verteidigen. Das macht mir wirklich große Sorgen, dass es solche Positionen gibt.
1: Vielleicht können wir mal kurz, dem widmest du dich ja, Raul, in deinem Beitrag im Buch auf die Ebene der zentralen Erzählung oder des ideologischen Narrativs schauen, ja, mit der der ganze Umbau der Gesellschaft auf Krieg gerechtfertigt wird. Du hast da zusammen mit Vanessa Thompson zugeschrieben im Sammelband. Wenn wir mal drauf schauen, wie da die politischen Eliten die Aufrüstung in Europa legitimieren, dann gibt es da aus meiner Sicht zwei ja miteinander verschränkte Erzählungen. Einmal, dass es die ganze Aufrüstung als Abschreckung gegen Putin bräuchte, ja, dass Putin sonst morgen vorm Brandenburger Tor steht, das wird uns rauf und runter erzählt. Und zweitens, eng damit verknüpft, ist das verpackt in so ein antifaschistisches oder demokratisches Narrativ. Ja, es braucht jetzt Waffen, um unsere Freiheit, die Freiheit des Westens gegen die Autokraten aus Moskau oder auch wahlweise noch aus Peking zu verteidigen. Ja, erstens ist es Quatsch, weil die NATO jetzt schon verteidigungsfähig wäre, ja, wenn man es mal aus der Warte betrachtet, so militärlogisch. Und zweitens ist es Quatsch, weil die selbsternannten Antifaschisten für die Verteidigung des Westens die Demokratie oder das, was Bedingungen für sie ist, etwa der Sozialstaat, ja peu à peu selbst abräumen. Und weil sie das Völkerrecht und Menschenrechte ja nur dann hochhalten, wenn es ihnen in den Kram passt, ja, siehe Gaza, Venezuela oder Iran, so. Genau, Raul, vielleicht kannst du mal erläutern, ihr kritisiert ja quasi dieses Meisternarrativ von der Verteidigung liberale Werte, ne, und argumentiert, dass da Freiheit und Demokratie eigentlich eher als Feigenblatt herhalten müssen, dass sich Europa zu einem eigenständigen Machtblock hochrüstet. Genau, vielleicht kannst du euer Argument hier mal erläutern.
3: Also ich würde erstmal versuchen, dass wir uns ein bisschen die Argumentation von den Leuten und auch die Protagonisten davon ein bisschen genauer anschauen. Das haben Vanessa Thompson und ich in unserem Beitrag auch versucht. Also ich würde mal sagen, sehr, sehr emblematisch, sehr repräsentativ für diese Art der politischen Erzählung steht beispielsweise der britische Autor Paul Mason, der war vor 10 Jahren noch ein Unterstützer von Jeremy Corbyn vom linken Flügel der Labour Party und hat auch wirklich ein interessantes Buch über eine postkapitalistische Gesellschaft geschrieben und sich dann aber innerhalb dieser 10 Jahre wirklich radikal gewandelt, würde ich behaupten. Stand jetzt die letzten Jahre, gehört ja zum Team um Keir Starmer. Oder eine andere Figur, die in Deutschland vielleicht prägender ist und wichtiger ist, ist Ralf Füchs, der war Leiter der Heinrich-Böll-Stiftung. Und ist seit vielen Jahren Mitleitender des Zentrums Liberale Moderne. Und wie argumentieren die? Also für Füchs ist, glaube ich, relativ klar, Faschismus kommt aus Russland. Deswegen muss man also den Westen militärisch hochrüsten. Für Mason ist es ein bisschen, der macht es ein bisschen intelligenter. Der sagt jetzt nicht einfach, der Faschismus kommt immer von außen, sondern er sagt, es gibt eine autoritäre Achse aus Trump, Xi und Putin und die muss man bekämpfen. Aber auch da ist die Schlussfolgerung, das geht nur, indem man Europa militärisch aufrüstet. Und dahinter steht ja eigentlich der Gedanke, dass der Faschismus als Bedrohung von außen kommt, habe ich schon gesagt. Also entweder in Form dieser despotischen Staaten oder eben als extremistische Bewegung von den Rändern. Und da würde ich schon mal deutlich widersprechen. Also ich glaube, der Faschismus ist von der politischen Mitte viel weniger entfernt als immer unterstellt. Ich würde sagen, der Faschismus will viele Dinge ähnlich wie die Mitte, wie die politische Mitte, aber eben effizienter, radikaler, beschleunigt. Ja, ich würde sagen, es ist eigentlich sowas wie eine Intensivierung der Herrschaft oder eine Intensivierung der bestehenden Logik. Also konkret die deutschen Interessen zu verteidigen, die deutsche Wirtschaft zu stärken, die Armen des globalen Südens draußen zu halten, indem man die Grenzen hochzieht, die Leistungsschwachen abzustrafen, die Klassengegensätze im Inneren zu verschleiern oder zurückzustellen oder auch der Umgang gegenüber sozialen Problemen, dass man da vor allen Dingen Polizeilösungen sucht, also das zu versicherheitlichen. Da würde ich sagen, ist der Übergang zwischen der politischen Mitte und dem Faschismus sehr fließend, ja. Also da würde ich dann also sagen, natürlich macht es einen Unterschied, nicht der Faschismus und die Mitte ist nicht dasselbe, ja, aber da sieht man diese Annahme, der Faschismus kommt als Projekt von außen und stellt diese Ordnung komplett in Frage, ist ein Angriff darauf, da wäre ich sehr, sehr skeptisch. Das hat in unserem Beitrag auch Vanessa Thompson nochmal ausführlicher anhand der schwarzen radikalen Tradition nachgezeichnet, die da eigentlich schon seit 100 Jahren darauf hinweist, dass eben ja faschistische Aspekte in den liberalen Gesellschaften tief eingelassen sind. Also ein Beispiel der USA, zum Beispiel eben dieses Jim Crow-System im Süden, diese Vorstellung, dass es seien komplett getrennte Welten ist, also falsch. Und wenn man das erkannt hat, dann leuchtet natürlich gar nicht mehr ein, wie man den Faschismus an der Grenze stoppen will. Ja? Also wenn er aus den gesellschaftlichen Verhältnissen selbst hervorgeht, dann kann man ihn nicht mit der Bundeswehr stoppen. Ich meine, jeder, der eigentlich ein bisschen nachdenkt, müsste da selber drauf kommen, dass die Bundeswehr ungeeignet ist als Instrument im Kampf gegen Faschismus. Aber ich glaube, dass ja viele Leute glauben, muss man es wirklich nochmal sagen, Faschismus geht aus der Mitte kapitalistischer Gesellschaftlichkeit hervor, hat ganz viel mit diesem Wirtschaftssystem zu tun und deswegen kann man den nicht an der Grenze mit einer Staatenarmee stoppen. Das Zweite, was ich auch nochmal erwähnen möchte in dem Zusammenhang, was mir als Widerspruch, als Argument gegen diese Leute ganz, ganz wichtig erscheint, ist der Verweis auf das Menschen- und Völkerrecht. Das habe ich am Anfang schon gesagt. Also 2022 wurde ja sehr viel in der deutschen Öffentlichkeit auch zu Recht über Menschen- und Völkerrecht gesprochen. Da hat man also sehr ausführlich oder sehr intensiv so darauf verwiesen, dass das ein illegaler Krieg der Russlands ist, dass das meinetwegen auch ein imperialistischer Angriffskrieg ist. Da kann man sich dann noch drüber streiten, was man mit Imperialismus meint. Aber das war ja auch gerechtfertigt. Ich bin ja überhaupt nicht in der Position, dass ich den Putinismus verteidigen würde. Aber es ist total interessant, dass dieselben Leute, die 2022 sehr laut waren, und sehr heftige Reaktionen eingefordert haben, Sanktionen, Waffenlieferung, Kriegsbeteiligung, all das, seit Ende 2023 eigentlich dann verstummt sind, als der Gaza-Krieg losging oder die Überfälle der USA sich gehäuft haben. Also Venezuela, Kolumbien, vergessen, da haben sie auch mehr als 100 Leute umgebracht. Kuba, seit über 7 Monaten mittlerweile eine totale Ölblockade, eigentlich ein Riesenskandal, wird auch kaum thematisiert, finde ich, müsste jeden Tag Schlagzeile in den Zeitungen sein, dass dann Land und die Bevölkerung wirklich systematisch ausgehungert werden, sterben jetzt auch Leute schon in Krankenhäusern wegen dieser Totalblockade oder jetzt der Angriff auf den Iran. Und da sind diese ganzen Antifaschisten, in Anführungszeichen natürlich Antifaschisten, der politischen Mitte total still gewesen. Die haben da entweder gar nichts zugesagt oder sogar gerechtfertigt. Ralf Füchs hat die israelische Kriegführung gerechtfertigt. Roderich Kiesewetter, ich habe schon gesagt, CDU-Mann, den wir vor ein paar Jahren als für einen möglichen Verbündeten gehalten haben im Kampf gegen die AfD. Sage ich jetzt mal wir, also ich jetzt nicht persönlich, aber Teile der außerparlamentarischen Linken, der hat den Angriff auf den Iran gerechtfertigt, mehrfach im Fernsehen und im Rundfunk. Und daran wird sehr, sehr deutlich, dass diese Leute an Völkerrecht und Menschenrecht eigentlich kein Interesse haben, zumindest dann kein Interesse mehr haben, wenn es den eigenen geopolitischen und wirtschaftlichen Interessen nicht mehr entspricht. Also gibt natürlich nach wie vor schon auch wichtige Unterscheidung, wie gesagt, also weil einem das immer vorgeworfen wird, wenn man auf dieses Phänomen der Faschisierung hinweist, dann wird einem schnell vorgeworfen, man wäre nicht in der Lage zu unterscheiden zwischen der CDU oder zwischen den Grünen und der AfD. Natürlich gibt es gewaltige Unterschiede, aber es gibt eben auch Dinge, wo Tendenzen auch gerade zusammenfließen. Und diese Militarisierung ist ein solcher Aspekt. Da ist natürlich völlig richtig, dass die AfD für andere Akteure spricht oder für Bündnisse mit anderen Akteuren spricht. Aber die sind natürlich auch begeistert davon, dass jetzt aufgerüstet wird. Die wollen auch mehr Militärausgaben. Und an dem Punkt können die unterschiedlichen politischen Spektren in Deutschland eine gemeinsame Rechtsentwicklung hinlegen. Und da müssen wir viel massiver darauf hinweisen und auch viel massiver gegenhalten. Deswegen bin ich auch so skeptisch bei den Vorstellungen, dass man mit SPD und Grüne diesen Rechtstrend stoppen könnte. Also das kann ich im Moment überhaupt nicht erkennen, dass diese Parteien und auch nicht ihre Mitgliedschaft da wichtigen Widerstand bereit sind zu leisten gegen diese Aspekte der Rechtsentwicklung. Gegen andere sehr wohl, aber gegen diese Aspekte der Rechtsentwicklung überhaupt nicht.
1: Vielleicht können wir gleich tatsächlich das wäre jetzt schon die perfekte Überleitung, um auf Formen der Verweigerung und auch Formen des Widerstands gegen zum einen Rüstungsstaat und auch Sozialkahlschlag dann darauf zu sprechen kommen, auf die Sozialproteste der Linkspartei, aber zum Beispiel auch die Anti-Wehrpflichtproteste, ne, der Schulstreiks, aber auch vielfältige andere Formen der antimilitaristischen Verweigerung. Vielleicht würde ich aber gern noch mal kurz mit euch, bevor wir das machen, auf die Folgen nach innen, sage ich mal, dieser Kriegsertüchtigung oder dieses Kriegsregimes, wie ihr es an einer Stelle in eurem Buch nennt, darauf zu sprechen kommen.
2: Ja.
1: Denn die sind natürlich auch tiefgreifend, ne? Also Sozialkürzungen und Aufrüstung hängen eng zusammen, aber auch eben die Kriegsertüchtigung der Köpfe, ja, und der Herzen spielt eine Rolle. Vielleicht mal, Chrissy, weil euer Sammelband auch sich tatsächlich dieser Frage der Folgen nach innen hin von Militarisierung und Aufrüstung sich widmet, den möglichen Folgen dann auch für die weitere Aushöhlung der Demokratie und die weitere Faschisierung. Ja? Also ich meine, diesen neoliberalen Hammer oder dieser neoliberalen Horrorshow, die uns da von Schwarz-Rot präsentiert wird. Ich meine, das ist ja quasi ein Wasser auf die Mühlen der Faschos wiederum nach innen. Ne? Also das, was uns da aufgetischt wird und hängt eng zusammen mit der Aufrüstung und den Kosten, die mit der Aufrüstung verbunden sind. Ja? Genau, also vielleicht mal aus deiner Sicht, wie strukturiert vielleicht das, was ihr da Kriegsregime nennt oder diese Kriegsertüchtigung vielleicht auch unsere Gesellschaften? Ja,
2: ich würde das vielleicht einmal gerade noch versuchen irgendwie zu umreißen, was wir damit meinen, wenn wir sagen Kriegsregime, weil das gerne, missverstanden wird. Und was wir nicht meinen, ist ein Regime in einem politischen Sinne wie in einer Militärjunta oder so, wie in Lateinamerika. Wir meinen auch nicht ein Regime in dem Sinne von einem Akkumulationsregime. Also wenn wir sagen Kriegsregime, meinen wir nicht oder nicht nur eine Kriegswirtschaft oder irgendwie eine Umstrukturierung von Volkswirtschaft, sondern was wir versuchen mit dem Begriff zu beschreiben, ist eigentlich eine Umstrukturierung von Herrschaft in der Logik des Krieges. Da gibt es auch einen Beitrag im Sammelband von Raúl Sánchez Cedillo, der das nochmal ein bisschen erläutert und erklärt. Ich stelle mir das immer ein bisschen vor wie so ein Herrschaftsknäuel, wo sozusagen der Krieg eigentlich in der Mitte ist und alle sozusagen Stränge so ein bisschen da reinfließen. Das Ganze natürlich nicht widerspruchsfrei und auch nicht ohne Widerstand. Also wir gehen sozusagen nicht davon aus, dass das eine komplett gegessene Sache ist, dass jetzt alles komplett autoritär nur noch in der Logik des Krieges funktioniert. Was wir aber schon sagen, oder das ist die These, die wir im Buch aufstellen, ist, dass das eben Gesellschaften, so wie du es jetzt gerade auch in der Einleitung schon gesagt hast, dadurch quasi strukturiert werden. Wir denken, dass das umfasst auf jeden Fall ein Denken und eigentlich auch ein Handeln ein bisschen in der Logik von Polen, also von Gut und Böse, Freund und Feind, Innen, Außen, Mann, Frau und so weiter, dass eigentlich sozusagen die gesellschaftlichen Pole irgendwie darin extremer werden, was auch bedeutet, dass sich darin eine Form von, gesellschaftlicher Aushandlung ändert. Und ich finde, das hat man schon auch seit 2022 und insbesondere seit dem 7. Oktober und allem, was danach passiert ist in Gaza, gemerkt, dass sich sozusagen einerseits die Debattenräume krass verengen und andererseits aber auch auf den Straßen sozusagen die Möglichkeiten, überhaupt Protest zu artikulieren, viel krasser eingeschränkt worden sind. Mhm. Und dass sich eben, wir nennen das im Buch immer so ein bisschen den dritten Pol, also dass eigentlich so das Finden, das gemeinsame Suchen in der Gesellschaft nach irgendwie einer dritten Position, die vielleicht nicht entweder oder ist, sondern die irgendwie auch ein Denken mit einem Und zulässt. Und damit auch ein Denken in Widersprüchen irgendwie zulässt, dass das verschwindet. Genau, und das halt verknüpft, glaube ich, das sollte man, denke ich, auch noch erwähnen, mit, irgendwie einer krassen Instrumentalisierung, würde ich sagen, auch von Angst, also einer politischen Instrumentalisierung von Angst. So, Leute sind unsicher, Leute haben Angst. So, ich würde auch sagen, sie haben in der Klimakrise und im Krieg auch berechtigterweise Angst davor, was natürlich auf eine Art und Weise auch durch diese ganzen sozialen Kahlschläge, die du jetzt gerade schon genannt hast, auf eine Art auch noch verstärkt wird. Also Leute fühlen sich unsicherer, weil sie de facto unsicherer und prekärer leben. Und ich finde, damit kann man sich auch ein bisschen aus dieser Logik befreien. Das haben wir auch viel diskutiert, auch im Vorfeld, und diskutieren das auch immer noch, inwiefern man eigentlich von einem kausalen Zusammenhang sprechen kann. Also sozusagen passieren eigentlich die Sozialkürzungen gerade, weil es höhere Rüstungsausgaben gibt, oder passieren die Sozialausgaben sowieso, weil es halt irgendwie das neoliberale Sparprogramm von irgendwie Merz und Co. ist. Und da würde ich halt sagen, da geht es uns im Buch gar nicht drum, da irgendwie einen kausalen Zusammenhang herzustellen, zu sagen, das eine passiert, weil das andere passiert, sondern Fakt ist, die Dinge passieren halt zusammen und es fügt sich sozusagen ein in eine gesellschaftliche Dynamik, sozusagen, in denen es bestimmten Narrativen und bestimmten Deutungsmustern einfacher fällt, irgendwie hegemonial zu werden. Und ich würde auch sagen, das wäre dann vielleicht noch so ein bisschen der zweite Teil. Und ich meine, wir hatten das im Vorgespräch, glaube ich, auch schon mal so ein bisschen angerissen, Raul, dass für mich zumindest, wenn man Krieg und Militär irgendwie als gesamtes gesellschaftliches Verhältnis begreift, dann geht das immer auch einher mit irgendwie einer bestimmten Form von Härte, von Disziplinierung, von Zentralisierung, die halt nicht sozusagen nur in einzelnen Bereichen funktioniert, sondern die sich natürlich irgendwie weiterträgt in andere gesellschaftliche Verhältnisse, weil sich Gesellschaft eben nicht in ihre einzelnen Teile zerlegen lässt. Und dann halt schon die Frage ist, wenn sozusagen Militarisierung das große Thema ist, gerade unserer Zeit, dann was bedeutet das sozusagen für die Gesellschaft, in der wir leben? Also für feministische Politik, für antirassistische Politik und so weiter, wenn quasi diese ganzen Sachen eigentlich gerade Gesellschaft umstrukturieren.
3: Wobei, also ich bin eigentlich von dem Begriff des Kriegsregimes nicht so überzeugt und finde, genau da an der Stelle kann man das ganz gut auch zeigen, was so problematisch dran ist. Also diese Vorstellung ist ansonsten ja immer, eine militärische Gesellschaft wird männlicher, härter, preußischer. Und da können wir ja jetzt beobachten, dass es Formen oder Bilder des Soldatischen gibt, wo die Drohnen fliegen und am Computer sitzen und auch überhaupt nicht mehr athletisch aussehen müssen. Und wir haben das jetzt auch schon bei anderen Konflikten erlebt, dass, was weiß ich, die israelische Armee sich queer präsentiert, also auch bestimmte Männerbilder nicht unbedingt reproduziert. Also ich glaube, da ist es nicht so eindeutig. Und ich würde aber sagen, was auf jeden Fall eindeutig ist, ist, dass wenn sozusagen das gemeinsame Interesse gegen einen äußeren Feind oder gegen eine andere Nation formuliert wird, dass dann alles andere so zurücktreten muss und vor allen Dingen eben die wirtschaftlichen, die Sachen, die sich wirtschaftlich äußern. Also ich habe schon gesagt, also die Diversität, die sexuelle Diversität ist offensichtlich kein Problem, das einzubauen. Das können also auch, man kann militaristisch und trotzdem queer auftreten bis zu einem gewissen Grad. Aber was auf jeden Fall nicht geht, ist hohe Sozialausgaben zu haben und hohe Militärausgaben. Und das ist natürlich das, was wir ganz stark gerade erleben, dass uns erklärt wird, dass wir alle den Gürtel enger schnallen müssen. Und an dem Punkt, ich würde jetzt auch nicht dafür plädieren, dass man jetzt in allen Bewegungen immer den Antimilitarismus hervorkehren muss. Also jede Bewegung muss auch selber ihre eigene Sprache und ihre eigenen Ziele formulieren und finden. Aber was natürlich schon wichtig ist, immer wieder auch darauf hinzuweisen, dass das miteinander zu tun hat. Und ein Grund, warum sich die Beschäftigten und die Gewerkschaften so viel bieten lassen gerade, hat natürlich auch damit zu tun, dass viele diesen komischen Militarisierungsdiskurs akzeptiert haben und auch der Meinung sind, dass man aufrüsten muss, weil das angeblich die Sicherheit erhöht. Also mit lauter Fragezeichen, was ist das für eine Sicherheit? Gegen wen wird da was gesichert? Naja.
1: Oder weil es noch irgendwie ein paar Industriearbeitsplätze erhält, ne? Weil genau. Angesichts des China-Schocks und die deutschen Autohersteller und die blockierte grüne Transformation steckt jetzt das deutsche Kapital in der Krise, vor allem die Autokonzerne. Und da findet man es ja vielleicht auch super, dass man jetzt dann noch ein paar Panzer oder irgendwelches Material zuschießen kann. Und ein paar privilegierte beschäftigte Ingenieure zum Beispiel, die sich jetzt in den neuesten Startups verdingen oder eben auch da bei den Rüstungskonzernen, ja, die sind auch Teil dessen, würde ich sagen.
3: Also dieses Projekt, da muss man darauf hinweisen, weil es, glaube ich, noch gar nicht so verbreitet ist, das angekommen ist. Der VW Osnabrück, das soll umgebaut werden zu einem mit einem israelischen Rüstungsunternehmen, zu einer Produktionsstätte für Rüstungsgüter. Also da sind wirklich skandalöse Entwicklungen im Gang und da gibt es bisher wenig Widerstand von den Gewerkschaften und von den Beschäftigten. Völliges Versagen befürchte ich, weil wenn man da nicht sich gegen mobilisiert, ich meine, was ist wichtiger für Arbeiterinnen und Arbeiter als das Leben ihrer Kinder. Also, dass da eine Gewerkschaft nicht aufwacht, ist mir echt schleierhaft.
2: Ich würde vielleicht noch eine Sache ergänzen.
1: Gerne.
2: Naja, nur weil du das jetzt gerade gesagt hast, Raul, auch mit sozusagen irgendwie einem Queering oder einer bunten Bundeswehr. Das stimmt natürlich, aber ich finde, es gibt schon auch noch eine andere sozusagen feministische Perspektive, aus der heraus das eigentlich nicht sozusagen vereinbar ist. Und das ist sind genau die Sozialkürzungen. Also sozusagen, wen treffen eigentlich diese ganzen Kürzungen so? Das treffen natürlich irgendwie die Marginalisierten, die Schwächsten, Frauen oder sozusagen Care, Fürsorge, Tragende und so weiter. Und ich finde sozusagen aus der Perspektive heraus, wenn man es dann tatsächlich miteinander in Verbindung bringt, also wenn man quasi diesen Zusammenhang herstellt, dass beides zusammen nicht funktionieren kann, Sozialausgaben und Rüstungsausgaben zu erhöhen, dann finde ich, gibt es da tatsächlich, also mit allen Ambivalenzen, da gebe ich dir recht, aber ich würde trotzdem sagen, das sind eigentlich, ist da sozusagen ein Gegensatz oder ein Widerspruch, der sich, glaube ich, nicht gut auflösen lässt und den man, glaube ich, auch deutlicher formulieren muss, vielleicht.
3: Ja, total. Ich wollte auch nicht sagen, dass jetzt, natürlich bleiben das, jede Militarisierung bleibt immer antifeministisch und auch immer letztlich antiqueer, aber zumindest diskursiv gelingt es ja manchen Armeen, das einzubauen. Und da ist eben gerade dieses israelische Beispiel schon auch ein bisschen erschütternd, finde ich. Also dass das als Argument verwendet wird für die israelische Armee, dass in Israel angeblich Homosexualität weniger verfolgt wird oder nicht verfolgt wird und dass das ein Argument wäre für die IDF. Ich meine, das sind ja für Leute, die ernsthaft queere Theorie und Politik machen, haarsträubende Argumente, aber es sind Argumente, die in Teilen der schwulen Szene, glaube ich, ganz gut ankommen. Und deswegen habe ich das gesagt, aber du hast natürlich völlig recht. Also das ist, bedeutet auf keinen Fall, also natürlich bedeutet Militarisierung auch eine Verschärfung von heterosexistischen Bildern und Normen.

0: Hallo zurück zum anarchistischen Radio. Ihr hört heute ein Gespräch beim Dissens-Podcast mit Chrissy vom HerausgeberInnenkollektiv der IL Frankfurt vom Buch Verweigert Euch und Raoul Zelig, der mit Vanessa Thompson gemeinsam einen Beitrag für dieses Buch verfasst hat. 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Viel Spaß!
1: Ja, also aus meiner Sicht muss man um diesen breiten Konsens, der natürlich auch durch diese mediale Dauererzählung und durch diese parlamentarische Überrepräsentation, du hast ja schon gesagt, Raoul, die Grünen und die SPD, die da voll drauf eingeschwenkt sind. Und es war letztendlich ein sozialdemokratischer Kanzler, eine Partei, die in Willy Brandts Tradition steht, der diese Zeitenwende am Ende ausgerufen hat. So. Aber ich glaube, das müssen wir noch viel mehr und immer wieder pushen. Ne? Also, dass erstens diese Aufrüstung nichts mit einem realen Bedrohungsszenario zu tun hat. Ja? Also, dass Russland jetzt tatsächlich irgendwie am Brandenburger Tor übermorgen stehen könnte, sondern eben, wie du es ja auch schon beschrieben hast, ja, mit Großmachtprojektionen, sei es in einem transatlantischen Bündnis als Juniorpartner mit den USA oder sei es eben eigenständiger. Ne? Gibt es ja auch Fraktionen innerhalb Europas, die da mehr strategische Autonomie, aber eben halt auch als militärischer und geopolitischer Block und jetzt irgendwie nicht als Friedensprojekt oder so, wie man es jetzt irgendwie zum Beispiel linkerseits dann fordert, dass die Europäische Union sich darauf ausrichten müsste. Das ist der eine Punkt, wenn ich, und der andere ist irgendwie, es wird auf eurem Nacken passieren oder es passiert jetzt schon auf eurem Nacken. So, ne? Also ist diese Verbindung von Rüstungsstaat und sozialem Kahlschlag. Also ja, Inga Solti hat das hier gesagt, ja, es ist eine Entscheidung, die wir zu treffen haben und die passiert jetzt gerade. Und wenn wir nicht aufbegehren, dann befinden wir uns morgen im Rüstungsstaat und bis 2035 sollen sie 200 Milliarden im Jahr ausgeben. Und das checken, glaube ich, auch nicht so viele Leute, dass 5% des BIPs, also nicht 5% des Haushalts, sondern 5% des fucking BIPs, ja. Und da wird der Druck, der jetzt schon da ist auf Gesundheit, Pflege, Rente und so weiter, und das wird auch nochmal alles mehr zunehmen, ja. Und das ist quasi eine Entscheidung zwischen ja, Kitas, Krankenhäusern oder Panzern, die uns da jetzt aufoktroyiert wird. Und mein Gefühl ist vielleicht so ein bisschen, dass das vielleicht auch noch da am ehesten der Hebel ist, wo sich dann vielleicht auch in dieser Dynamik des sozialen Kahlschlags vielleicht auch mehr Widerstand oder Mehrheiten für Widerstand organisieren lassen können, wenn man, glaube ich, diese Sachen miteinander auch in Verbindung bringt. Weiß nicht, wie ihr da drauf schaut, ob das jetzt in der Dynamik dieses Kahlschlags, den wir da erleben, ob das auch nochmal ein Fenster öffnet für die Linke und was es da eurer Ansicht nach bräuchte, um ja dieses Fenster dann auch zu nutzen, ja, also um tatsächlich mehr Leute da auch für eine linke Perspektive, eine Friedenspolitik, aber auch eine linke Perspektive auf den Sozialstaat zu mobilisieren. Wir haben ja jetzt Sozialproteste gesehen der Linkspartei ab Anfang Juni. Da war das Echo noch ziemlich verhalten für meinen Eindruck. Und am Anfang, Stichwort, dass im Sammelband die Forderung vorkommt, okay, man sollte jetzt alle Kämpfe auch ne, zumindest auf die antimilitaristische Frage oder auf die Frage der Militarisierung rückbeziehen. Klima, Soziales, feministische Kämpfe und so weiter. Das hat dort am Anfang keine Rolle gespielt, ne, die Aufrüstung bei den Sozialprotesten. Jetzt beim Parteitag war mein Eindruck, da gab es ja auch einen Beschluss zu, okay, diese Dinge miteinander zu verbinden, ja, also Aufrüstung und Sozialkahlschlag. Also meine Frage an euch, seht ihr zum einen, dass das vielleicht der Punkt ist, wo Leute zur Einsicht kommen, ja, und wo sich vielleicht noch mehr intervenieren lässt von links? Und wenn das so ist, wie muss man es angehen? Ja. Und wie blickt ihr vielleicht auf die Sozialproteste ja, der Linkspartei, die ja gegenwärtig angesichts von Bewegungsschwäche irgendwie der einzige Player ist, der überhaupt was auf die Straße gebracht hat? So, ja.
2: Naja, ich glaube, alles irgendwie, was gerade so ein bisschen an Bewegung passiert, gibt mir erstmal Hoffnung und ich finde, also genau, und Mut irgendwie, dass es diese Sozialproteste jetzt gibt, auf, wir machen jetzt irgendwie unseren nationalen Sozialstaat besser, die ist, glaube ich, vorbei. Und ich glaube, das ist auch sozusagen so ein bisschen unsere These, in der oder aus der heraus wir schreiben, eigentlich zu sagen, in sozusagen diesen ganzen Umstrukturierungen, die gerade global passieren, und die sich natürlich irgendwie national unterschiedlich ausprägen, steckt eigentlich auch eine Möglichkeit, nämlich eine neue Art und Weise oder eine neue Lebensweise irgendwie zu formulieren oder zumindest mal wieder denkbar zu machen, die halt nicht, naja, irgendwie auf Ausbeutungs- und Herrschaftsverhältnissen irgendwie beruht und dass das eigentlich auch mal die Aufgabe von der Linken war und das Selbstverständnis von der Linken war, dass man dafür kämpft. Und ich glaube, das habe ich in den vergangenen 4 Jahren in vielen Protesten, die so passiert sind, vermisst, weil ich mir denke, so, ja, natürlich ist es bequem, jetzt irgendwie in der deutschen Arbeiterklasse, weiß ich nicht, irgendwie sichere Arbeitsplätze und eine gute Gesundheitsversorgung zu versprechen. Das ist ja auch richtig. Also es geht ja überhaupt nicht darum, dass die Leute sozusagen diese Forderungen, dass die irgendwie illegitim sind oder so. Aber ich glaube, man kann da halt nicht stehen bleiben, weil alles, was wir jetzt irgendwie in den letzten, spätestens in den letzten 4 Jahren erleben, eigentlich zeigt, dass es halt so nicht weitergeht und dass, wenn man das nicht schafft, darin irgendwie eine transnationale Perspektive zu formulieren, man eigentlich, würde ich sagen, zwangsläufig wieder in der Logik endet von Abschottung und von Krieg und in Zukunft auch noch mehr als jetzt ohnehin schon von einem Kampf um Ressourcen, die es halt auch braucht, um irgendwie diesen Lebensstandard hier halt aufrechtzuerhalten. Und ich glaube, das ist wahrscheinlich auch immer ein bisschen so ein moralisches Argument, aber ich finde es, glaube ich, trotzdem richtig, das zu machen und zentral das immer wieder zu betonen. Und das würde ich mir eigentlich, das wäre so mein Wunsch oder meine Hoffnung an die Sozialproteste und an die Gewerkschaften vor allem, sozusagen ihre Position nicht auf dem Rücken von Gesellschaften anderswo auszutragen. Und ich glaube, da steckt eigentlich eine große Chance drin, die man jetzt nutzen müsste. Ich weiß nicht, ich muss immer so an ein Zitat von, ich weiß gar nicht, ob die das bei dir im Podcast gesagt hat oder woanders, aber von Natascha Strobel denken. Da ging es um auch Faschisierung oder so, aber die hat so eine Formulierung benutzt, die ich so ganz interessant fand. Die meinte so, alle haben verstanden, also wirklich alle haben verstanden, dass die Tube einfach leer ist. So, also so, wie es halt die letzten Jahre funktioniert hat, wird es einfach nicht weitergehen. So, das heißt, man muss irgendwie einen neuen Modus darin finden, sich als Gesellschaft zu organisieren. Und ich glaube, das ist sozusagen der Punkt, den wir darin setzen können, dass in dieser ganzen Unstrukturierung und Unsicherheit eigentlich eine Chance auch für Linke liegen könnte, eine neue Idee irgendwie zu formulieren.
3: Ich finde aber schon auch total wichtig, dass Menschen für soziale Sicherungssysteme kämpfen und in Verteidigung bestehender sozialer Sicherungssysteme kämpfen. Das ist tatsächlich,

0: dass ihre Arbeitsplätze erhalten bleiben. Und man muss sie aber auch darin ermutigen, für sinnvolle Arbeitsplätze und Produktionsverhältnisse zu kämpfen. Also die Beschäftigten haben ja selber auch keinen Bock darauf, Panzer zu bauen. Die bauen ja auch lieber was Sinnvolles. Zumindest die meisten Beschäftigten, wenn sie anfangen, drüber nachzudenken, ziehen das natürlich vor. Also man sollte hier nicht mit dem Finger aufeinander zeigen, sondern wir müssten viel aktiver aufeinander zugehen und auch vorsichtig sein mit der Unterstellung, dass jemand sozusagen auf jemand, der seinen sozialen Lebensstandard verteidigt, dass der das auf den Rücken von anderen macht. Weil man darf auch nicht vergessen, ein Industriearbeitsplatz ist ein extremes Maß an Ausbeutung. Selbst da, wo sie gut bezahlt sind, in der deutschen Automobilindustrie, gibt es tatsächlich für die Kernbelegschaften gute Löhne noch, aber erkämpfte gute Löhne und gleichzeitig ein ungeheuer hohes Maß an Ausbeutung, an Verdichtung der Arbeit. Und insofern sollten wir sehr, sehr vorsichtig sein, wenn wir mit den Leuten oder über Leute sprechen, zu unterstellen, dass da irgendwelche Privilegien verteidigt werden. Aber ansonsten gebe ich Chrissy völlig recht. Ich glaube, dass das eigentlich auch eine Chance eröffnet, weil immer deutlicher wird, dass diese Verhältnisse, diese kapitalistischen Verhältnisse in mehrer Hinsicht auf große Katastrophen zulaufen. Also beim Klimawandel erleben wir es gerade wieder. Wir erleben gerade wieder, dass die nationale Konkurrenz der Standorte, dass die ganz schnell umschlägt in militärische Konflikte. Also eine alte These der Imperialismus-Theorie aktualisiert sich auf neue, dass Länder und Unternehmen, die eine Zeit lang sehr gut miteinander kooperieren können, plötzlich in eine militärische Dynamik hineinlaufen, weil sie um Ressourcen und Märkte konkurrieren. Also da sieht man, dass dieses Wirtschaftssystem, das uns immer so als alternativlos verkauft wird, wirklich keine Alternative bietet und vor allen Dingen auch keine Zukunftsperspektive bietet. Und dass es deswegen notwendig ist, über grundsätzlich andere Verhältnisse nachzudenken. Und ich glaube, das ist auch ganz wichtig, wenn wir eben so dieses Szenario des wachsenden, des erstarkenden Faschismus vor Augen haben. Also wenn wir den Faschismus stoppen wollen, dann müssen wir wirklich über grundlegende Alternativen des sozialen und ökonomischen Systems nachdenken. Oder nicht nur nachdenken, sondern die aufbauen. Und das beinhaltet natürlich auch, das über die Grenzen hinweg zu tun. Also es ist kein nationalstaatliches Projekt, sondern die Belange der Menschen von unten und die gleichen Rechte der Menschen lassen sich nur jenseits der Nationalstaaten verteidigen, über die Nationalstaaten hinweg. Und gerade dieses Militarismusproblem oder Militarisierungsphänomen wirft das ja auch auf. Also wir brauchen die gemeinsamen Kämpfe von Leuten in verschiedenen Nationalstaaten, die sich gemeinsam ihren Eliten verweigern. Ja, also dass die deutsche Arbeiter oder die internationale Arbeiterbewegung 1914 nicht geschafft hat, nämlich sich grenzübergreifend zu verweigern, zu sagen, ich ziehe doch nicht für euch eure Interessen in den Krieg. Diese Haltung müsste jetzt erarbeitet werden, grenzüberschreitend zu vermitteln. Wir brauchen eine Internationale der Menschen, die desertieren, die sich den nationalen Eliten verweigern und eben sagen, warum sollte ich als einfacher Mensch in der Ukraine auf einen einfachen Menschen in Russland oder umgekehrt schießen? Beziehungsweise umgekehrt ist jetzt wahrscheinlich richtiger zu sagen. Also man braucht Bewusstsein in der russischen Bevölkerung darüber, dass man sich den Eliten verweigert. Und wir brauchen das natürlich auch bei uns. Wir brauchen auch bei uns ein Bewusstsein dafür, dass diese ganze Panikmache gegen Russland nicht das Interesse von uns einfachen Menschen in Deutschland ist, sondern ein geopolitisches Interesse unserer Wirtschaftseliten oder unserer politischen Eliten. Hm.
1: Naja, ich würde auch nochmal darauf hinweisen, dass die Frustration, die ich eben geäußert habe, sich nicht gegen die Leute richtet, die unter prekären Bedingungen arbeiten und erleben, dass die irgendwie für ihren eh schon, ja, irgendwie teilweise sehr beschissenen Lebensstandard irgendwie protestieren und kämpfen, finde ich total nachvollziehbar und total gut. Und ich sehe schon auch, dass teilweise sozusagen Leute in diesen Situationen auch einfach vielleicht andere Probleme haben, weil sozusagen Krieg hier eben noch nicht so eine große Rolle vielleicht im Alltag spielt, abseits von irgendwie einer bestimmten Präsenz oder bestimmten Diskursen oder so. Aber ich glaube, wenn man jetzt irgendwie Pflegekraft im Krankenhaus ist und irgendwie die ganze Zeit buckelt, dann sind das vielleicht auch nicht die Sachen, die irgendwie gerade ja primär die größte Rolle spielen, sondern meine Frustration richtet sich eigentlich eher gegen die Gewerkschaften, die das nicht hinbekommen, diesen Zusammenhang irgendwie teilweise klarer zu machen, gerade bei den Großen. Naja, und ich meine, wer sind wir auch als IL uns hinzustellen und zu sagen, so, ihr müsst jetzt eine antimilitaristische Bewegung sein. Das ist ja eher ein Vorschlag sozusagen, vielleicht darin auch was Gemeinsames zu finden und sozusagen die Hoffnung, dass das halt wieder einen linken Konsens geben kann, indem man halt, naja, irgendwie Gewaltverhältnisse ablehnt. Und ich glaube, wenn Leute das grundsätzlich überzeugend finden, dann hätte man vielleicht auch wieder einen Raum, in dem man über bestimmte Positionen vielleicht auch besser streiten kann, weil den gibt's halt gerade nicht. Und ich glaube, den bräuchte es alle. Also es ist weniger eine Frage von, es müssen jetzt alle Bewegungen antimilitaristische Bewegungen sein, sondern was ist denn aber vielleicht sozusagen ein Konsens, unter dem

0: wir uns da verbinden könnten oder so. So würde ich es vielleicht eher umformulieren. Und nicht so, das kommt mir sehr von oben sonst vor. Auch wenn ich sehe, dass die Formulierung im Buch da vielleicht das auch hergegeben hat, irgendwie diese Absolutheit.
1: Also ich wünsche mir natürlich auch, dass die alle Bewegungen antimilitaristisch sind. Ich glaube, politische Klarheit ist natürlich immer hilfreich. Auch so Bewegungen, die Dinge klarer haben, können auch besser kämpfen und besser Erfolge erzielen. Insofern wünsche ich mir das natürlich. Aber ich habe vorhin, glaube ich, nur gesagt, dass Bewegungen ihre eigenen Forderungen und ihre eigene Sprache finden müssen und dass sich das nicht so verordnen lässt. Also wenn sich jetzt tatsächlich aus den Sozialverbänden oder aus den Jugendeinrichtungen oder aus dem Pflegesektor oder in den Krankenhäusern eine Bewegung entsteht gegen die Sozialkürzungen und gegen dieses Kürzungspaket der Bundesregierung, dann müssen die Leute selber entscheiden, was sie reinschreiben und die das tragen, diese Bewegung tragen. Wenn die Leute den Antimilitarismus nicht nach vorne stellen, dann kann man das nicht sozusagen von außen einfordern. Also ich glaube, es ist auch wichtig, dass soziale Kämpfe ihren eigenen Fokus entwickeln. Das wollte ich vorhin mal sagen. Aber ich sehe natürlich unbedingt, dass Linke für die Verknüpfung auch arbeiten müssen und auch in ihrer Argumentation auch darauf hinweisen müssen, wie verknüpft das ist. Und das ist über die Haushaltsfrage natürlich verknüpft, aber auch in vielen anderen Hinsichten. Dass der Militärhaushalt über die Kürzungen finanziert wird, darüber ist es notwendigerweise verknüpft, aber es ist auch über andere Aspekte verknüpft. Und deswegen bin ich natürlich auch einverstanden damit, dass man antimilitaristisch argumentieren muss, unbedingt.
2: Da sehen wir ja auch schon vielfältige Formen der Verweigerung.
1: Ja.
2: Ja, also wir sehen ukrainische SoldatInnen, die desertieren en masse. Und ich glaube, die EU hat jetzt gerade wieder den Schutz, ne, von ukrainischen Männern etwa eingeschränkt. Ne? Auch ein Unding, weil es auch etwas ist natürlich, was den Krieg wiederum potenziell auch verlängert. Ein Abnutzungskrieg, der schon so viele Opfer gefordert hat. Wir sehen auch die Schulstreiks, hatte ich schon erwähnt, gegen die Wehrpflicht. Gruppen, die auch Rüstungsproduktion sabotieren etwa. Hätte mich mal euer Blick interessiert, wie blickt ihr auf das gegenwärtige Feld von antimilitaristischem Widerstand und was sind aus eurer Sicht vielleicht auch wichtige Hebel, ja, um den Zeitgeist, den wir jetzt gerade haben, wie er ist, den vielleicht auch nochmal zu verschieben ein bisschen?
0: Naja, also genau, ein paar hast du jetzt ja auch schon genannt. Ich finde Schulstreik auf jeden Fall oder die Schulstreiks, die irgendwie stattgefunden haben, gegen die Wehrpflicht geben mir richtig viel Hoffnung. Ich würde mir, glaube ich, wünschen, dass man das noch schafft, besser zu verknüpfen mit zum Beispiel der Situation von Desertierenden aus der Ukraine, aber auch aus Russland, die nämlich gar nicht anerkannt werden, gerade als Deserteure. Und das ist ja eigentlich, würde ich denken, ein mega cooler Anknüpfungspunkt wäre irgendwie eine Form von Schulstreik, der erstmal, würde ich sagen, so was sehr Nationales irgendwie ist, den irgendwie mehr zu transnationalisieren und sozusagen diese Forderung oder diese These, die wir da im Buch aufstellen, quasi zu sagen, was wir eigentlich wollen, plus eben nochmal auch in deinen Worten gesagt, Roll, das fand ich ganz schön, die Internationale der Desertierenden, dass man da versucht, das sozusagen noch mehr zu verbinden und irgendwie mehr abzuholen. Und ich glaube, insgesamt bin ich gar nicht so Fan davon, so, wir hatten gestern Abend eine Veranstaltung, wo dann irgendwie die Frage kam, aber was braucht es denn jetzt und sind irgendwie unterschiedliche antimilitaristische Praxen, stehen die nicht teilweise auch im Widerspruch zueinander, wenn man jetzt irgendwie so in Richtung Sabotage denkt oder irgendwelche antimilitaristischen Camps oder so, holt man damit jetzt wirklich die gesellschaftliche Mehrheit ab? Und ich glaube, was ich mir mehr wünschen würde, ist, die Sachen nicht so gegeneinander auszuspielen. Also ich glaube, es braucht den Schulstreik, es braucht irgendwie die Rheinmetall-Entwaffnen-Camps, von denen jetzt das nächste in Köln sein wird im September. Es braucht, weiß ich nicht, es braucht Sammelbände, es braucht Bücher, es braucht Debattenbeiträge, es braucht irgendwie eine Auseinandersetzung in der Linkspartei. Was ist eigentlich linke, antimilitaristische Außenpolitik, sowas? Ich sehe nicht, dass wir sozusagen gerade einen Raum haben, in dem man wirklich irgendwie von einer Form von Kohärenz, irgendwie von einer antimilitaristischen Bewegung sprechen könnte. Und ich glaube, wir sind da noch sehr am Anfang. Also gerade so, wie ich darüber nachdenke, geht es eigentlich hauptsächlich darum, erstmal in den Köpfen, also sozusagen die Kriegstüchtigkeit in den Köpfen irgendwie anzugehen und irgendwie anzufangen, da so halt Widerspruch irgendwie zu säen und den irgendwie überhaupt formulierbar und denkbar zu machen für die Leute. Und ich glaube, das muss auf ganz vielen Ebenen passieren, von ganz vielen Akteuren.
2: Ja, vielleicht kannst du ergänzen, Raul, wie blickst du drauf? Und vielleicht noch ergänzend, mir scheint, wir haben es auch schwierig, weil es zum Teil in der klassischen Friedensbewegung auch echt schlimme Positionen gab und gibt. Also zum Beispiel Positionen, die das putinsche Regime verharmlosen oder sich auch in Camp von Autokraten stellen, sei es auf die Seite von Putin oder sei es auf die Seite von irgendwie den Mullahs, weil der Feind meines Feindes, also der eigenen Imperialisten im eigenen Land, ist mein Freund so ungefähr und das kann es halt auch nicht sein. Aber ja, wie blickst du da drauf und verändert sich da vielleicht auch was zum Positiven?
1: Doch, das ist in der Friedensbewegung, die es ja in

0: nach wie vor gibt, wenn auch sehr klein, schon auch ein Problem war in den letzten Jahren, dass diese Unterschiedlichkeiten nicht geklärt worden, angesprochen und nicht geklärt worden sind. Also ich würde mal selber so als Beispiel, ich ging auf eine Demo, wo russische Fahnen zu sehen sind oder Fahnen die Islamische Republik Iran. Solche Demonstrationen verlasse ich in der Regel auch, ja, weil ich finde, da wird ja eigentlich dann nur das geopolitische Lager ausgetauscht. Also da kann ich nicht erkennen, wo der antimilitaristische Standpunkt ist. Und ich glaube, das ist ein großes Problem war, dass in den letzten Jahren das Feld einfach besetzt war. Und ich bin jetzt auch schon auch sehr dafür, dass man auch sehr unterschiedliche Positionen aushält, aber dass man eben auch sich von einer bestimmten Lesart auch klar abgrenzt. Also genau, also nicht das andere geopolitische, zum anderen geopolitischen Lager zu gehören, ist keine antimilitaristische Position. Ein anderes Problem, was ich auch sehe in der Friedensbewegung, ist, dass Beispiel Ostermärsche vieles auch ritualisiert wirkt. Und ich glaube, dass das wenig Ausstrahlung auch deshalb hat. Aber genau, ich würde, das geht uns bestimmt ja allen ganz ähnlich. Die Schulstreiks finde ich sehr, sehr überzeugend. Ich finde, da haben Leute ganz unmittelbar eine Sprache gefunden und unmittelbar eigene Interessen vertreten. Und das ist sicherlich was, wo man überall anknüpfen können. Also man sieht, es gibt schon Ansätze für eine antimilitaristische Bewegung, die sind schon da, sind schon Zehntausende auf der Straße und daran gilt es anzuknüpfen. Auch die Camps, Rheinmetall in Wacheln, finde ich ein sehr gutes Beispiel. Ich finde, dass das also schon seit vielen Jahren sehr konsequent da eigentlich gemacht wird, die Rüstungsindustrie zu blamieren und symbolisch zu attackieren, das finde ich sehr gelungen.
1: Das war's vom anarchistischen Radio. Ich habe zum Schluss noch ein paar Infos. Zum einen einmal eine Meldung zur Seenotrettung. Das Segelschiff SOS Humanity 2 ist nach den ersten beiden Einsätzen mit 71 Überlebenden und auch drei gesichteten Leichen in Lampedusa festgesetzt worden. Mehr Infos findet ihr auf sos-humanity.org. Da gibt es dann auch, also gibt es auch ein paar Infos, wie man es unterstützen kann. Dann das Rheinmetall-Entwaffnen-Camp in Köln ist mit heute ja vorbei, aber das nächste wird sicher schon geplant. Und außerdem gibt es gibt's den Plan, vom 23. bis zum 26. September in Hamburg das NATO-Manöver zu stören. Mehr Infos findet ihr auf rheinmetallentwaffnen.noblogs.org. Und dazu passend, dass Noblogs in starker Bedrängnis ist, ist schon in der Sendung letzte Woche thematisiert worden. Mehr Infos findet ihr entweder eben in der Sendung von letzter Woche oder auch nochmal gibt es einen Link in der Sendungsbeschreibung, da könnt ihr euch auch nochmal mehr durchlesen. Okay, das war's jetzt wirklich. Habt eine schöne Woche.

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